0: Sitzung im französischen Evian dabei sein.
1: Bislang galten die USA als alleiniger Vermittler im Ukraine-Krieg. Nun will man hier in Evian mit US-Präsident Trump über Vorschläge sprechen, die Deutschland, Frankreich und Großbritannien mit Zelensky beraten haben. Die Europäer wollen mit am Verhandlungstisch sitzen, sollte es zu neuen Gesprächen zwischen Russland und der Ukraine kommen. Das Problem, sie sind sich untereinander nicht einig, wer in Sachen Ukraine für sie sprechen soll. Außerdem ist die Initiative bei osteuropäischen EU-Mitgliedern wie Polen auf Skepsis gestoßen. Michael Evers, Evian.
0: Die EU hat die Beitrittsverhandlungen mit der Ukraine begonnen. Vertreter beider Seiten starteten am Abend in Luxemburg offiziell die Gespräche zum ersten Themenblock. Mit dem ersten Verhandlungsabschnitt werden Gespräche über Themen wie das Justizsystem, den Grundwerteschutz und Sicherheit begonnen. Kandidatenländer müssen dabei unter anderem nachweisen, dass ihre Rechtssysteme, der Grenzschutz und die Polizei den EU-Standards entsprechen. Die britische Regierung plant ein Verbot von mehreren Social-Media-Plattformen für Kinder und Jugendliche unter 16 Jahren. Das kündigte Premierminister Starmer bei einer Pressekonferenz in London an. Damit folgt Großbritannien dem Vorbild Australiens.
2: Soziale Medien machen Kinder unglücklich, sagte Starmer. Aber weil sie auch Vorteile brächten, sei die Entscheidung nicht leicht gefallen. Doch die Risiken und negativen Konsequenzen überwiegen nach Ansicht der Regierung. Ein vollständiges Verbot sei daher die richtige Entscheidung. Geplant sind auch strengere Regeln für Gaming- und Streaming-Plattformen, damit Erwachsene dort keine Kinder direkt kontaktieren können. Kritiker befürchten, dass das Verbot von Teenagern leicht umgangen werden kann, zum Beispiel durch falsche Altersangaben oder VPN-Dienste, die den Standort virtuell verändern. Aus London, Philipp Detlefs.
0: Zum Fußball. Belgien hat am Abend Ägypten den ersten Sieg der WM-Geschichte verdorben. Die Partie endete 1:1 unentschieden. Auch die WM-Partie davor wurde ein Remis. Spanien und der Außenseiter Kap Verde trennten sich mit 0:0 unentschieden.
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1: Ich bin Ursula Winkler. Die G7-Staats- und Regierungschefs setzen heute mit Beratungen über die stockenden Friedensbemühungen für die Ukraine ihren Gipfel im französischen Evian fort. An den Gesprächen soll auch der ukrainische Präsident Zelensky teilnehmen. Zweites großes Thema werden mögliche Konsequenzen aus der Einigung zwischen den USA und dem Iran über ein Rahmenabkommen für ein Ende des Irankriegs sein. Cyberangriffe, Propaganda, Spionage. In Berlin will Bundesinnenminister Dobrindt heute ein gemeinsames Zentrum zur Abwehr hybrider Bedrohungen eröffnen. Es soll helfen, hybride Angriffe wie die aus Russland schneller zu erkennen und wirksame Gegenmaßnahmen zu ergreifen.
2: Die Gefahr hybrider Angriffe wächst stetig. Immer wieder werden mutmaßliche chinesische Agenten in Deutschland entdeckt, aber vor allem Russland ist auf dem Gebiet laut Verfassungsschutz besonders aktiv. Ziel solcher Attacken kann es sein, andere Staaten zu destabilisieren, indem die öffentliche Meinung manipuliert wird, etwa vor Wahlen. Auch staatlich gelenkte Cyberangriffe zählen zum Werkzeug

0: Sandkasten hybrider Kriegsführung. Das neue Zentrum in Berlin soll die Abwehr solcher Attacken organisieren. Tanja Wagner, Nachrichtenredaktion.
1: Per Mausklick landen Sneaker, Beautyprodukte und Elektronik im Warenkorb. Influencer und soziale Medien haben inzwischen einen erheblichen Einfluss auf das Online-Shopping-Verhalten von Kindern und Jugendlichen. Das geht aus der Mediensucht-Sonderanalyse der Krankenkasse DAK Gesundheit und des Universitätsklinikums Hamburg-Eppendorf hervor.
2: Knapp die Hälfte der 10- bis 17-Jährigen wird demnach via Social Media auf Produkte aufmerksam. 40% folgen Kaufempfehlungen von Influencerinnen und Influencern. Deren Einfluss und vom Algorithmus gesteuerte Werbung können aber zur Gefahr werden und einen Kaufrausch auslösen. Laut Studie stöbern inzwischen fast 4 von 10 Kindern und Jugendlichen zwischen 10 und 17 Jahren mindestens einmal pro Woche in Online-Shops. Mehr als jeder Zehnte gibt dann bis zu 1.200 Euro pro Jahr fürs Shopping aus. Katrin Müller, Nachrichtenredaktion.
1: Zur Fußball-WM. Nach Spanien hat auch Uruguay als zweiter Favorit der Gruppe H einen Stotterstart in die WM hingelegt. Der zweimalige Weltmeister musste sich gegen Saudi-Arabien mit einem 1:1 zufrieden geben. Zuvor hatten sich Spanien und der Außenseiter Kap Verde mit 0:0 getrennt. Auch Belgien schaffte gegen Ägypten nur ein 1:1 unentschieden.
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2: Ich bin Ursula Winkler. Beim G7-Gipfel im französischen Evian stehen große Krisen auf der Tagesordnung. Bundeskanzler Merz zeigte sich vorsichtig optimistisch und sieht trotz der angespannten Lage Chancen auf Fortschritte. Sowohl im Konflikt mit dem Iran als auch im Ukraine-Krieg.
3: Merz spricht von einem möglichen Fenster für die Diplomatie. Die Ukraine sei heute in einer stärkeren Position als noch vor einiger Zeit, sagte der Kanzler vor seinem Abflug. In Evian will er mit US-Präsident Trump und den anderen G7-Staaten über neue diplomatische Anläufe sprechen. Positiv sieht Merz auch die Einigung zwischen den USA und dem Iran. Das vereinbarte Rahmenabkommen könne aus seiner Sicht zur Stabilisierung der Region beitragen und der Weltwirtschaft neuen Rückenwind geben. Zoe Tassovali, Nachrichtenredaktion.
2: Die EU hat die Beitrittsverhandlungen mit der Ukraine begonnen. Vertreter beider Seiten starteten am Abend in Luxemburg offiziell die Gespräche zum ersten Themenblock. Mit dem ersten Verhandlungsabschnitt werden Gespräche über Themen wie das Justizsystem, den Grundwerteschutz und Sicherheit begonnen. Kandidatenländer müssen dabei unter anderem nachweisen, dass ihre Rechtssysteme, der Grenzschutz und die Polizei den EU-Standards entsprechen. Der älteste Sohn der norwegischen Kronprinzessin Mette-Marit, Marius Borkøby, ist vor einem Gericht in Oslo für 34 Straftaten zu 4 Jahren Haft verurteilt worden. 4 Frauen muss der Norweger eine Entschädigung zahlen, darunter 2 Ex-Freundinnen.
4: Das Urteil fiel milder aus, als die Staatsanwaltschaft gefordert hatte. 4 Jahre

0: Dürften trotzdem ein schwerer Schlag sein. Nicht nur für Heuby, sondern für die ganze Königsfamilie. Schuldig in 34 Anklagepunkten, darunter in 2 Fällen von Vergewaltigung nach norwegischem Recht. Das Gericht sah es als erwiesen an, dass Heuby mit dem Finger in die Frauen eingedrungen war, während sie schliefen. Einen Freispruch gab es dagegen von 2 weiteren Vergewaltigungsvorwürfen. Aus Skandinavien, Julia Weschenbach.
1: Zur Fußball-WM. Nach Spanien hat auch Uruguay als 2. Favorit der Gruppe H einen Stotterstart in die WM hingelegt. Der 2-malige Weltmeister musste sich gegen Saudi-Arabien mit einem 1:1 zufrieden geben. Zuvor hatten sich Spanien und der Außenseiter Kap Verde mit 0:0 getrennt. Auch Belgien schaffte gegen Ägypten nur ein 1:1 unentschieden.
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1: Ich bin Ursula Winkler. Die G7-Staats- und Regierungschefs setzen heute mit Beratungen über die stockenden Friedensbemühungen für die Ukraine ihren Gipfel im französischen Evian fort. An den Gesprächen soll auch der ukrainische Präsident Zelensky teilnehmen. Zweites großes Thema werden mögliche Konsequenzen aus der Einigung zwischen den USA und dem Iran über ein Rahmenabkommen für ein Ende des Irankriegs sein. Cyberangriffe, Propaganda, Spionage. In Berlin will Bundesinnenminister Dobrindt heute ein gemeinsames Zentrum zur Abwehr hybrider Bedrohungen eröffnen. Es soll helfen, hybride Angriffe wie die aus Russland schneller zu erkennen und wirksame Gegenmaßnahmen zu ergreifen.
2: Die Gefahr hybrider Angriffe wächst stetig. Immer wieder werden mutmaßliche chinesische Agenten in Deutschland entdeckt, aber vor allem Russland ist auf dem Gebiet laut Verfassungsschutz besonders aktiv. Ziel solcher Attacken kann es sein, andere Staaten zu destabilisieren, indem die öffentliche Meinung manipuliert wird, etwa vor Wahlen. Auch staatlich gelenkte Cyberangriffe zählen zum Werkzeugkasten hybrider Kriegsführung. Das neue Zentrum in Berlin soll die Abwehr solcher Attacken organisieren. Tanja Wagner, Nachrichtenredaktion.
1: Nach jahrelangen Verhandlungen um Fluggastrechte in der EU ist klar, es bleibt bei den bisherigen Entschädigungszahlungen bei Verspätungen. Reisende haben damit ab 3 Stunden Verspätung unter bestimmten Voraussetzungen Anspruch auf Geld. Vertreter von Europaparlament und EU-Staaten haben sich aber auf einige Änderungen verständigt.
3: Die EU-Abgeordneten wollten ursprünglich, dass Passagiere immer ein Recht auf Mitnahme eines kleinen Koffers haben, zusätzlich zu einem persönlichen Gegenstand. Damit konnten sie sich nicht durchsetzen. Aber Preise sollen im Netz immer einschließlich Handgepäck angezeigt werden, der Transparenz wegen. Kinder müssen nicht für einen reservierten Sitzplatz neben den Eltern zahlen. Bei Verspätungen bleibt es beim bisherigen. Ab 3 Stunden gibt es Geld, gestaffelt nach Entfernungen, wenn die Fluggesellschaft schuld hat. Dieter Ebeling, Brüssel.
1: Zur Fußball-WM. Nach Spanien hat auch Uruguay als zweiter Favorit der Gruppe H einen Stotterstart in die WM hingelegt. Der zweimalige Weltmeister musste sich gegen Saudi-Arabien mit einem 1:1 zufrieden geben. Zuvor hatten sich Spanien und der Außenseiter Kap Verde mit

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1: Ich bin Dirk Zeitler. Am Genfer See starten heute die G7 in den zweiten Tag ihres Gipfeltreffens. Die Staats- und Regierungschefs beraten unter anderem über gemeinsame Positionen, was den Welthandel sowie den Iran- und Ukraine-Krieg angeht. Auch der ukrainische Präsident Zelensky soll bei der Arbeitssitzung im französischen Evian dabei sein.
2: Bislang galten die USA als alleiniger Vermittler im Ukraine-Krieg. Nun will man hier in Evian mit US-Präsident Trump über Vorschläge sprechen, die Deutschland, Frankreich und Großbritannien mit Zelensky beraten haben. Die Europäer wollen mit am Verhandlungstisch sitzen, sollte es zu neuen Gesprächen zwischen Russland und der Ukraine kommen. Das Problem, sie sind sich untereinander nicht einig, wer in Sachen Ukraine für sie sprechen soll. Aus Evian, Michael Evers.
1: Die EU hat Beitrittsverhandlungen mit der Ukraine offiziell begonnen. In Luxemburg haben Vertreter beider Seiten am Abend die Gespräche zum ersten Verhandlungskapitel gestartet. Das sagt ein Sprecher des Rats der Mitgliedstaaten der DPA.
3: Es geht jetzt erstmal um grundlegende Fragen wie Rechtsstaatlichkeit, Justiz, Sicherheit und den Schutz von Grundrechten. Die Ukraine muss dabei nachweisen, dass sie die Standards der Europäischen Union erfüllt. Bundesaußenminister Wadephul spricht von einem historischen Zeitpunkt für Europa und die Ukraine. Der Verhandlungsbeginn sei mehr als Symbolik. Bis zu einem möglichen EU-Beitritt dürfte es trotzdem noch Jahre dauern. Dafür sind weitere Reformen nötig, etwa im Kampf gegen Korruption. Tine Klimach, Nachrichtenredaktion.
1: Beim Absturz eines Bombers vom Typ B-52 in den USA sind alle 8 Besatzungsmitglieder ums Leben gekommen. Das Unglück ereignete sich kurz nach dem Start des Langstreckenbombers. Das teilte der Militärstützpunkt Edwards Air Force Base im Bundesstaat Kalifornien mit. Rettungskräfte seien sofort vor Ort gewesen. Zum Sport. Die iranische Fußballnationalmannschaft hat in ihrem politisch stark aufgeladenen ersten WM-Spiel einen sportlichen Rückschlag vermieden. Das Team kam nach zweimaligem Rückstand zu einem 2:2 gegen Neuseeland. Auch die anderen Partien gingen unentschieden aus. Uruguay musste sich gegen Saudi-Arabien mit einem 1:1 zufrieden geben. Spanien und der Außenseiter Kap Verde hatten sich zuvor mit 0:0 getrennt. Auch Belgien schaffte gegen Ägypten nur ein Remis. Die Partie endete 1:1 unentschieden.
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5: Freie Fahrt auf den Straßen und auch nur unser Dauerblitzer auf der A61 bei Dachsweiler. Falls ihr aber noch irgendwelche Verkehrsmeldungen für uns habt, dann könnt ihr die jederzeit melden. Die Antenne-Hotline für Telefon und WhatsApp ist die 0671 920 88 88 0.

0: Ich wünsche eine gute Fahrt.
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0: Es ist und wird zwar wärmer heute den Tag über, aber leider auch ein bisschen ungemütlicher, vor allem an der unteren Nahe, können wir jetzt am späten Morgen bzw. Richtung Vormittag hin teilweise sogar mit Gewittern rechnen. Am Morgen selbst mit leichten Regenschauern. An der oberen Nahe auch leichte Regenschauer jetzt am Morgen. Über den Mittag bis zum Nachmittag hin soll es vom Regen her aber immer weniger werden und dann vielleicht nur noch so hin und wieder ein bisschen Nieselregen geben. Am Abend bleibt es dann überwiegend trocken bei uns in der Region. Insgesamt, wie gesagt, wärmer als gestern. Mit Temperaturen bis zu 27 Grad können wir rechnen. Und die nächsten Tage, die sehen auch wärmer und sonnig aus. Das schon mal als sonnige Aussichten. Die aktuellen Temperaturen, die liegen bei 12 Grad im Bad Kreuznach am Stadthaus. Jeweils 11 Grad sind es in Kreeshäuschen und in Ida Oberstein am Alexanderplatz. Und 10 Grad, die messen wir in Baumholder an der US-Wohnsiedlung.
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0: Kurz nach sechs. Na und? Schon wach? Guten Morgen an alle.
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1: 16. Juni 1992. London Beat sind mit You Bring On The Sun neu in den Charts. London Beat ist so eine Band, die es einfach drauf hat, Songs zu machen, die so nach Leichtigkeit und Sommer klingen. Und dabei schaffen die Jungs es, schnellere, eingängigere Beats zu kreieren, die aber gleichzeitig enorm entspannt klingen. In You Bring On The Sun, da singen sie davon, wie die Frau in ihrem Leben es einfach immer wieder schafft, die Sonne aufgehen zu lassen. Sie ist diejenige, die alles zum Strahlen bringt. Der Song kommt verdammt gut an, Kritiker schreiben, es ist, als ob die Zeit stillsteht, wenn London Beat ihren Soulpop abliefern, mit himmlischem Gesang und dem typischen Gitarrensound im Hintergrund. Das ist es, was die Leute wollen, und da muss man sagen, da haben sie recht, die Kritiker.

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0: 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Bei den Radioweckern 6.18 Uhr haben wir's.
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0: Am Dienstagmorgen treffen sich heute der G7-Gipfel bzw. der zweite Tag des G7-Gipfels. Ist heute. Die Staats- und Regierungschefs, die beraten unter anderem über gemeinsame Positionen, was zum Beispiel den Welthandel angeht, sowie auch den Iran- und Ukraine-Krieg. Auch der ukrainische Präsident Zelensky, der soll bei der Arbeitssitzung in Frankreich mit dabei sein. Außerdem heute auf der Antenne. Wie findet man noch gute Mitarbeiter? Und welche Chancen haben Quereinsteiger und Auszubildende im Einzelhandel? Darüber spreche ich ab 8.30 Uhr beinahe dran mit Geschäftsführer Sascha Karch von Edeka Karch. Außerdem geht's um Regionalität, Karrierechancen und die Zukunft des Lebensmitteleinzelhandels. Und ein stark alkoholisierter 48-Jähriger, der hat gestern in der Bad Kreuznacher Fußgängerzone Rettungskräfte und Polizeibeamte angegriffen. Der Mann war zuvor bewusstlos aufgefunden worden und als Einsatzkräfte ihm dann helfen wollten, hat er sich aggressiv verhalten und volksverhetzende Parolen gerufen und Beamte angegriffen. Weiteres dazu aber gleich in unseren Lokalnachrichten. Um halb bis dahin gibt's noch ein bisschen Musik. Hier ist Seal mit Love's Divine.
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1: Ich bin Lisa Jäger, schönen guten Morgen. Ein aggressiver und stark alkoholisierter Mann hat in der Bad Kreuznacher Fußgängerzone Rettungskräfte und Polizisten angegriffen. Der 48-Jährige war gestern bewusstlos in der Mannheimer Straße aufgefunden worden. Als Rettungskräfte ihn medizinisch versorgen wollten, verhielt er sich laut Polizei äußerst aggressiv. Auch gegenüber den hinzugezogenen Polizeibeamten zeigte er sich aggressiv und rief volksverhetzende Parolen. Als die Beamten auf den Mann zugingen, soll er unvermittelt nach ihnen geschlagen und getreten haben. Die Einsatzkräfte überwältigten und fesselten ihn. Anschließend wurde der Mann zur weiteren Behandlung in ein Krankenhaus gebracht. Verletzt wurde bei dem Einsatz niemand. Gegen den 48-Jährigen wurden unter anderem Strafverfahren wegen Widerstands gegen Vollstreckungsbeamte und Volksverhetzung eingeleitet. Die Polizei hat in Bingen einen E-Scooter-Fahrer ohne gültigen Versicherungsschutz kontrolliert. Der 22-Jährige wurde gestern Abend in der Hitchingstraße kontrolliert. Zuvor hatte er versucht, das Versicherungskennzeichen seines E-Scooters während der Fahrt mit dem Fuß zu verdecken. Bei der Kontrolle stellten die Beamten fest, dass der Versicherungsschutz bereits seit März abgelaufen war. Außerdem ergaben sich Hinweise auf einen möglichen Cannabiskonsum. Ein Drogenschnelltest reagierte positiv auf THC. Die Polizei ordnete daraufhin eine Blutentnahme an und untersagte die Weiterfahrt. Gegen den 22-Jährigen wurden Verfahren wegen des Verdachts des Fahrens unter Cannabis-Einfluss sowie wegen eines Verstoßes gegen das Pflichtversicherungsgesetz eingeleitet. In Alzey haben Altenpflegeheimbewohner in den Häusern Tabea und Michael gemeinsam neue Hochbeete angelegt. Bei einer Pflanzenaktion gestalteten sie gemeinsam mit dem Sozialdienst die Terrassen der beiden Einrichtungen neu. In jedem Haus entstanden zwei Hochbeete, die mit Blumen und Gemüsepflanzen bepflanzt wurden. Im Haus Tabea beteiligten sich rund 10 Bewohner aktiv an den Arbeiten. Sie lockerten die Erde, setzten die Pflanzen ein und kümmerten sich anschließend um die Bewässerung. Auch im Haus Michael wurden die Pflanzen gemeinsam ausgewählt und eingepflanzt. Die Hochbeete sind nun mit Geranien, Nelken und weiteren Balkonblumen sowie Cocktailtomaten und Paprika bestückt. Viele Bewohner brachten bei der Aktion ihre eigenen Erfahrungen aus der Gartenarbeit mit. Die Arbeit mit den Pflanzen weckte Erinnerungen und sorgte für viel Freude. Gleichzeitig stärkten die gemeinsamen Aktivitäten das Miteinander und verschönerten die Außenbereiche beider Alzeyer Altenpflegehäuser nachhaltig. Der Schwimmsportverein Bingen hat sein 55-jähriges Bestehen gefeiert. Zu den Gratulanten gehörte auch Bings Oberbürgermeister Thomas Feser, für den der Besuch beim Sommerfest des Vereins eine besondere Bedeutung hatte. Er war selbst früher erster Vorsitzender des SSV. In seinem Grußwort würdigte Feser die Arbeiten des Vereins und dessen Beitrag für die Stadtgesellschaft. Er betonte die große Bedeutung des Schwimmens als lebenswichtige Fähigkeit und hob besonders die Schwimmkurse sowie die Ausbildung zum Rettungsschwimmer hervor. Außerdem verwies er auf die zahlreichen sportlichen Erfolge, die Mitglieder des Vereins bei Wettkämpfen in den vergangenen Jahren erzielt hatten. Der Schwimmsportverein Bingen engagiert sich seit mehr als 5 Jahrzehnten für die Förderung des Schwimmsports und die Vermittlung wichtiger Kenntnisse rund um die Sicherheit und Rettung im Wasser. Mit seinem Angebot leistet der Verein einen wichtigen Beitrag für die Gemeinschaft und die sportliche Entwicklung in der Region, so Bings Oberbürgermeister Thomas Feser.
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3: Weiterhin freie Fahrt auf den Straßen, aber nicht zu schnell fahren, denn wir haben ein paar Blitzer. Einer davon steht in der Bretzenheimer Straße in Bad Kreuznach und ein weiterer am Herdri in Alzey. Falls ihr sonst noch jegliche Verkehrsmeldungen habt, könnt ihr die jederzeit bei uns melden unter der 0671 920 88 88 0. Kommt gut an.
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3: Heute wird's etwas ungemütlicher bei uns in der nahen Region. Vor allem an der unteren Nahe können wir am Morgen bis zum Nachmittag hin vereinzelt sogar mit Gewittern rechnen. Ansonsten regnet es an der gesamten Nahe über den Morgen immer mal wieder stellenweise. Über den Mittag soll es dann aber weniger werden, was den Regen angeht, und Richtung Nachmittag kommt dann auch wieder die Sonne zum Vorschein. Es kann aber auch am Nachmittag immer wieder zu kleineren Regenschauern kommen. Dabei können wir aber insgesamt mit Temperaturen bis zu 27 Grad rechnen. Aktuell liegen wir aber noch deutlich drunter. Mit 13 Grad in Bad Kreuznach an der Pauluskirche, 12 in Staudernheim am Aussichtsturm und jeweils 11 Grad sind es in Ida Oberstein am Schloss Oberstein und in Sonnenberg-Winnenberg am Kindergarten auch 11 Grad.
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3: Wenn ich jetzt an die Feuerwehr denke, dann denke ich in erster Linie natürlich daran, dass ich sie anrufe, wenn es irgendwo brennt. Wenn man dann noch so ein bisschen länger nachdenkt, dann kommt man vielleicht noch auf Unfälle, bei denen man die Feuerwehr auch ruft. Aber die wenigsten denken, glaube ich, an Gefahrstoffeinsätze. Also wenn irgendwo eine Chemikalie ausläuft und wie man sich darauf einstellen kann als Feuerwehr, das haben wir nachgefragt, beziehungsweise das wurde jetzt letztens ausprobiert. Hören wir gleich.

0: Michael Patrick Kelly und Ray Garvey mit Best Bad Friend hier um 6.42 Uhr bei den Radioweckern. Wenn Feuerwehrleute zu einem Gefahrstoffeinsatz ausrücken, dann müssen sie sich auf einige Risiken einstellen. Doch was passiert eigentlich, wenn dann tatsächlich auch mal was passiert? Wenn dabei eine Einsatzkraft selbst verunglückt? Darüber hat meine Kollegin Lisa Jäger mit Jörg Diendorf vom Gefahrstoffzug Bad Kreuznach gesprochen.
1: Herr Diendorf, können Sie mir einmal erzählen, was genau geprobt wurde?
2: Der Gefahrstoffzug hatte geladen, um seine Mitglieder zu schulen in der Rettung von verunfallten Kameraden, die in einem Chemikalienschutzanzug in eine Notlage geraten sind.
1: Warum ist dieses Thema so wichtig für die Einsatzkräfte?
2: Na, ich sag mal, wenn man normalen Feuerwehreinsatz hat und man steht vor der Scheune, die gelöscht wird, und man hat dann ein Problem gesundheitlicher Art oder das Material ist ein Problem, dann geht man 3 Schritte zurück, ist im sicheren Bereich und bekommt Hilfe. Ist man aber in einem Gefahrstoffeinsatz in einer lebensgefährlichen Umgebung durch Dämpfe, durch Gase, durch radioaktive Stoffe und ist dazu noch in einem Vollschutzanzug eingepackt, sage ich mal, dann nicht so einfach mal zur Seite treten und Hilfe holen. Da muss man zuerst rausgebracht werden unter Umständen, wenn man bewusstlos ist. Man muss dekontaminiert werden, so heißt das. Das heißt, die Giftstoffe müssen abgeputzt, abgewischt, abgesprüht werden und dann kommt man erst raus. Und dass das zeitlich sehr begrenzt ist, der Faktor, das wurde da geübt an dem Samstag.
1: Sie haben gerade diese speziellen Schutzanzüge angesprochen. Welche Herausforderungen bringen diese mit sich?
2: Dieser Anzug ist halt sehr groß, voluminös, man kennt das ja zum Teil aus dem Fernsehen und so. Man hat begrenzte Sichtfeld, man hat Luft in einem Atemschutzgerät dabei und er ist doch nicht so wie eine zweite Haut. Und das ist halt schon allein schon sehr anspruchsvoll. Und wenn dazu noch dieser Unfall, die Probleme, die Notsituation kommt, ist das nochmal ein spezieller Faktor, der die ganze Sache nochmal dreimalisiert, sage ich mal. Und darum ging es halt, dass man dann die Kameraden schnellstmöglich aus dem Gefahrenbereich bringt und unter der größten Schutzmaßnahme aus dem Anzug rausholt.
0: Sagt Jörg Diendorf, der Gefahrstoffzug des Landkreises Bad Kreuznach, der besteht aus rund 120 ehrenamtlichen Einsatzkräften und wird jedes Jahr zu etwa 30 Einsätzen alarmiert.

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0: Post Malone mit Chemical war das hier auf der Antenne und wir machen weiter mit Madcon und Glow.
1: Hello.

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1: Ich bin Lisa Jäger, schönen guten Morgen. Betrunkener greift Rettungskräfte und Polizei in Bad Kreuznach an. Außerdem in den Lokalnachrichten um 20:30. E-Scooterfahrer in Bingen ohne Versicherung und unter Drogeneinfluss. Altenpflegeheimbewohner bepflanzen gemeinsam Hochbeete in Alzey. Und SSV Bingen feiert 55-jähriges Bestehen.
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2: Ich bin Dirk Zeitler. Am Genfersee starten heute die G7 in den zweiten Tag ihres Gipfeltreffens. Die Staats- und Regierungschefs beraten unter anderem über gemeinsame Positionen, was den Welthandel sowie den Iran- und Ukraine-Krieg angeht. Auch der ukrainische Präsident Zelensky soll bei der Arbeitssitzung im französischen Evian dabei sein.
3: Bislang galten die USA als alleiniger Vermittler im Ukraine-Krieg. Nun will man hier in Evian mit US-Präsident Trump über Vorschläge sprechen, die Deutschland, Frankreich und Großbritannien mit Zelensky beraten haben. Die Europäer wollen mit am Verhandlungstisch sitzen, sollte es zu neuen Gesprächen zwischen Russland und der Ukraine kommen. Das Problem, sie sind sich untereinander nicht einig, wer in Sachen Ukraine für sie sprechen soll. Aus Evian, Michael Evers.
2: In Berlin will Bundesinnenminister Dobrindt heute ein gemeinsames Zentrum zur Abwehr hybrider Bedrohungen eröffnen. Die deutschen Nachrichtendienste, Polizeibehörden aus Bund und Ländern und weitere Behörden werden dort künftig vertreten sein. Ziel ist vor allem der rasche Austausch von Erkenntnissen, auch um gegebenenfalls schnell Abwehrmaßnahmen ergreifen zu können. Fast die Hälfte aller Kinder weltweit ist einem UNICEF-Bericht zufolge mindestens 3 Klimagefahren gleichzeitig ausgesetzt. Dürren, extreme Hitze, über 35 Grad und Hitzewellen sind demnach die häufigsten Kombinationen von Klimagefahren. Das geht aus dem vom Kinderhilfswerk der Vereinten Nationen veröffentlichten Kinderklimarisikenbericht hervor. Zum Sport. Bei der Fußball-WM hat der Iran in der Nacht gegen Neuseeland 2:2 unentschieden gespielt. Das Spiel in Los Angeles war politisch brisant, denn durch den Krieg der USA und Israel gegen den Iran stand dessen WM-Teilnahme lange auf der Kippe.
4: In Los Angeles leben weltweit die meisten Exil-Iraner. Die haben rund um Stadion friedlich protestiert gegen das Regime. Viele schwenken alte iranische Flaggen, die die Opposition nutzt. Beim Abspielen der Hymne gab es Pfiffe, die beiden Ausgleichstore wurden dann aber lautstark gefeiert. Aus den USA Thomas Bremser.
2: Zuvor hat es die erste große WM-Überraschung gegeben. Europameister Spanien kam gegen Neuling Kap Verde nicht über ein 0:0 hinaus. Nach Spanien hat auch Uruguay einen Stotterstart in die Fußball-WM hingelegt. Der zweimalige Weltmeister musste sich gegen Saudi-Arabien mit einem 1:1 zufrieden geben. Auch Belgien schaffte gegen Ägypten nur ein Remis. Die Partie endete 1:1 unentschieden.
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6: Es wird geblitzt und das zum einen in der Bretzenheimer Straße in Bad Kreuznach und am Herdri in Alzey. Alle weiteren Blitzer und auch Verkehrsmeldungen könnt ihr uns jederzeit senden. Geht ganz einfach unter der 0671 920 88 88 0. Gute Fahrt!
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1: Ja, heute Morgen können wir leider mit Regen rechnen, an der unteren Nahe sogar stellenweise mit Gewittern. Die ziehen sich dann auch durch den gesamten Morgen und auch bis in den Vormittag hinein. Am Mittag dann ja weiterhin kleinere Regenschauer, vielleicht ein bisschen Nieselregen an der einen oder anderen Stelle. Und Richtung Nachmittag soll dann auch die Sonne wieder zum Vorschein kommen. Aber auch da können wir vereinzelt mit Nieselregen rechnen, das an der gesamten Nahe. Insgesamt können wir mit 27 Grad rechnen an der Spitze. Aktuell liegen wir bei 15 in Albig am Bahnhof. 13 Grad sind es in Bad Kreuznach am Salinenplatz. 11 in Idar-Oberstein an den Edelsteinminen. Und 10 Grad messen wir in Wilzenberg-Husweiler in der Husweiler Straße.
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1: Was ist das Wichtigste, wenn Feuerwehrleute irgendwohin ausrücken? Richtig, die Sicherheit genau dieser Feuerwehrleute, die da für uns einstehen, die Brände löschen, die Unfälle bzw. bei Unfällen aufkreuzen und Menschen retten und auch bei Chemikalieneinsätzen vor Ort sind in Chemikalienschutzanzügen, um diese Einsatzlage wieder unter Kontrolle zu bringen. Und genau solche Szenarien müssen aber auch geübt werden. Und genau das hat der Brand- und Katastrophenschutz des Landkreises Bad Kreuznach jetzt gemacht, um genau zu sein, der Gefahrstoffzug des Kreises Bad Kreuznach. Und da haben wir mit dem Leiter des Team Medien, Jörg Diendorf, gesprochen, was genau da geübt wurde und wieso es so wichtig ist, solche Einsatzlagen nochmal zu üben. Hören wir gleich nach Sandra mit Maria Magdalena und Holly Humberstone mit To Love Somebody.
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0: die Antenne an diesem regnerischen Dienstagmorgen. Wenn Feuerwehrleute zu einem Gefahrstoffeinsatz ausrücken, dann steht auf jeden Fall die Sicherheit der Einsatzkräfte an erster Stelle. Doch was passiert, wenn eine Einsatzkraft selbst in Not gerät? Genau das wurde jetzt beim Gefahrstoffzug des Landkreises Bad Kreuznach geübt. Und Lisa Jäger hat darüber mit Jörg Diendorf, dem Leiter des Team Medien beim Brand- und Katastrophenschutz des Landkreises Bad Kreuznach, gesprochen.
1: Gab es denn schon Einsätze, bei denen genau diese Kenntnisse benötigt wurden?
2: Nach meinem Kenntnisstand nicht. Und auch die Kolleginnen und Kollegen, Chris Bilder vor Ort, ist dem auch nichts bekannt. Aber die gab es natürlich schon, deutschlandweit, weltweit. Aber wir üben lieber im Vorfeld, als wie wenn wir dann im Einsatzfall überlegen, wie kriegen wir jetzt den Kameraden, der an sich ein Gewicht hat, plus die Ausrüstung, plus den Anzug, den kann man nicht so einfach unter den Arm nehmen und raustragen. Welche Hilfsmittel gibt es dafür? In Palettenhubwagen oder. Und das üben wir lieber jetzt, um im Falle des Falles vorbereitet zu sein. Aber nein, so eine glücklicherweise Lage gab es noch nicht.
1: Wie realitätsnah wurde jetzt speziell diese Übung am Samstag gestaltet?
2: Also sie war schon realitätsnah. Also es waren richtige Einsatzanzüge gewesen. Die Anschutzgeräte waren angeschlossen. Die Kameradinnen und Kameraden haben die Luft aus den Pressluftatmer geatmet. Die hatten sich dann auch bewusstlos hingelegt und konnten auch beispielsweise nicht mitarbeiten, wenn man sie auf die Trage gelegt hat. Und auch bis hin, dass wir sowohl vormittags als auch nachmittags, wenn es schnell gehen muss, auch so ein Anzug aufgeschnitten werden muss, wenn es halt wirklich lebensbedrohliche Situation ist. Auch das wurde geübt, wo man halt ältere Anzüge einfach mal aufgeschnitten hat, um zu gucken, welche Schere geht am besten, geht ein Messer ist besser, um zum Kameraden schnellstmöglich rauszukriegen. Also die Übung war schon sehr realitätsnah und ziemlich nah an dem Szenario angelegt, ja.
1: Was hat Sie persönlich bei dieser Übung besonders beeindruckt?
2: Also was mich wieder beeindruckt hat, ist einmal auch die Professionalität, wie die Übung vorbereitet und durchgeführt wurde. Und daneben gefreut hat mich auch die rege Teilnahme. Also in der Summe so circa 40 Kameradinnen und Kameraden haben da ihren Samstag geopfert, mal wieder fürs Ehrenamt und für die Sicherheit unserer Bürgerinnen und Bürger. Und das hat mich dazu sehr gefreut.
0: Sagt Jörg Diendorf. Und auch hier merkt man einfach, ohne das Ehrenamt funktioniert es einfach nicht, auch hier in der Nahregion.

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0: Dienstagmorgen um 7.25 Uhr am 16. Juni.
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0: Am Genfer See in Frankreich starten heute die G7 in den zweiten Tag ihres Gipfeltreffens. Die Staats- und Regierungschefs beraten unter anderem über gemeinsame Positionen, was den Welthandel sowie auch den Iran- und Ukraine-Krieg angeht. Deswegen ist auch der ukrainische Präsident Zelensky bei der Arbeitssitzung in Frankreich dabei. Außerdem heute auf der Antenne: Wie findet man heute noch gute Mitarbeiter? Und welche Chancen haben eigentlich Quereinsteiger und Auszubildende im Einzelhandel? Darüber sprechen wir ab 8.30 Uhr beinahe dran mit Geschäftsführer Sascha Karch von Edeka Karch. Außerdem geht es um Regionalität, Karrierechancen und die Zukunft des Lebensmitteleinzelhandels. Und ein stark alkoholisierter 48-Jähriger, der hat gestern in der Bad Kreuznacher Fußgängerzone Rettungskräfte und Polizeibeamte angegriffen. Der Mann war zuvor bewusstlos aufgefunden worden und als die Einsatzkräfte ihm dann helfen wollten, hat er sich dann aggressiv verhalten und volksverhetzende Parolen gerufen und die Beamten angegriffen. Alles weitere dazu aber in unseren Lokalnachrichten. Jetzt gleich nach Britney Spears mit Baby One More Time.

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1: Ich bin Lisa Jäger, schönen guten Morgen. Ein aggressiver und stark alkoholisierter Mann hat in der Bad Kreuznacher Fußgängerzone Rettungskräfte und Polizisten angegriffen. Der 48-Jährige war gestern bewusstlos in der Mannheimer Straße aufgefunden worden. Als Rettungskräfte ihn medizinisch versorgen wollten, verhielt er sich laut Polizei äußerst aggressiv. Auch gegenüber den hinzugezogenen Polizeibeamten zeigte er sich aggressiv und rief volksverhetzende Parolen. Als die Beamten auf den Mann zugingen, soll er unvermittelt nach ihnen geschlagen und getreten haben. Die Einsatzkräfte überwältigten und fesselten ihn. Anschließend wurde der Mann zur weiteren Behandlung in ein Krankenhaus gebracht. Verletzt wurde bei dem Einsatz niemand. Gegen den 48-Jährigen wurden unter anderem Strafverfahren wegen Widerstands gegen Vollstreckungsbeamte und Volksverhetzung eingeleitet. Die Polizei hat in Bingen einen E-Scooter-Fahrer ohne gültigen Versicherungsschutz kontrolliert. Der 22-Jährige wurde gestern Abend in der Hitchingstraße kontrolliert. Zuvor hatte er versucht, das Versicherungskennzeichen seines E-Scooters während der Fahrt mit dem Fuß zu verdecken. Bei der Kontrolle stellten die Beamten fest, dass der Versicherungsschutz bereits seit März abgelaufen war. Außerdem ergaben sich Hinweise auf einen möglichen Cannabiskonsum. Ein Drogenschnelltest reagierte positiv auf THC. Die Polizei ordnete daraufhin eine Blutentnahme an und untersagte die Weiterfahrt. Gegen den 22-Jährigen wurden Verfahren wegen des Verdachts des Fahrens unter Cannabis-Einfluss sowie wegen eines Verstoßes gegen das Pflichtversicherungsgesetz eingeleitet. In Alzey haben Altenpflegeheimbewohner in den Häusern Tabea und Michael gemeinsam neue Hochbeete angelegt. Bei einer Pflanzenaktion gestalteten sie gemeinsam mit dem Sozialdienst die Terrassen der beiden Einrichtungen neu. In jedem Haus entstanden zwei Hochbeete, die mit Blumen und Gemüsepflanzen bepflanzt wurden. Im Haus Tabea beteiligten sich rund 10 Bewohner aktiv an den Arbeiten. Sie lockerten die Erde, setzten die Pflanzen ein und kümmerten sich anschließend um die Bewässerung. Auch im Haus Michael wurden die Pflanzen gemeinsam ausgewählt und eingepflanzt. Die Hochbeete sind nun mit Geranien, Nelken und weiteren Balkonblumen sowie Cocktailtomaten und Paprika bestückt. Viele Bewohner brachten bei der Aktion ihre eigenen Erfahrungen aus der Gartenarbeit mit. Die Arbeit mit den Pflanzen weckte Erinnerungen und sorgte für viel Freude. Gleichzeitig stärkten die gemeinsamen Aktivitäten das Miteinander und verschönerten die Außenbereiche beider Alzeyer Altenpflegehäuser nachhaltig. Der Schwimmsportverein Bingen hat sein 55-jähriges Bestehen gefeiert. Zu den Gratulanten gehörte auch Bingens Oberbürgermeister Thomas Feser, für den der Besuch beim Sommerfest des Vereins eine besondere Bedeutung hatte. Er war selbst früher erster Vorsitzender des SSV. In seinem Grußwort würdigte Feser die Arbeiten des Vereins und dessen Beitrag für die Stadtgesellschaft. Er betonte die große Bedeutung des Schwimmens als lebenswichtige Fähigkeit und hob besonders die Schwimmkurse sowie die Ausbildung zum Rettungsschwimmer hervor. Außerdem verwies er auf die zahlreichen sportlichen Erfolge, die Mitglieder des Vereins bei Wettkämpfen in den vergangenen Jahren erzielt hatten. Der Schwimmsportverein Bingen engagiert sich seit mehr als 5 Jahrzehnten für die Förderung des Schwimmsports und die Vermittlung wichtiger Kenntnisse rund um die Sicherheit und Rettung im Wasser. Mit seinem Angebot leistet der Verein einen wichtigen Beitrag für die Gemeinschaft und die sportliche Entwicklung in der Region, so Bingens Oberbürgermeister Thomas Feser.
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3: Es staut sich etwas in der Bad Kreuznacher Innenstadt. Da braucht ihr in der Schalde-Gulf-Straße stadteinwärts ungefähr 5 bis 10 Minuten länger. In der Alzeyer Straße und auch in der Holbeinstraße. Da braucht ihr auch ungefähr überall noch 5 Minuten länger. In der Salinenstraße stadteinwärts kommen nochmal 10 Minuten obendrauf. In Niederoberstein kommt ihr aktuell weiterhin gut durch. Schauen wir noch auf die Blitzer. Da haben wir einen in der Bretzenheimer Straße in Bad Kreuznach. Ein weiterer steht auf der Landstraße zwischen Niederhilbersheim und Oberhilbersheim. Dann haben wir noch einen weiteren in der Talstraße in Gerbach. Und der letzte steht in der Hauptstraße in Niederbrombach. Falls ihr noch irgendwas gesehen habt, Blitzer oder auch Staus, gerne jederzeit melden unter der 0671 920 88 88 0.
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3: Es kann jetzt am Morgen die ganze Zeit hin und wieder mal zu Regenschauern kommen. Über den Vormittag verteilt kann es sogar vereinzelt Gewitter geben und das vor allem an der unteren Nahe. An der oberen Nahe regnet es aber auch den ganzen Tag über. Über den Nachmittag und Abend soll es aber etwas weniger werden mit dem Regen und die Sonne soll vereinzelt auch mal rauskommen. Insgesamt können wir mit Temperaturen bis zu 27 Grad rechnen. Die nächsten Tage sehen da ein bisschen angenehmer aus, da soll es trocken bleiben und wir können teilweise mit Temperaturen um die 30 Grad rechnen. Schauen wir auf die aktuellen Temperaturen, die liegen bei 13 Grad in Bad Kreuznach am Stadthaus und jeweils 12 Grad in Norheim an der Norheimer Kirchheck, in Niederoberstein an den Edelsteinminen und auch in Mittelrheinbach an der Christophoruskirche.
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3: Was sind Fenster eigentlich für eine coole Erfindung? Allgemein Glas, dass man da durchschauen kann. Dass wir einen festen Stoff einbauen, beziehungsweise ich habe auch mal gehört, dass Glas eigentlich eine Flüssigkeit ist. Aber ziemlich feste Flüssigkeit, sage ich an der Stelle mal. Dass man das einbaut und dann können wir trotzdem noch durchgucken. Durch dieses eigentlich feste Ding, was dann da hängt. Wie kann das sein? Wieso ist Glas durchsichtig? Das hat sich Tobias aus Norheim gefragt und die Frage klären wir gleich.
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0: Adele mit Rolling in the Deep. Ich glaube, ich könnte von der Frau kein einziges Lied aufzählen, was nicht einfach absolut grandios ist. Hier auf der Antenne um 7:45 haben wir sie gehört. Und es wird Zeit, mal wieder was zu klären. Denn wenn wir jetzt alle mal so aus unseren Autofenstern rausschauen oder aus dem normalen Fenster, dann fällt uns ja wahrscheinlich auf, ja, man kann durchgucken durch das Glas. Es ist durchsichtig. Aber warum? Warum kann man durch einen so festen Stoff durchschauen? Fragt sich Tobias aus Norheim. Thorsten Subert hat natürlich wie immer die Antwort.
1: Hä? Ich hab gar nichts verstanden.
2: Dass wir durch eine Fensterscheibe sehen können, liegt zum einen an dem Material Glas, zum anderen aber an uns Menschen selbst. Licht sind elektromagnetische Wellen mit einer Wellenlänge von 400 bis 800 Nanometern. Das sind Millionstel Millimeter, das ist also wirklich unglaublich klein. Genau solche Wellen können wir sehen. Und solche Wellen können Glas durchdringen. Nur deshalb erscheint uns Glas durchsichtig. Falken oder Bienen können zum Beispiel auch UV-Licht sehen. Für diese Tiere sind ganz andere Materialien durchsichtig. Und wenn wir in der Lage wären, Funkwellen oder Röntgenstrahlen zu sehen, dann wäre auch unser Haus durchsichtig, denn diese Wellen durchdringen sogar die Hauswände. Genau genommen sind also alle Gegenstände irgendwie durchsichtig. Es hängt ganz davon ab, welche Wellen man sehen kann.
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0: Bruno Mars mit seiner aktuellen I Just Might hier auf der Antenne. Hat der Schiedsrichter Sean Evans beim WM-Spiel Deutschland gegen Curaçao eine rechtsextreme Handgeste gezeigt, die sogenannte White Power-Geste? Oder wurde das falsch interpretiert? Klären wir gleich bei unserem WM-Ticker hier um 10 nach 8. Vorher hier noch Lost Frequencies mit Callum Scott und Where Are You Now?
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1: Ich bin Lisa Jäger, schönen guten Morgen. Betrunkener greift Rettungskräfte und Polizei in Bad Kreuznach an. Außerdem in den Lokalnachrichten um 1:30. E-Scooterfahrer in Bingen ohne Versicherung und unter Drogeneinfluss. Altenpflegeheimbewohner bepflanzen gemeinsam Hochbeete in Alzey. Und SSV Bingen feiert 55-jähriges Bestehen.
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2: Ich bin Dirk Zeitler. Am Genfer See starten heute die G7 in den zweiten Tag ihres Gipfeltreffens. Die Staats- und Regierungschefs beraten unter anderem über gemeinsame Positionen, was den Welthandel sowie den Iran- und Ukraine-Krieg angeht. Auch der ukrainische Präsident Zelensky soll bei der Arbeitssitzung im französischen Evian dabei sein. Die Terrororganisation Hamas hat offenbar einen konkreten Anschlag in Europa geplant. Davon gehen deutsche Ermittler aus. Bei einem der Beschuldigten sei ein vorgefertigtes Bekennervideo sichergestellt worden, sagte Generalbundesanwalt Rommel.
3: In diesem Video sei ein Anschlag rund um den zweiten Jahrestag des Überfalls der Hamas auf Israel angekündigt worden, also um den 7. Oktober 2025 herum. Ziel sei es gewesen, Waffen für die Terrororganisation Hamas zu beschaffen. Nur wenige Tage vor dem mutmaßlich geplanten Anschlag hat die Bundesanwaltschaft aber die ersten Verdächtigen in diesem Zusammenhang festgenommen. Insgesamt wurden seit Herbst letzten Jahres 9 mutmaßliche Anhänger der Gruppe festgenommen. Sie sollen Waffen und Munition für die Hamas transportieren und gelagert haben. Fiona Reinhardt, Nachrichtenredaktion.
2: Cyberangriffe, Propaganda, Spionage. In Berlin will Bundesinnenminister Dobrindt heute ein gemeinsames Zentrum zur Abwehr hybrider Bedrohungen eröffnen. Die deutschen Nachrichtendienste, Polizeibehörden aus Bund und Ländern und weitere Behörden werden dort künftig vertreten sein.
4: Die Gefahr hybrider Angriffe wächst stetig. Immer wieder werden mutmaßliche chinesische Agenten in Deutschland entdeckt, aber vor allem Russland ist auf dem Gebiet laut Verfassungsschutz besonders aktiv. Ziel solcher Attacken kann es sein, andere Staaten zu destabilisieren, indem die öffentliche Meinung manipuliert wird, etwa vor Wahlen. Auch staatlich gelenkte Cyberangriffe zählen zum Werkzeugkasten hybrider Kriegsführung. Das neue Zentrum in Berlin soll die Abwehr solcher Attacken organisieren. Tanja Wagner, Nachrichtenredaktion.
2: Zum Sport. Bei der Fußball-WM hat der Iran in der Nacht gegen Neuseeland 2:2 gespielt. Auch die anderen Partien endeten unentschieden. Europameister Spanien und der Außenseiter Kap Verde trennten sich 0:0. Uruguay musste sich gegen Saudi-Arabien mit einem 1:1 zufrieden geben. Auch Belgien schaffte gegen Ägypten nur ein Remis. Die Partie endete 1:1.
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6: Es staut sich. In Bad Kreuznach am Brückes zurück bis in die Rüdesheimer Straße. Stadteinwärts braucht ihr da ungefähr 15 Minuten länger als sonst. Auf der B428 in beide Richtungen 5 bis 10 Minuten mehr. In der Alzeyer Straße und auch in der Salinenstraße, die sich zurückstaut bis in die Berliner Straße, braucht ihr jeweils ungefähr 10 bis 15 Minuten länger als sonst. In Ida Oberstein stockt der Verkehr etwas in der Mainzer Straße. Da sind es auch stadtauswärts aber ungefähr 5 bis 10 Minuten, die ihr da drauf rechnen müsst. Auf der B41 Ida Oberstein Richtung Bad Sobernheim zwischen Weiler und Monzingen ebenfalls dichter Verkehr, 5 bis 10 Minuten mehr. Und dann schauen wir noch auf die Blitzer. Da haben wir einen in der Bretzenheimer Straße in Bad Kreuznach. Ein weiterer steht in der Ockenheimer Straße in Gorheigesheim. Auf der Landstraße zwischen Nieder- und Oberhilbersheim wird geblitzt. Und in der Hauptstraße in Niederbrombach. Alle weiteren Verkehrsmeldungen, die ihr noch gesehen habt, könnt ihr uns jederzeit melden unter der 0671 920 88 88 0. Gute Fahrt.
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1: Wir können jetzt vor allem Richtung Vormittag immer mal wieder mit Regenschauern rechnen, an der unteren Nahe sogar vereinzelt mit Gewittern. Über den Tag verteilt wird es aber immer weniger mit dem Regen. Richtung Abend kommt dann sogar die Sonne nochmal raus und bringt Temperaturen bis zu 27 Grad mit sich. Die aktuellen Temperaturen liegen bei 15 Grad in Bad Kreuznach an den Crusenia-Thermen, 16 in Wallertheim an der Grundschule und jeweils 12 Grad sind es in Idar-Oberstein auf der Idar und in Horbruch. Die nächsten Tage werden aber sonniger und trocken und wärmer. Da können wir teilweise sogar am Donnerstag mit bis zu 34 Grad rechnen. Und in der Spitze, also am Sonntag, sind es sogar bis zu 37 Grad. Also es wird noch richtig, richtig warm die Woche.
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1: Ein kurzer Kameraschwenk und war das White Power Symbol? Beim WM-Spiel zwischen Deutschland und Curaçao sorgt nämlich aktuell nicht ein Tor für Schlagzeilen, sondern eine Handbewegung eines Schiedsrichters. Im Netz wurde da jetzt über eine mögliche rechtsextreme Geste diskutiert. Wir klären gleich in unserem WM-Ticker hier, was dran ist.
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0: Die Pointer Sisters mit Jump, unser heutiger 80er-Hit nach 8. Mehr 80er, die gibt's jeden Donnerstag ab 19 Uhr bei Back to the 80s hier auf der Antenne.
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0: Bei unserem Antenne WM-Ticker, da bekommt ihr wirklich alles Wichtige rund um die Fußball-Weltmeisterschaft. In der Nacht gab es jetzt 4 Spiele und jedes einzelne davon unentschieden. Gestern haben zum einen Spanien gegen Kap Verde gespielt. Unerwarteterweise ging das Spiel 0-0 aus. Spanien war als Europameister natürlich der klare Favorit in der Partie. Belgien und Ägypten haben sich 1-1 getrennt, wobei der belgische Spieler Mohamed Hani in der 66. Minute ein Eigentor schoss. Saudi-Arabien und Uruguay, die spielten 1-1 und kurioserweise wurde der Uruguayer Torschütze Maxi Araujo direkt nach seinem Treffer ausgewechselt. Die Gründe dafür sind noch unklar. Und das letzte Unentschieden, das hat Neuseeland gegen den Iran mit 2-2 gespielt. Erstaunlich bei dem Spiel Spanien gegen Kap Verde ist aber nicht nur das unerwartete Unentschieden. Kap Verdes Abwehrspieler Robert Lopez, der wäre laut Sport 1 fast gar kein Teil der Nationalmannschaft geworden. Eine Anfrage des kapverdischen Verbands über LinkedIn hat er nämlich zunächst für Spam gehalten, hat sie ignoriert, monatelang. Und erst nach einer zweiten Nachricht hat er dann zugesagt und spielt eben heute für das Team Kap Verde und feiert jetzt mit dem WM-Debütanten einen historischen Punktgewinn gegen den Europameister. Und außerdem, wie aus dem Bericht von Bildredakteur Dennis Schlüter hervorgeht, ist nach dem WM-Spiel Deutschland gegen Curaçao der Schiedsrichter Sean Evans in Kritik geraten, weil er in einer TV-Einstellung eine Handgeste gezeigt hat, die von manchen als rechtsextremes White-Power-Symbol interpretiert wurde. Evans weist diese Vorwürfe aber jetzt entschieden zurück und erklärt, die Bewegung sei unbewusst und ohne jede politische Bedeutung erfolgt. Die FIFA hat den Fall geprüft und stellte keinen Verstoß fest. Konsequenzen für den australischen Schiedsrichter gibt's also nicht. Heute Abend spielt Frankreich, hat seinen WM-Auftakt gegen Senegal um 21 Uhr. Um 0 Uhr spielt Norwegen gegen den Irak. Um 3 ist Anpfiff für Argentinien gegen Algerien. Und um 6 Uhr morgens dann für alle Frühaufsteher Österreich gegen Jordanien. Und das nächste Deutschland-Spiel, das ist gegen die Elfenbeinküste am Samstag um 22 Uhr. Kann man schauen im ZDF und Magenta TV. Und bei uns bekommt ihr natürlich jeden Tag wieder alle Spiele, alle Tore und alles Wichtige, damit ihr bei der nächsten Mittagspause mitreden könnt. Den nächsten Antenne WM-Ticker, den gibt's wieder um 11.40 Uhr.
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0: Zoe Wees mit Don't Give Up um 8.24 Uhr auf der Antenne. Bad Kreuznach hat sich gestern an dem bundesweiten Veteranentag beteiligt. Der wurde erst 2024 vom Bundestag eingeführt und soll die Leistungen ehemaliger und aktiver Soldatinnen und Soldaten stärker in das öffentliche Bewusstsein rücken. Max Wischermann hat im Vorhinein mit Oberbürgermeister Emanuel Letz gesprochen.
1: In den ganzen Diskussionen, gerade bei den jungen Menschen, hört man schon, dass es eher befremdlich ist gegenüber der Bundeswehr. Und hier muss ein Stück weit auch wieder dran gearbeitet werden, dass es ein Teil zu einem Land gehört. Und von daher ist der Tag auch sehr wichtig, den wir als Stadt auch unterstützen. Nicht nur wir als Stadt, sondern alle Kommunen. Denn was wären wir zukünftig ohne Bundeswehr? Klar kann man natürlich drüber streiten, aber sie gehört definitiv mit dazu.
2: Ich meine, Bad Kreuznach war ja auch über Jahrzehnte eng mit dem Militär verbunden, auch gerade mit der US-Armee, die hier sehr gesellschaftlich und wirtschaftlich das Leben der Stadt beeinflusst hat. Wie hat es so eine Stadt wie Bad Kreuznach geprägt, diese Zeit?
1: Ja, definitiv. Es gibt ja heute noch Menschen, die sich die Zeiten zurückwünschen, als die Amerikaner hier stationiert waren. Das war eine besondere Zeit. Ich kenne das noch aus meiner Jugend. Auch hier die Gastronomie, die Kneipen, das war ein ganz anderes Leben. Ja, und das ist heute eher ruhiger. Und deswegen gibt es den einen oder anderen, die sich die Zeiten zurückwünschen. Die Amerikaner haben die Stadt definitiv geprägt. Aber unsere Gesellschaft verändert sich. Unsere Stadt hat sich auch verändert, wenn man sieht, wie viel Flächen auch die Amerikaner dann zurückgelassen haben, als sie dann hier abgezogen sind. Aber die Flächen sind alle belegt. Man sieht, Bad Kreuznach pulsiert, wächst. Die Flächen sind alle besiedelt wieder, bewohnt. Es sind Häuser dort entstanden oder Gewerbegebiete. Auch hier, das gehört einfach mit dazu, zum Leben, zu unserer Stadt. Und ja, wir sind gespannt, was die Zukunft bringt.
0: Sagt Oberbürgermeister Emanuel Letz zum gestrigen Veteranentag.

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1: Ich bin Lisa Jäger, schönen guten Morgen. Ein aggressiver und stark alkoholisierter Mann hat in der Bad Kreuznacher Fußgängerzone Rettungskräfte und Polizisten angegriffen. Der 48-Jährige war gestern bewusstlos in der Mannheimer Straße aufgefunden worden. Als Rettungskräfte ihn medizinisch versorgen wollten, verhielt er sich laut Polizei äußerst aggressiv. Auch gegenüber den hinzugezogenen Polizeibeamten zeigte er sich aggressiv und rief volksverhetzende Parolen. Als die Beamten auf den Mann zugingen, soll er unvermittelt nach ihnen geschlagen und getreten haben. Die Einsatzkräfte überwältigten und fesselten ihn. Anschließend wurde der Mann zur weiteren Behandlung in ein Krankenhaus gebracht. Verletzt wurde bei dem Einsatz niemand. Gegen den 48-Jährigen wurden unter anderem Strafverfahren wegen Widerstands gegen Vollstreckungsbeamte und Volksverhetzung eingeleitet. Die Polizei hat in Bingen einen E-Scooter-Fahrer ohne gültigen Versicherungsschutz kontrolliert. Der 22-Jährige wurde gestern Abend in der Hitchingstraße kontrolliert. Zuvor hatte er versucht, das Versicherungskennzeichen seines E-Scooters während der Fahrt mit dem Fuß zu verdecken. Bei der Kontrolle stellten die Beamten fest, dass der Versicherungsschutz bereits seit März abgelaufen war. Außerdem ergaben sich Hinweise auf einen möglichen Cannabiskonsum. Ein Drogenschnelltest reagierte positiv auf THC. Die Polizei ordnete daraufhin eine Blutentnahme an und untersagte die Weiterfahrt. Gegen den 22-Jährigen wurden Verfahren wegen des Verdachts des Fahrens unter Cannabis-Einfluss sowie wegen eines Verstoßes gegen das Pflichtversicherungsgesetz eingeleitet. In Alzey haben Altenpflegeheimbewohner in den Häusern Tabea und Michael gemeinsam neue Hochbeete angelegt. Bei einer Pflanzenaktion gestalteten sie gemeinsam mit dem Sozialdienst die Terrassen der beiden Einrichtungen neu. In jedem Haus entstanden zwei Hochbeete, die mit Blumen und Gemüsepflanzen bepflanzt wurden. Im Haus Tabea beteiligten sich rund 10 Bewohner aktiv an den Arbeiten. Sie lockerten die Erde, setzten die Pflanzen ein und kümmerten sich anschließend um die Bewässerung. Auch im Haus Michael wurden die Pflanzen gemeinsam ausgewählt und eingepflanzt. Die Hochbeete sind nun mit Geranien, Nelken und weiteren Balkonblumen sowie Cocktailtomaten und Paprika bestückt. Viele Bewohner brachten bei der Aktion ihre eigenen Erfahrungen aus der Gartenarbeit mit. Die Arbeit mit den Pflanzen weckte Erinnerungen und sorgte für viel Freude. Gleichzeitig stärkten die gemeinsamen Aktivitäten das Miteinander und verschönerten die Außenbereiche beider Alzeyer Altenpflegehäuser nachhaltig. Der Schwimmsportverein Bingen hat sein 55-jähriges Bestehen gefeiert. Zu den Gratulanten gehörte auch Bings Oberbürgermeister Thomas Feser, für den der Besuch beim Sommerfest des Vereins eine besondere Bedeutung hatte. Er war selbst früher erster Vorsitzender des SSV. In seinem Grußwort würdigte Feser die Arbeiten des Vereins und dessen Beitrag für die Stadtgesellschaft. Er betonte die große Bedeutung des Schwimmens als lebenswichtige Fähigkeit und hob besonders die Schwimmkurse sowie die Ausbildung zum Rettungsschwimmer hervor. Außerdem verwies er auf die zahlreichen sportlichen Erfolge, die Mitglieder des Vereins bei Wettkämpfen in den vergangenen Jahren erzielt hatten. Der Schwimmsportverein Bingen engagiert sich seit mehr als 5 Jahrzehnten für die Förderung des Schwimmsports und die Vermittlung wichtiger Kenntnisse rund um die Sicherheit und Rettung im Wasser. Mit seinem Angebot leistet der Verein einen wichtigen Beitrag für die Gemeinschaft und die sportliche Entwicklung in der Region, so Bings Oberbürgermeister Thomas Feser.
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3: Die Lage in Bad Kreuznach hat sich wieder einigermaßen beruhigt. In der Salinenstraße und am Brückes braucht ihr trotzdem immer noch ungefähr 10 Minuten statt einwärts länger. Sonst, wie gesagt, wieder freie Fahrt auf den Straßen. Schauen wir auf die Blitzer. Da sind uns einige gemeldet worden an unsere Antenne-Hotline an die 0671 920 88 88 0. Und zwar auf der Landstraße zwischen Nieder- und Oberhilversheim. Ein weiterer Blitzer steht in der Bretzenheimer Straße in Bad Kreuznach. Dann haben wir noch einen auf der Landstraße zwischen Windesheim und Hagesheim. Und der letzte Blitzer, der steht in der Saarstraße in Ida-Oberstein. Wie gesagt, alle weiteren Blitzer und Verkehrsmeldungen gerne an unsere Hotline.
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3: Es ist und bleibt heute den ganzen Tag über bewölkt und vor allem jetzt am Vormittag kann es an der unteren Nahe vereinzelt zu Gewittern kommen. Das heißt, auch an der oberen Nahe wird es regnen, aber wie gesagt, an der unteren Nahe kann es auch mal donnern und blitzen. Der Regen zieht sich durch den gesamten Tag hindurch. Über den Nachmittag kommt dann aber vereinzelt auch noch die Sonne zum Vorschein, die dann auch Temperaturen bis zu 27 Grad mitbringt. Schauen wir auf die aktuellen Temperaturen. Die liegen bei 16 Grad in Wölstein am Gemeindezentrum. 15 Grad messen wir in Bad Kreuznach am Eiermarkt und in Idar-Oberstein auf der Ida. Und 13 Grad, die sind in Rückweiler an der Herz-Jesu-Kirche.
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3: Und da spreche ich heute Morgen mit Sascha Karch. Guten Morgen.
8: Guten Morgen, hi.
3: Und wir werden natürlich in erster Linie über Edeka Karch sprechen, aber auch, wie man heutzutage eigentlich noch gute Mitarbeiter findet und wie man bei euch vielleicht sogar noch mit einsteigen kann in den Edeka und in welchen Bereichen dort überall gesucht wird. Klären wir alles hier in der nächsten Stunde bei Nahe dran.
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0: Enrique Iglesias mit Bailamos war das hier auf der Antenne.
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0: Und da spreche ich heute mit Sascha Karch von Edeka Karch. Und ja, da habt ihr jetzt vor kurzem beziehungsweise vor ein paar Jahren die zwei Märkte aufgemacht von Edeka Karch. Aber vielleicht, wer jetzt vielleicht noch kein einziges Mal bei euch einkaufen war und noch nicht in den Genuss gekommen ist, kannst du das Unternehmen mal kurz vorstellen?
3: Ja, also wer noch nicht da war, wird mal Zeit, würde ich sagen.
0: Ne? Ja, auf jeden Fall.
3: Also wir haben 2012 in Wahl-Algesheim unsere Filiale aufgemacht und jetzt 2024 hatten wir in Rüdesheim aufgemacht. Ja, also die Märkte unterscheiden sich schon vom optischen her sehr. Klar, nach so vielen Jahren verändert sich auch vieles. Aber bei uns, also ich glaube, was wir gerade so, weil wir so lange auch in Wahl-Algesheim sind, kann man schon sagen, sind wir mit unseren Kunden eine große Familie geworden. Und dafür gibt's dann auch so wirklich so eine Wohlfühlatmosphäre, glaube ich, ja, dass man gerne reinkommt. Und bei uns gibt's ja auch alles Mögliche, von Discountpreisen bis hochklassig, bis regional. Also bei uns findet man ja alles für jeden Geschmack.
0: Das stimmt. Und du sagst jetzt, es unterscheidet sich vom optischen her, aber das Sortiment ist wahrscheinlich das gleiche, oder?
3: Ja, es ähnelt sich da. Also das Sortiment, das Grundsortiment ist gleich. Aber natürlich haben wir in Rüdesheim noch ein bisschen mehr Platz. Also das heißt, wir haben da auch noch ein paar mehr verschiedene Lieferanten. Wir haben auch ein paar mehr regionale Lieferanten. Also wir schauen immer, dass wir das Naheliegendste zuerst aufnehmen. Und wir haben natürlich auch eine mega klasse Auswahl an regionalen Weinen. Und da findet sich schon vieles Köstliche bei uns.
0: Na gut, wir sind hier in einer perfekten Weinregion. Das heißt, schöne Naheweine gibt es da wahrscheinlich zu kaufen. Aber es gehören ja nicht nur diese beiden Edeka-Märkte mit dazu, sondern ihr habt ja auch noch Metzgerei und Bäckerei. Wie kam es dazu?
3: Genau, also Metzgerei ist immer so, was eigentlich in so einem Supermarkt eigentlich Standard ist, also für so eine Größe.
0: So eine Theke halt.
3: Genau,
0: ne?
3: Ja, aber wir haben in Rüdesheim eine 19 Meter lange Theke mit Käse, Fisch, Fleisch, Wurst, ja. In Wahl-Algesheim sind sie 15 Meter, also der Laden ist auch ein bisschen kleiner.
0: Ja.
3: Und seit, jetzt muss ich überlegen, es war, ich glaube, kurz vor Corona-Zeiten hatten wir die Bäckerei übernommen. Und seitdem haben wir jetzt zwei Bäckereien und in Rüdesheim gibt es auch einen schönen großen Sitzbereich, wo man richtig schön verweilen kann. Und ja, und da machen wir richtig schöne, leckere Sachen in der Bäckerei.
0: Und so viele Geschäfte beziehungsweise auch so viele Angebote muss ja auch irgendwie vertrieben werden, beziehungsweise brauchst dafür ja auch einige Mitarbeiter wahrscheinlich. Wie viele seid ihr aktuell?
3: Aktuell knapp 100.
0: Ach, wow, ja,
3: also
0: okay.
3: Wir sind knapp 100, aber trotzdem suchen wir noch Leute. Also ja. Wir wollen ja auch vorankommen und wollen auch weiterhin Spaß haben. Und wir machen ja auch gerne Events oder andere Sachen. Und ja, ich glaube, dann ist es wichtig, dass man ein gutes, starkes Team hat. Und dafür suchen wir halt auch noch weiter Leute.
0: Ja, und jetzt haben wir es auch schon gehört. Regionalität hat auf jeden Fall eine Bedeutung bei euch im Unternehmen. Ihr habt Naheweine und auch sonst ist die Nahe-Region bei euch vertreten. Warum hat das so eine große Bedeutung für euch?
3: Ich finde, Regionalität ist extrem wichtig, weil es gibt kleine Produzenten, es gibt auch klar größere Produzenten, größere Winzer oder auch kleine Firmen, die Marmeladen herstellen oder einen guten Senf oder so. Und ich finde, da sollte man die Regionalität stärken und auch die kleinen Unternehmen oder auch, ich sag mal, die Oma, die zu Hause noch eine Marmelade kocht, sollte eigentlich dann auch die Möglichkeit haben zu verkaufen, wenn sie möchte. Und Regionalität ist ein ganz, ganz wichtiger Punkt. Und wir sind für die Region da, wir leben hier. Und umso wichtiger ist, dass wir uns in der Region einbringen und dann auch die Produzenten, die hier in der Region leben, dann auch unterstützen.
0: Wie man Teil von diesem Team werden kann und in welchen Bereichen, darüber sprechen wir jetzt gleich auch nochmal ein bisschen genauer.

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2: Es werden Mitarbeiter gesucht und zwar bei Edeka Karch in Waldeigesheim und Rüdesheim. Dafür bei mir im Studio Sascha Karch. Und jetzt habe ich es schon vorweggenommen. Ne? Ihr sucht aktuell auch Personal, das ist richtig, oder?
3: Genau, ja. Wir suchen schon, um zu verstärken und um ein bisschen weiter auszubauen, um mal neue Sachen zu probieren. Und auch wieder ein bisschen mehr Party zu machen, würde ich mal sagen.
2: Ich wollte gerade sagen, weil ihr macht ja eben nicht nur den normalen Betrieb, der ja auch schon einige Mitarbeiter fordert, sondern auch ein paar Veranstaltungen im Jahr, ne?
3: Genau, wir haben eigentlich in der Vergangenheit viele Veranstaltungen gemacht gehabt, sei es ein Sommermarkt, The Ladies Night, auch kleine Events und.
2: Und auch immer wieder an Veranstaltungen von uns mit beteiligt.
3: Genau, da sind wir auch immer dabei, immer wieder sehr gerne. Und wir machen aber auch andere Projekte, sei es Gemüsebeetaktionen in Kindergärten oder Schulen oder gesunde Ernährung. Also wir sind schon viel aktiv und aber das können wir halt auch nur, wenn wir genug Hände haben. Sonst bleibt manches halt auf der Strecke. Ne?
2: In welchen Bereichen sucht ihr da am akutesten?
3: Das ist in mehreren Bereichen.
2: Ja.
3: Ich suche in beiden Bäckereien momentan Teilzeitkräfte. Ich suche in der Metzgerei auch noch ein paar Teilzeitkräfte. Aber auch auf der Fläche. Im Laden in Waldeigesheim suche ich beispielsweise noch Kassierer. Ja, dass wir noch ein bisschen verstärkt werden. Aber auch in Rüdesheim suchen wir noch eine Schließkraft, also die in Richtung Führung auch geht irgendwann. Also unterschiedlich. Also wir suchen für beide Märkte noch Kräfte für an die Kasse im Markt, aber auch insbesondere an unseren Theken, weil wir tun unsere Bäckerei und Metzgerei sehr viel Wert drauf legen, dass das top ist. Und
2: 19 Meter Wurst und Fleisch muss natürlich auch ordentlich betreut werden.
3: Also da braucht man, ich glaube, gute Schuhe und genügend Motivation, dass man da hin und her läuft, ja.
2: Auf jeden Fall. Wie sieht denn das aus bei euch, wenn man jetzt im Edeka in Waldeigesheim zum Beispiel arbeitet? Gibt es da auch Wechsel zwischen den einzelnen Märkten oder ist man dann eigentlich schon stationiert an der einen Stelle?
3: Also vorrangig ist man nur stationiert an einer Stelle. Natürlich gibt es auch mal im Team gibt es ein paar Leute, wie unsere Verkaufsleiterin für die Bäckerei, wie unser Verkaufsleiter Metzgerei, unseren Geschäftsführer oder auch ein, zwei aus dem Teams, die mal hin und her wechseln. Ja, in der Bäckerei kommt das super vor, ein mega geiles Team, muss man sagen, die sich gegenseitig unterstützen. Da ist es nicht so, ich bin nur da. Nein, ich werde dort gebraucht, ich gehe auch dort in die andere Filiale. Also das ist, und das macht, glaube ich, das auch aus, ein starkes Team zu sein. Und auch zu sagen, mir ist egal, ob ich jetzt da oder da bin, ich unterstütze meinen Kollegen, ja.
2: Da höre ich auch ein bisschen raus, dass die Teamdynamik an sich auch sehr gut zu sein scheint. Also, dass das eher so ein familiäreres Umfeld bei euch ist.
3: Absolut. Das ist ja auch das, was ich so extrem wertschätze, ist, ich möchte eine große Familie haben. Deswegen ist für mich bei der Einstellung nicht jetzt unbedingt der Lebenslauf wichtig und die Noten, sondern passt die Person zu uns, menschlich, ja, und hat ja auch den Ehrgeiz, das machen zu wollen. Und weil das muss harmonieren. Und wenn du wirklich so einen Alleingänger hast, wo dann, ich sag mal, alleine vorne ein Tor schießen will, aber nicht mit den anderen mitspielt, dann bringt das nichts. Dann kann man nicht erfolgreich sein.
2: Also was würdest du zusammenfassend sagen, welche Qualitäten sollten neue Mitarbeiter haben und mitbringen?
3: Also auf jeden Fall, sage ich mal, flexibel sein, weil im Einzelhandel muss man flexibel sein in gewissen Zeiten, obwohl wir relativ gut unterwegs sind. Aber auch freundlich sein, motiviert, und Spaß daran haben, mit Kunden und mit Kollegen zu arbeiten zu haben, also nicht scheu zu sein.
2: Ja, also auch ein bisschen sozial kompetent einfach.
3: Absolut, ja.
2: Muss man denn zwingend eine Ausbildung haben schon oder kann man auch als Quereinsteiger bei euch einsteigen?
3: Nein, also man kann als Quereinsteiger total einsteigen. Ich habe auch einige Quereinsteiger.
2: Ja.
3: Deswegen, also das ist kein Problem. Und man kann aber bei uns auch die Ausbildung machen, sei es im Einzelhandel oder auch an den Theken. Wir bilden auch Metzger aus. Wir haben einen Metzger, der einen Ausbilderschein hat. Also wir bilden in vielen Bereichen bei uns aus. Ja, aber Quereinsteiger, ich sag mal, man muss bereit sein, es zu lernen und zu wollen. Mhm. Also nicht jetzt so die Zeit bei uns zu überbrücken für, ich bin mal zwei Wochen da und gehe dann wieder. Sondern wenn man was erreichen will, kann man bei uns was erreichen.
2: Über die Ausbildung werden wir ja gleich auch nochmal ein bisschen genauer sprechen. Aber vielleicht auch für mögliche neue Mitarbeiter in jeglichen Bereichen. Was bietet ihr denn für Benefits? Was gibt's für Vorteile, wenn man bei euch arbeitet?
3: Ja, also erstmal Geborgenheit. Ne? Nein, wir sind ja ein familiäres Team. Also ich glaube, was wir bieten ist, dass man gerne zur Arbeit kommt. Und ich glaube, das ist wichtig, ja, dass man einfach morgens aufsteht und sagt nicht, oh Gott, ich muss zur Arbeit, sondern ey, ich habe Bock drauf, ja. Und aber natürlich haben wir auch sowas wie eine Altersvorsorge, eine Zusatzkrankenversicherung, wo man, wenn man das clever macht, auch sich wieder bis zu 300 Euro zurückholen kann im Jahr. Und. Also wir feiern auch gerne zusammen, wir machen einen kleinen Umtrunk. Also es ist vieles dabei, ja.
2: Ja, also es ist ja auch immer ein riesiges Ding mit dem Team. Also wenn man ein schönes Team hat, zu dem man auch gerne auf die Arbeit kommt, dann ist es ja auch teilweise egal, wenn man dann vielleicht ja ein bisschen flexibler dann auch sein muss für die, genau, Arbeitszeiten oder sonstiges. Ja, und dann wird eben auch mal gefeiert.
3: Absolut.
2: Wie man eventuell ausgebildet werden kann und in welchen Bereichen, wie das alles abläuft, das wird jetzt gleich auch nochmal Thema hier bei Nahe dran mit Edeka Karch.

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1: Ich bin Lisa Jäger, schönen guten Morgen. Betrunkener greift Rettungskräfte und Polizei in Bad Kreuznach an. Außerdem in den Lokalnachrichten um 1:30. E-Scooterfahrer in Bingen ohne Versicherung und unter Drogeneinfluss. Altenpflegeheimbewohner bepflanzen gemeinsam Hochbeete in Alzey. Und SSV Bingen feiert 55-jähriges Bestehen.
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2: Ich bin Dirk Zeitler. Cyberangriffe, Propaganda, Spionage. In Berlin will Bundesinnenminister Dobrindt heute ein gemeinsames Zentrum zur Abwehr hybrider Bedrohungen eröffnen. Die deutschen Nachrichtendienste, Polizeibehörden aus Bund und Ländern und weitere Behörden werden dort künftig vertreten sein.
3: Die Gefahr hybrider Angriffe wächst stetig. Immer wieder werden mutmaßliche chinesische Agenten in Deutschland entdeckt. Aber vor allem Russland ist auf dem Gebiet laut Verfassungsschutz besonders aktiv. Ziel solcher Attacken kann es sein, andere Staaten zu destabilisieren, indem die öffentliche Meinung manipuliert wird, etwa vor Wahlen. Auch staatlich gelenkte Cyberangriffe zählen zum Werkzeugkasten hybrider Kriegsführung. Das neue Zentrum in Berlin soll die Abwehr solcher Attacken organisieren. Tanja Wagner, Nachrichtenredaktion.
2: Am Genfer See starten heute die G7 in den zweiten Tag ihres Gipfeltreffens. Die Staats- und Regierungschefs beraten unter anderem über gemeinsame Positionen, was den Welthandel sowie den Iran- und Ukraine-Krieg angeht. Auch der ukrainische Präsident Zelensky soll bei der Arbeitssitzung im französischen Evian dabei sein. Ein bisschen extra Geld für die Urlaubskasse, davon können viele Beschäftigte nur träumen. Laut einer Auswertung der Hans-Böckler-Stiftung bekommt nicht einmal die Hälfte der Beschäftigten diesen Sommer Urlaubsgeld. Besonders groß sind die Unterschiede zwischen Beschäftigten mit und ohne Tarifvertrag.
4: Wer einen Tarifvertrag hat, bekommt deutlich häufiger Urlaubsgeld. Fast 3/4 der Beschäftigten da bekommen den Zuschuss. Ohne Tarifvertrag ist es nur etwa jeder Dritte. Im Westen gibt es den Bonus häufiger als im Osten. Männer bekommen ihn bundesweit öfter als Frauen. Und auch bei der Höhe gibt's große Unterschiede. Je nach Branche reicht das Urlaubsgeld von nicht einmal 200 Euro bis fast 3000 Euro. Für den Sommerurlaub kann das, wenn man sich die aktuellen Preise anschaut, einen ziemlich großen Unterschied machen. Zoe Tassovali, Nachrichtenredaktion.
2: Zum Sport. Bei der Fußball-WM hat der Iran in der Nacht gegen Neuseeland 2:2 gespielt. Auch die anderen Partien endeten unentschieden. Europameister Spanien und der Außenseiter Kap Verde trennten sich 0:0. Uruguay musste sich gegen Saudi-Arabien mit einem 1:1 zufrieden geben. Auch Belgien schaffte gegen Ägypten nur ein Remis. Die Partie endete 1:1.
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6: Vorsicht bitte auf der A60 Mainz Richtung Bingen im Bereich der Anschlussstelle Bingen Ost. Da besteht aktuell Gefahr durch ein defektes Fahrzeug. Sonst kommt ihr aber wieder überall gut durch. Ein paar kleinere Staus in der Bad Kreuznacher Innenstadt. Zum einen auf der B448 stadteinwärts. 5 Minuten kommen da oben drauf. Und in der Salinenstraße ebenfalls stadteinwärts auch nochmal 5 bis 10 Minuten mehr. Schauen wir auf die Blitzer. Da haben wir einen zwischen Windesheim und Hagesheim. Ein weiterer Blitzer steht in der Bretzenheimer Straße in Bad Kreuznach. Dann in der Dreiburgenstraße in Bad Kreuznach. Dann haben wir noch einen Blitzer auf der Landstraße zwischen Nieder- und Oberhilversheim. In der Saarstraße in Ida-Oberstein wird geblitzt. In der Hauptstraße in Niederbrombach. Und auf der B41 bei Schmiesberg. Alle weiteren Verkehrsmeldungen und auch Blitzer könnt ihr uns jederzeit melden unter der 0671 920 88 88 0. Gute Fahrt!
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6: Ja, wenn ich so aus dem Fenster schaue, sieht der Himmel eigentlich noch relativ harmlos aus. Aber trotzdem soll es jetzt Richtung Vormittag hin vereinzelt zu Gewittern kommen bei uns an der unteren Nahe. Ansonsten regnet es an der gesamten Nahe, aber eigentlich den ganzen Tag über immer mal wieder vereinzelt. Aber Richtung Abend soll dann auch die Sonne rauskommen. Und die nächsten Tage sehen auch sonnig und warm aus. Da können wir teilweise mit Temperaturen bis zu 34 Grad rechnen. Und am Ende der Woche in der Spitze sogar bis zu 37 Grad. Also es wird richtig, richtig warm die Woche. Die aktuellen Temperaturen sind aber dann noch

0: Ja, kühl im Gegensatz dazu, 18 Grad messen wir in Bad Kreuznach am Denkmal Michel Mort und in Sieversheim am Ajax-Turm. 15 Grad sind es in Idar-Oberstein an der Klotzberg-Kaserne und 14 messen wir in Eigenrot auf dem Rilchenberg.
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0: Edeka Karch in Waldeigesheim und Rüdesheim, die suchen neue Mitarbeiter und bieten auch Ausbildungen an in verschiedenen Bereichen. Darüber spreche ich aber jetzt in der nächsten halben Stunde auch nochmal mit Sascha Karch, der heute Morgen bei mir im Studio ist.
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2: Heute mit Sascha Karch von Edeka Karch aus Waldeigesheim und Rüdesheim. Und ja, ihr sucht neue Mitarbeiter bei euch. Quereinsteigen ist auch möglich in den Betrieb, aber ihr bietet eben auch Ausbildungsberufe an. Aber vielleicht, bevor wir darüber sprechen, ich meine, du hast es jetzt eben schon kurz durchklingen lassen, Nachwuchs zu finden ist wahrscheinlich nicht so leicht, oder?
3: Ja, es ist schwierig. Viele sträuben sich davor, sagen Einzelhandel, oh Gott, ich muss bis 21 Uhr arbeiten oder so irgendwas. Du arbeitest ja nicht von morgens bis abends. Ja, du hast ja auch, wenn du Frühschicht hast, hast du mittags um 1 oder 2 hast du Feierabend. Und dann hast du noch einen Tag. Und wenn die Sonne scheint, hast du einen richtig tollen Tag dann noch. Ja. Mhm. Deswegen, also es ist schwierig, weil die meisten wollen gar nicht mehr so in den Einzelhandel. Obwohl es eigentlich ein guter, sicherer Job ist, was wir ja schon mal in gewissen Krisen gemerkt haben. Ja.
2: Ja.
3: Und es ist wirklich schwierig, weil viele sträuben sich davor und denken, man kann, oh Gott, ich sitze nur noch an der Kasse oder sowas, aber man hat eigentlich Karrierechancen,
2: ja,
3: wenn man selbst sich dahinter klemmt.
2: Ist natürlich auch ein sehr vorurteilbehafteter Beruf einfach, also wie du schon sagst, man sitzt den ganzen Tag an der Kasse und das von morgens bis abends, aber wie du schon sagst, ist eben nicht der Fall. Das kann man zum Beispiel herausfinden bei einer Ausbildung. Welche Ausbildungsberufe bietet ihr denn an?
3: Also wir bilden an Verkäufer, also ganz klassisch, das 2 Jahre, dann auch Kauffrau, Kaufmann im Einzelhandel, das sind 3 Jahre. Wir bieten auch mittlerweile Metzgerei, also wir bilden einen Metzger aus oder Metzger.
2: Ja.
3: Oder Fachkräfte im Metzgereibereich, ja. Aber klar auch Verkäufer mit Schwerpunktgebiet Bäckerei haben wir auch.
2: Ah, ja.
3: Also ja, also wir bieten in vielen Bereichen aus, ja.
2: Was würdest du sagen, sind da so die größten Unterschiede zwischen den zwischen den Kassierern und den Kaufmännern?
3: Eigentlich nur ein Jahr länger aus. Nein, aber wir versuchen eigentlich da alle gleich zu handeln. Wir tun natürlich im dritten Lehrjahr noch ein bisschen inspizierter dann in die Warenwirtschaft, in Systeme und in Background ein bisschen reingehen. Weil im dritten Lehrjahr kriegst du dann auch so in deine eigene Abteilung und dann schau mal, wo sind deine Stärken, wo geht's in welche Richtung nach der Ausbildung hin. Weil mein Ziel ist es eigentlich, die Leute, die ich ausbilde, dann auch zu behalten. Ja. Und wünschenswert sollen sie Karriere machen, ja, und voranarbeiten. Weil ich brauche ja auch in der Zukunft Leute, die mein altes Team, die in Rente gehen, dann auch irgendwann beerben und oder auch eines Tages mal mich, weißt du ja nicht.
2: Ja.
3: Und dementsprechend ist es wichtig, dass da dann auch ein bisschen Ehrgeiz da hinten dran ist.
2: Was würdest du sagen jetzt, wenn man über den Verkauf, jetzt egal ob in Metzgerei, im Backhandwerk oder bei euch an der Kasse, was macht das so besonders und spannend vielleicht auch?
3: Bei uns macht das so spannend, also wenn ich mal überlege, so an Bäckerei und Metzgerei, du bist noch richtig aktiv im Verkauf. Das ist wie auch im Obst-Gemüse. Du hast noch frische Ware in der Hand und du kannst daraus was machen. Ja, du hast ein großes Stück Fleisch, du machst daraus nicht nur Schnitzel, du machst da noch ein gutes Gulasch, du machst keine Ahnung, da kannst du so vieles draus machen, ja?
2: Ja.
3: Oder auch eine Bäckerei, da backen wir nicht nur Brötchen und Brot, sondern da machen wir auch ein geiles Baguette mit schönen Olive und Feta drauf und dies und jenes. Ich finde einfach, da ist noch was dabei, da kannst du noch kreativ sein, aber auch auf der im Markt drinne. Das heißt nicht nur kassieren und Ware einräumen, nein, es müssen schöne Aufbauten gemacht werden, es müssen Themen gespielt werden, mal italienische Woche oder wir machen mal eine Aktion vor der Tür und gerade so Azubis mag ich, wenn sie dafür brennen und wenn sie dann sagen, hey Chef, ich hab Bock drauf, ja, lass mich doch mal Wassermelonen schnippeln und draußen vor der Tür mal einen riesen Aufbau machen mit riesig Show und ein bisschen Musik. Ja, möchte ich, ja.
2: Ja, also lässt du denen dann auch den Freiraum?
3: Klar.
2: Sich auszuleben.
3: Ja, also insgesamt meinen Mitarbeitern, wenn die Ideen haben, dürfen sie es auch ausleben, solange es mich jetzt keine Millionen kostet oder so irgendwas. Aber nein, also ich sag mal, man soll ja Spaß haben bei der Arbeit. Und wenn jemand Ideen hat, dann soll er es doch verwirklichen können. Und auch in der Ausbildung, deswegen ist es umso wichtig, wenn du die Ausbildung machen willst, dass du auch wirklich Bock drauf hast. Ja, und nicht jetzt sagst, oh komm, ich habe nichts anderes gefunden, ich zieh das jetzt halt mal durch.
2: Ja.
3: Da kommt nie was rum. Ja,
2: stimmt.
3: Dann vertrödelst du die Zeit am Ende. Ja, es gibt aber auch junge Menschen, die bei uns schon wirklich jetzt 3 Jahre da sind als Teilzeitkraft, weil sie sagen, ich habe mich selbst noch nicht gefunden. Sag ich ja, in den 3 Jahren hättest du schon eine Ausbildung machen können, dann hättest du schon hinter dir, hättest du auch das Gleiche verdient.
2: Ja, das stimmt.
3: Aber gut.
2: Ja, muss jeder für sich selbst letztendlich entscheiden. Jetzt hast du es auch gesagt, in der Metzgerei und im Bäckerhandwerk, da wird eben nicht nur verkauft, sondern auch hinten dran noch was gemacht. Aber hier schlachten und morgens um 2 Uhr auch
3: schon
2: im Back macht ihr nicht.
3: Nein, nein, also wir backen schon, ja, aber nicht nachts um 2. Also wir machen jetzt nicht noch Teig anrühren oder sowas. Das ist nur bei gelegentlichen Sachen. Und eine Metzgerei, also wir haben, viele denken immer, oh Gott, Metzgerei, da hinten dran ist eine Schlachterei oder weiß nicht was. Ich muss ein Schwein zerlegen. Nein, entschuldige. Schönen Schinken aufschneiden und vielleicht mal ein Cordon Bleu mal stecken oder einen Spießbraten. Ja, aber das ist Veredelung. Das ist, wenn man gerne kocht ja, oder wenn man gerne mal was ausprobiert, dann kann man sich da entfalten. Und unser Team ist eigentlich auch so offen und sagt, hey, Chef, hör mal zu, ich habe hier mal Lust, eine neue Marinade oder diesen jenes mal mit diesem Idee oder sowas. Wir hatten vor Jahren mal eine Chili-Schokobratwurst, ja, mit Chili und, und Schokostückchen drin, ja, wo ich mir sag, wenn Ideen da sind, tobt euch aus.
2: Sehr cool. Also die hätte ich gerne mal probiert. Das klingt wirklich
3: sehr lecker.
2: Ja, wirklich? Ja. Man, klingt auf jeden Fall auch sehr, sehr spannend. Und du hast es jetzt auch schon gesagt, die Leute sollen am besten bei euch bleiben nach der Ausbildung. Welche Karrierechancen gibt's da denn?
3: Das ist unterschiedlich. Also entweder Richtung Abteilungsleiter.
2: Das heißt, Führungsverantwortung kann auch übernommen werden.
3: Absolut, ja. Also wenn wir das in den Menschen sehen, wir können darauf hin entwickeln, ja. Wir sind auch bereit, auf Seminare die Leute zu schicken oder. Man weiß ja nie, was alles kommt und welche Position frei wird, ja. Es gibt Leute, die haben jetzt eine Abteilung, gehen vielleicht nächstes Jahr in Rente. Und wenn jetzt die Ausbildung dann fertig ist und sagt, oh, ich habe dafür ein Faible, ja, das ist so mein Ding, ja, dann arbeiten wir auch darauf hin, ja. Und es wird immer wieder was sich ergeben, denke ich mal. Ja, und ansonsten, wenn bei uns kein Platz ist, aber jemand richtig gut ist und möchte vorankommen, findet sich bestimmt ein umliegender Kollege, wo wir sagen, da bist du gut aufgehoben. Der sucht vielleicht jetzt gerade einen Marktleiter oder eine Stellvertretung. Mhm. Probier's doch mal da. Und dann legen wir auch gerne ein gutes Wort ein.
2: Man ist auf jeden Fall in guten Händen und zukunftsorientiert kann man da auch schön planen. Wir sprechen jetzt gleich auch allgemein nochmal so ein bisschen über die Zukunft vom Einzelhandel und auch vom Lebensmitteleinzelhandel, wie der sich eventuell in den nächsten Jahren verändern wird und wie auch die Zukunft von Edeka Karch dann letztendlich aussieht.

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1: Bei Edeka Karch und in Bad Algesheim und Rüdesheim werden aktuell noch neue Mitarbeiter gesucht und auch neue Auszubildende. Da kann man einfach mal wahrscheinlich auf der Webseite vorbeischauen und dann mal gucken, was da alles gesucht wird, weil es wirklich einiges an Berufen, die ihr da anbietet. Aber vielleicht mal, um von dir zu sprechen, Sascha, du bist ja jetzt schon einige Jahre im Einzelhandel auch tätig und hast ja auch schon mal als Kassierer wahrscheinlich gearbeitet und hast dich dann langsam aber sicher hochgearbeitet. Was begeistert dich denn bis heute noch an dem Beruf?
2: Die Menschen, die um mich herum arbeiten und auch meine Kunden, ehrlich gesagt, weil ich habe jeden Tag mit Stammkunden zu tun. Auch mit meinem gleichen Team, aber es ist immer doch eine Fluktuation. Man lernt in den vielen Jahren doch viele, viele Menschen kennen und das begeistert mich eigentlich. Und momentan habe ich wirklich so, was ich am allerliebsten mache, ist momentan entweder backen oder an den Regalen wirklich einräumen und aufräumen und so weiter. Das ist so für mich momentan ein mega geiler Ausgleich.
1: Sehr schön. Das heißt, und es gibt dir bis heute noch immer noch die Befriedigung, die du brauchst.
2: Absolut, ja. Also mir macht der Job noch Spaß. Ja. ich hoffe auch noch die nächsten 20 wichtig. Jahre. Also nein, aber ich habe wirklich noch Spaß dran. Und ich glaube, da tut ein ganz großer Teil mein Team beitragen. Weil wenn ich auf die Arbeit komme, ich komme gerne auf die Arbeit, aber wenn ich dann mein Team sehe, beispielsweise sei es mit einer Tasse Kaffee, wir trinken jetzt einen Kaffee oder so, oder ich habe es in den Jahren entspannter genommen und ich versuche meinem Team das entspannter zu beizubringen, aber es macht mir einfach Freude, mit denen zusammenzuarbeiten. Ja.
1: Das ist doch schön. Schöne Worte. Ich hoffe, der ein oder andere hat's gehört.
2: Ich hoffe es auch.
1: Wie würdest
2: ich nehme gerne einen Kaffee für diesen Satz, ja.
1: Ah ja, okay. Wie würdest du denn sagen, wie denkst du, entwickelt sich aber der Lebensmittelhandel bzw. Lebensmitteleinzelhandel jetzt in den nächsten Jahren? Denkst du, da kommen große Veränderungen noch auf den Einzelhandel zu?
2: Ich denke schon. Also wenn man ja sieht, online wird ja viel mehr auch mit Lebensmitteln gehandelt und so weiter. Ich denke, der Einzelhandel wird sich schon noch weit verändern. Ja, was natürlich ist, du wirst niemals online eine frische Theke haben oder einen frischen Bäcker.
1: Das
2: ja?
1: stimmt.
2: Oder eine nette Kassiererin, die dich anlächelt, wenn du da vorbeigehst. Deswegen, ich denke einfach, Menschen, die den Kontakt zu anderen Menschen noch suchen, ich glaube, die werden auch weiterhin in den Supermarkt gehen.
1: Ja.
2: Aber ich denke, es wird sich noch einiges verändern in der Zeit. Also wir entwickeln uns ja. Ja, wer hätte früher gedacht, dass wir eine Selbstscanning-Kasse haben? Ich hätte vor 20 Jahren nicht dran gedacht.
1: Das stimmt,
2: und
1: ja.
2: Deswegen, also ich glaube, es wird immer wieder neue Sachen kommen. Ob es gut oder schlecht ist, das werden wir dann sehen.
1: Ja, was ja auch jetzt gerade im Kommen ist, sind diese Lieferservices, die in die Läden gehen und für Leute einkaufen. Gibt es das bei euch auch?
2: Bei uns gibt es nicht. Wir haben das in Corona-Zeiten schon mal versucht mit jemandem zusammen. Ich finde es eine schwierige Sache. Wir sind momentan eher an Projekten dran, mit der Verbandsgemeinde Rhein-Ahr. Zum Beispiel, dass wir da Leute lieber zu uns holen. Ja, weil ich finde gerade Leute, die nicht die Chance haben, großartig einkaufen zu gehen oder nicht laufen können, dass wir lieber die in den Mittelpunkt holen, dass die noch im Leben drinne sind. Weil sonst, wenn du das denen nach Hause bringst, dann sind die alleine.
1: Ja, ich wollte gerade sagen, die kommen ja sowieso schon eigentlich wahrscheinlich nicht aus dem Haus raus.
2: Ja.
1: Und dann wäre es ja eigentlich wirklich schön, wenn man so statt dem Lieferservice hätte, ja komm, wir haben ein Büsschen, der einmal
2: das
1: durch den Ort fährt.
2: Wäre mir auch viel lieber, ja. Und wenn ich gerade auch jetzt so morgens in Algesheim meine komplette Rentnergruppe, die ich auch herzlich grüße, sehe, das ist Leben. Also die sind noch beieinander, die stehen zueinander. Und auch wenn ich so verschiedenste Altergruppen sehe, die kleinsten Kinder, wenn die rufen, hallo Herr Edeka, oder auch die Älteren, wo man jetzt schon so jahrelang begleitet. Ich finde, mit Lieferservice ist eine schöne Sache, ja, für manche, aber ich finde, da geht was verloren. Und dann geht der Kontakt zum Mensch verloren und liefern
1: und
2: ist ja auch
1: so
2: nur
1: ein bisschen
2: abgeben.
1: Die Selbstbestimmtheit,
2: genau,
1: finde ich.
2: Genau,
1: ja.
2: Und ich finde, man kriegt doch viel mehr mit vom Leben, wenn man noch wohin gebracht werden kann oder hingehen kann. Und deswegen bin ich auch froh, beispielsweise in Algesheim haben wir ein Seniorenheim hinter uns, hinter Bladen. Und wenn dann die ganze Gruppe da, sag ich mal, kommt, es ist immer schön, auch wieder die gleichen Gesichter zu sehen. Aber auch morgens meine Rentnergruppe.
1: Ja, die haben ja auch immer einiges zu erzählen, ne?
2: Absolut.
1: Haben schon
2: absolut.
1: Viel erlebt einfach.
2: Absolut.
1: Nachhaltigkeit wird bei euch in Zukunft wahrscheinlich auch eine größere Rolle spielen. Habt ihr da schon konkrete Pläne?
2: Ja, wir haben ja in der Zukunft eine Nachhaltigkeitsbeauftragte ausgebildet. Auch das werden wir vielleicht in den nächsten ein, zwei Jahren noch mal ein bisschen weiter ausbauen, werden mal schauen. Edeka an sich hat ja selbst viele Projekte mit WMF und anderen Nachhaltigkeitsprojekten auch. Und da sind wir ja auch voll mit dabei. Das unterstützen wir auch, heißen wir auch absolut gut. Aber auch wir suchen jetzt in der nächsten Zeit, in den nächsten ein, zwei Jahren Projekte oder auch Vorgehensweisen, wo wir unterstützen können und wo wir uns einbringen können.
1: Daran kann man sich dann auch aktiv beteiligen, wenn man zum Beispiel bei euch anfängt zu arbeiten. Wo habt ihr denn eure Stellen aktuell stehen? Wo findet man denn eure Ausschreibungen?
2: Social Media findet man bis bei uns, aber ansonsten haben wir auch Plakatierungen bei uns im Laden. Eine Website an sich haben wir nicht, aber unter bewerbung@edeka-karsch.de kann man sich bewerben oder einfach im Laden vorbeikommen. Wir haben auch kein Problem, wenn man einen Lebenslauf unterm Arm hat und man sagt, hi, hier bin ich. Wenn wir Zeit haben, machen wir es direkt, ansonsten machen wir es aus. Wir brauchen kein langes, großes Anschreiben. Uns zählt der Mensch und wie die Person ist, wie sie rüberkommt, ob die zu uns passt. Und da brauchen wir nicht zwei Seiten rauskopiert aus dem Internet irgendwelche Schreiben, wo sonst irgendwie, nein, wir brauchen den Mensch vor Ort und müssen sehen, wer die Person ist.
1: Vielleicht jetzt zu guter Letzt, wenn du jetzt einen Grund nennen müsstest, warum sich jemand jetzt heute noch bei euch bewerben soll, welcher wäre das?
2: Wenn du endlich Spaß haben willst bei der Arbeit.
1: Das sind doch schöne Abschlussworte. Die ganze Sendung, die findet ihr auch nochmal bei uns auf antenne-kh.de im Podcast zum Nachhören. Und vielleicht kommt ja heute schon jemand vorbei.
2: Ja, schön.

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1: Ich bin Lisa Jäger, schönen guten Morgen. Ein aggressiver und stark alkoholisierter Mann hat in der Bad Kreuznacher Fußgängerzone Rettungskräfte und Polizisten angegriffen. Der 48-Jährige war gestern bewusstlos in der Mannheimer Straße aufgefunden worden. Als Rettungskräfte ihn medizinisch versorgen wollten, verhielt er sich laut Polizei äußerst aggressiv. Auch gegenüber den hinzugezogenen Polizeibeamten zeigte er sich aggressiv und rief volksverhetzende Parolen. Als die Beamten auf den Mann zugingen, soll er unvermittelt nach ihnen geschlagen und getreten haben. Die Einsatzkräfte überwältigten und fesselten ihn. Anschließend wurde der Mann zur weiteren Behandlung in ein Krankenhaus gebracht. Verletzt wurde bei dem Einsatz niemand. Gegen den 48-Jährigen wurden unter anderem Strafverfahren wegen Widerstands gegen Vollstreckungsbeamte und Volksverhetzung eingeleitet. Die Polizei hat in Bingen einen E-Scooter-Fahrer ohne gültigen Versicherungsschutz kontrolliert. Der 22-Jährige wurde gestern Abend in der Hitchingstraße kontrolliert. Zuvor hatte er versucht, das Versicherungskennzeichen seines E-Scooters während der Fahrt mit dem Fuß zu verdecken. Bei der Kontrolle stellten die Beamten fest, dass der Versicherungsschutz bereits seit März abgelaufen war. Außerdem ergaben sich Hinweise auf einen möglichen Cannabiskonsum. Ein Drogenschnelltest reagierte positiv auf THC. Die Polizei ordnete daraufhin eine Blutentnahme an und untersagte die Weiterfahrt. Gegen den 22-Jährigen wurden Verfahren wegen des Verdachts des Fahrens unter Cannabis-Einfluss sowie wegen eines Verstoßes gegen das Pflichtversicherungsgesetz eingeleitet. In Alzey haben Altenpflegeheimbewohner in den Häusern Tabea und Michael gemeinsam neue Hochbeete angelegt. Bei einer Pflanzenaktion gestalteten sie gemeinsam mit dem Sozialdienst die Terrassen der beiden Einrichtungen neu. In jedem Haus entstanden zwei Hochbeete, die mit Blumen und Gemüsepflanzen bepflanzt wurden. Im Haus Tabea beteiligten sich rund 10 Bewohner aktiv an den Arbeiten. Sie lockerten die Erde, setzten die Pflanzen ein und kümmerten sich anschließend um die Bewässerung. Auch im Haus Michael wurden die Pflanzen gemeinsam ausgewählt und eingepflanzt. Die Hochbeete sind nun mit Geranien, Nelken und weiteren Balkonblumen sowie Cocktailtomaten und Paprika bestückt. Viele Bewohner brachten bei der Aktion ihre eigenen Erfahrungen aus der Gartenarbeit mit. Die Arbeit mit den Pflanzen weckte Erinnerungen und sorgte für viel Freude. Gleichzeitig stärkten die gemeinsamen Aktivitäten das Miteinander und verschönerten die Außenbereiche beider Alzeyer Altenpflegehäuser nachhaltig. Der Schwimmsportverein Bingen hat sein 55-jähriges Bestehen gefeiert. Zu den Gratulanten gehörte auch Bingens Oberbürgermeister Thomas Feser, für den der Besuch beim Sommerfest des Vereins eine besondere Bedeutung hatte. Er war selbst früher erster Vorsitzender des SSV. In seinem Grußwort würdigte Feser die Arbeiten des Vereins und dessen Beitrag für die Stadtgesellschaft. Er betonte die große Bedeutung des Schwimmens als lebenswichtige Fähigkeit und hob besonders die Schwimmkurse sowie die Ausbildung zum Rettungsschwimmer hervor. Außerdem verwies er auf die zahlreichen sportlichen Erfolge, die Mitglieder des Vereins bei Wettkämpfen in den vergangenen Jahren erzielt hatten. Der Schwimmsportverein Bingen engagiert sich seit mehr als 5 Jahrzehnten für die Förderung des Schwimmsports und die Vermittlung wichtiger Kenntnisse rund um die Sicherheit und Rettung im Wasser. Mit seinem Angebot leistet der Verein einen wichtigen Beitrag für die Gemeinschaft und die sportliche Entwicklung in der Region, so Bingens Oberbürgermeister Thomas Feser.
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3: Vorsicht bitte, wir haben ein defektes Fahrzeug auf der A60 Mainz Richtung Bingen im Bereich der Anschlussstelle Bingen Ost. Wie gesagt, da besteht Gefahr durch ein defektes Fahrzeug. Sonst habt ihr aber freie Fahrt. Aber nicht so schnell unterwegs sein, denn wir haben wirklich einige Blitzer. Einer davon steht auf der Landstraße zwischen Windesheim und Hagesheim. Ein weiterer in der Bretzenheimer Straße in Bad Kreuznach. In der Dreiburgenstraße in Bad Kreuznach, beziehungsweise eher in Bad Münster am Stein-Ebernburg. Dann haben wir noch einen weiteren Blitzer. Der steht in der Saarstraße in Ida-Oberstein. Auf der B41 bei Schmiesberg wird noch geblitzt. Dann haben wir noch einen in der Ockenheimer Straße in Gau-Algesheim und auf der Landstraße zwischen Nieder- und Oberhilbersheim. Alle weiteren Blitzer und auch Verkehrsmeldungen, die könnt ihr uns natürlich jederzeit melden unter der 0671 920 88 88 0. Gute Fahrt!
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3: Ja, an der unteren Nahe, da zieht es sich jetzt immer mehr zu und es kann vereinzelt jetzt auch zu Gewittern kommen und auch zu einzelnen Regenschauern, die uns auch so erstmal durch den Vormittag und Mittag begleiten werden. Richtung Mittag und Nachmittag hin wird es dann aber wieder etwas sonniger bei uns in der Region und da können wir dann auch mit Temperaturen bis zu 27 Grad rechnen. Aktuell liegen wir bei 18 Grad in Bad Kreuznach an den Kruschenia-Thermen. Jeweils 17 Grad sind es in Jeckenbach am Jugendclubhaus und in Niederoberstein an der Christuskirche. Und 16 Grad, die sind es in Börfing am Dorfgemeinschaftshaus.
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3: Nicht nur die Fußball-WM läuft jetzt seit letzter Woche Donnerstag als riesiges sportliches Highlight. Nein, auch wir in der nahen Region dürfen immer wieder sportliche Erfolge feiern. Mit zum Beispiel den MTV-Turnern oder auch mit Rallye fahren oder mit den Kanutinnen, die bei uns immer wieder Erfolge erzielen. Und genau darüber werde ich gleich mit Lisa Jäger sprechen. Die hat sich nämlich für uns mal ein bisschen schlauer gemacht, was da in der letzten Zeit sportlich bei uns in der nahen Region so alles passiert ist. Hören wir gleich nach Deepitch Mode mit Personal Jesus und Kygo und Khaled mit Griffin singen zusammen Save My Love.
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0: Deep Pitch Mode mit Personal Jesus war das hier um 9.47 Uhr auf der Antenne. Und ja, überall ist die ganze Zeit nur die Rede von der Fußball-WM. Und das ist zwar alles schön und gut und ich feuer die Deutschen auch an, aber ich finde, während so große Sportereignisse passieren, da geht oft in Vergessenheit, was eigentlich bei uns in der Region so alles passiert. Und deswegen habe ich gesagt, komm, ich protestiere jetzt und das zusammen mit meiner Kollegin Lisa Jäger. Hallo erstmal.
1: Hallo, guten Morgen.
0: Guten Morgen. Und ich habe gesagt, komm Lisa, bitte setz dich doch mal hin und wir quatschen jetzt mal kurz über die Sporterfolge aus der letzten Zeit bei uns aus der nahen Region. Und das Aktuellste, was ganz frisch ist, ist ja jetzt vom MTV Bad Kreuznach die Trampolinturner. Was waren da das sportliche Ereignis? Was haben die geschafft?
1: Ja, absolut richtig. Also das Team der Trampolinturner, die haben das Bundesliga-Finale gewonnen und sich damit die deutsche Mannschaftsmeisterschaft gesichert. Dass wir die Sportler besonders gefreut haben, weil der MTV das Ganze selbst hier in Bad Kreuznach auch auf die Beine gestellt hat und organisiert hat. Und die haben kräftig gefeiert am Wochenende.
0: Ja, mega. Also klingt auf jeden Fall danach. Wir hatten die ja auch selbst schon ein paar Mal bei uns hier im Studio und es sind wirklich aufgeweckte Leute da. Also da freut man sich doch nochmal immer mehr. Aber wir sind ja nicht nur gute Trampolinturner hier in der nahen Region, sondern was auch Kanu und Kajak angeht, sind wir auch immer vorne mit dabei und ganz vorne jetzt auch Ricarda Funk, richtig?
1: So sieht's aus. Den Namen habe ich ja extrem oft in letzter Zeit gehört. Und jetzt kürzlich hat sie den Kajak-Einer-Wettbewerb beim Heimweltcup in Augsburg gewonnen. Da muss man dazu sagen, sie hat das Ganze fast fehlerfrei absolviert. Also der Hammer. Und wenn man sich das mal zeitlich vor Augen rufen will, sie war da tatsächlich 1,15 Sekunden schneller als die Französin Camille Prigent. Ich hoffe, das hat meine Französischlehrerin jetzt gehört. Ja, ich bin ganz stolz.
0: Ich glaube, ich hätte es nicht so gut hinbekommen, sage ich dir ehrlich.
1: Ja, also es geht da wirklich um Millisekunden. Ich weiß nicht mal, ob ich so schnell blinzeln kann. Das ist der Wahnsinn, was da abgeht.
0: Aber wirklich vor allem, aber ist es ja auch so, dass man beim Sport ja auch immer noch dazu sagen muss, 1,15 Sekunden, das ist viel. Also, wenn wir jetzt vom Schwimmen oder Sonstiges sprechen, da ist es ja legit manchmal einen Unterschied von 200 Zehnteln und ist über eine Sekunde auf jeden Fall schon deutlicher Vorsprung da von Ricarda Funk. Und bei ihr ist ja auch schon direkt Nachfolge in den Startlöchern. Paulina Pirro ist fast so erfolgreich wie Ricarda Funk. Und da steht auf jeden Fall noch Großes an, was da in Zukunft auf uns zukommen kann.
1: Aber wir bleiben gespannt, ja.
0: Wir bleiben auf jeden Fall gespannt. Rallye fahren ist auch eine Sportart, die bei uns in der Region ganz vorne mit dabei ist, zum Claire Schönborn. Die hat jetzt auch wieder was geschafft. Lisa, komm, sag uns bitte, was war da los?
1: Ich hau raus. Und zwar nochmal zur Info, Rallye-Sport, wir reden von Motorsport mit den vier Rädern.
0: Schnelle Autos also.
1: Absolut. Da bin ich ja tatsächlich Fan von. Ich würde auch am liebsten mal mitfahren. Da geht's ja darum, dass die Teilnehmer auf einer abgesperrten Strecke fahren. Und da hat's Claire Schönborn jetzt unter die Top 10 der Rally of Scandinavia in Schweden geschafft. Und zwar gemeinsam mit ihrem Beifahrer Michael Wenzel. Die brauchen ja tatsächlich immer einen Beifahrer, die dann während der Fahrt schreien rechts, links, geradeaus. Und ganz speziell, besonders für sie war jetzt, dass sie das erste Mal mit einem frontangetriebenen Auto gestartet ist. Vorher war sie immer mit Quattro am Start und das hat sie, wie gesagt, extrem gut gemeistert, trotz dessen, dass sie auch einen Rückschlag einstecken musste durch einen schweren Steinschlag. Da haben sie 30 Sekunden verschmerzen müssen, aber trotzdem sind sie in der Top 10 gelandet.
0: Mega Ergebnis auf jeden Fall und meine nicht guten Motorsportkenntnisse sagen aber, da bricht das Heck ja nochmal wahrscheinlich ein bisschen eher aus, wenn man dann nur einen Fronttriebler hat. Also mega Leistung da an der Stelle und da sieht man aber auch mal wieder, wie gut die nahe Region auch sportlich vertreten ist. Wir können also gespannt bleiben und alle Ergebnisse kriegt ihr natürlich auch immer auf unserer Webseite reinahe direkt zum Nachlesen. Lisa, ich danke dir.
1: Gerne.

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0: asiatischen Wirtschaftsmächte im französischen Evian will auch der ukrainische Präsident Zelensky teilnehmen. G7-Mitglieder sind neben Deutschland und Frankreich auch Großbritannien, Italien, Japan, Kanada, die USA und die EU. Frankreich hat in diesem Jahr den Vorsitz. Die Bundesregierung verspricht Milliarden zum Bau günstigen Wohnraums. In der Realität wird das Angebot aber immer knapper. Das hat eine Anfrage der Linken an das Bundesbauministerium ergeben. Demnach gab es im vergangenen Jahr unterm Strich 20.000 Sozialwohnungen weniger als noch ein Jahr zuvor.
1: Bundesbauministerin Huberts will den Abwärtstrend stoppen und beim Bund bis 2029 rund 23,5 Milliarden Euro für den Bau neuer Sozialwohnungen locker machen. Vielerorts fallen aber deutlich mehr Wohnungen aus der Sozialbindung als neue entstehen. Vor allem in NRW, Berlin und Bayern ist die Lücke besonders groß. In Summe gibt es in Deutschland noch rund 1 Million Sozialwohnungen. 1 Million zu wenig, moniert die Linke. Tanja Wagner, Nachrichtenredaktion.
0: Fast jedes Kind der Welt ist laut UNICEF mindestens einer Klimagefahr ausgesetzt. Das geht aus dem Kinder-Klimarisiken-Bericht 2026 hervor. Mit Klimagefahren sind zum Beispiel Dürren, extreme Hitze über 35 Grad und Hitzewellen gemeint.
2: Kinder leiden laut UNICEF stärker unter den Folgen des Klimawandels als Erwachsene. In Deutschland sei die Grundversorgung zwar sehr gut, trotzdem seien auch hier rund 97% der Kinder von mindestens einer Klimaauswirkung betroffen. Etwas mehr als die Hälfte erlebe sogar mindestens 2 gleichzeitig. Hitzewellen und Dürren seien hier dominierend, heißt es von UNICEF. Weltweit seien Kinder in der Sahelregion in Afrika mit am stärksten von Klimaauswirkungen betroffen, gefolgt von Bangladesch, Myanmar und Pakistan. Fiona Reinhardt, Nachrichtenredaktion.
0: Ein starkes Erdbeben hat die indonesische Insel Sulawesi erschüttert. Nach Angaben der US-Erdbebenwarte und des Deutschen Geoforschungszentrums ereignete sich das Beben der Stärke von 6,7 in einer eher geringen Tiefe von 10 Kilometern nahe der Stadt Palu im Zentrum Sulawesis. Über Schäden und Verletzte wurde zunächst nichts bekannt.
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5: Ihr kommt aktuell überall gut durch, aber es wird geblitzt und das nicht gerade wenig. Fangen wir an bei den Blitzern in und um Bad Kreuznach. Zum einen wird geblitzt in der Bretzenheimer Straße in Bad Kreuznach. In Bad Münster am Stein-Ebernburg steht ein Blitzer in der Dreiburgenstraße und auf der Landstraße zwischen Windesheim und Hagesheim blitzt es noch. Weiter geblitzt wird auf der Landstraße zwischen Nieder- und Oberhilbersheim. In der Ockenheimer Straße in Gau-Algesheim. Ein weiterer Blitzer steht in Ida-Oberstein in der Saarstraße. Und auf der B41 bei Schmiesberg wird noch geblitzt. Alle weiteren Verkehrsmeldungen, die könnt ihr uns jederzeit senden per WhatsApp-Sprachnachricht oder einfach durchklingeln. Ist dieselbe Nummer, die 0671 920 88 88 0. Gute Fahrt wünsche ich.
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5: Jetzt am Vormittag können wir vereinzelt immer mal wieder mit Gewittern rechnen, beziehungsweise an der oberen Nahe tendenziell eher mit Regenschauern, aber an der unteren Nahe, wie gesagt, kann es auch mal donnern und blitzen bei uns. Über den Mittag wird es dann weniger, was den Regen angeht. Und da können wir vereinzelt nur noch mit Nieselregen rechnen. Gegen Abend kommt dann sogar auch mal die Sonne zum Vorschein. Die bringt heute nur Temperaturen bis zu 27 Grad mit. Die nächsten Tage sehen da schon deutlich wärmer aus. Da können wir teilweise mit Temperaturen deutlich über den 30 Grad rechnen. Das heißt, es wird noch richtig warm bei uns. Aktuell liegen wir aber noch bei 18 Grad im Bad Kreuznach an den Brückenhäusern. 17 sind es in Albig am Bahnhof und in Idar-Oberstein an der Mikado-Halle. Und 16 Grad messen wir in Schaurin am Brunnenplatz.
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5: Bei der Arbeit mit mir, Geraldine Werner. Hallo zusammen. Und wir schauen in der nächsten halben Stunde mal da drauf, was ihr heute oder am Wochenende so alles erleben könnt in den Antenne Ausgehtipps.
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0: In Mörschied beginnt am Freitag wieder die Karl-May-Saison. Die Freilichtbühne Mörschied, die zeigt bis zum 26. Juli das Stück Winnetou 2, das Geheimnis des Scouts. Schon jetzt wächst auf dem Gelände die Vorfreude auf die neue Spielzeit. Die Zuschauer erwartet eine spannende Geschichte voller Abenteuer, Freundschaft und Mut. Im Mittelpunkt steht ein geheimnisvoller Scout, dessen Wissen über das Schicksal des Wilden Westens entscheiden könnte. Die beeindruckende Naturkulisse der Freilichtbühne sorgt dabei für echtes Karl-May-Feeling. Karten und weitere Informationen, die gibt's online sowie an der Tages- und Abendkasse. Die Freilichtbühne Mörschied bis zum 26. Juli. Los geht's da am Freitag mit der Premiere von Winnetou 2, das Geheimnis des Scouts. Die Disco-Fans, die kommen am Samstag in der Nahetal-Arena auf ihre Kosten. Die Show Disco, die größten Disco-Hits der 70er, bringt die größten Tanzflächen-Hits des Jahrzehnts zurück auf die Bühne. Mit Songs von den Bee Gees, Boney M., Patrick Hernandez, George McRae und vielen weiteren Stars versetzt die achtköpfige Band das Publikum zurück in die Zeit von Spiegelkugeln, Schlaghosen und Saturday Night Fever. Die Veranstalter versprechen eine energiegeladene Live-Show mit jeder Menge Disco-Klassikern. Tickets kosten 36 Euro. Am Samstag in der Nahetal Arena in Gensingen. Der Einlass ist ab 18 Uhr und der Beginn dann um 19.30 Uhr.
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1: Ich bin Lisa Jäger, schönen guten Tag. Eine Windhose hat bei Spall einen Flächenbrand ausgelöst. Das teilt die Freiwillige Feuerwehr Rüdesheim mit. Gestern Nachmittag erfasste ein Wirbelwind zwischen Spall und Gebrot frisch gemähtes Heu und schleuderte es in eine Stromleitung. Durch einen Kurzschluss fing das Heu Feuer und setzte eine trockene Fläche in Brand. Die Rauchentwicklung war weit sichtbar, sodass mehrere Notrufe eingingen. Die Feuerwehr erhöhte die Alarmstufe auf Flächenbrand groß und alarmierte weitere Einheiten. Rund 30 Einsatzkräfte bekämpften das Feuer auf einer Fläche von etwa 500 Quadratmetern. Nach rund 35 Minuten war der Brand unter Kontrolle. Durch den Kurzschluss kam es vorübergehend zu Stromausfällen in mehreren Gemeinden der Verbandsgemeinden Rüdesheim und Nahe Glan. Der Energieversorger stellte die Versorgung nach kurzer Zeit wieder her. Verletzt wurde niemand. Der Platz am Büdesheimer Rathaus hat offiziell den Namen Seppel-Götze-Platz erhalten. Nachdem die Umbenennung bereits im April bekannt gegeben und vom Stadtrat beschlossen worden war, wurde nun das Namensschild enthüllt. Die Stadt Bingen ehrt damit ihren Ehrenbürger Josef Anton Seppel-Götze für dessen langjähriges Engagement. Die Idee für die Umbenennung stammt von Michael Pohr, dem Vorsitzenden des Ortsvereins Rings. Bingens Oberbürgermeister Thomas Feser unterstützte den Vorschlag. Er betonte, dass der Rathausplatz das Herz von Büdesheim sei und Seppel-Götze wesentlich dazu beigetragen habe, diesen Ort mit Leben zu füllen. Neben der offiziellen Ehrung wurde auch ein weiteres soziales Engagement gewürdigt. Beim Büdesheimer Frühlingsfest hatte Seppel-Götze gegen Spenden einen Sondereditionswein angeboten. Dabei kamen 500 Euro zusammen. Das Geld wurde für pflegeentlastende Maßnahmen an das Heilig-Geist-Hospital gespendet. Den Scheck nahm Diana Franke stellvertretend für die Krankenhausleitung entgegen. Ein aggressiver und stark alkoholisierter Mann hat in der Bad Kreuznacher Fußgängerzone Rettungskräfte und Polizisten angegriffen. Der 48-Jährige war gestern bewusstlos in der Mannheimer Straße aufgefunden worden. Als Rettungskräfte ihn medizinisch versorgen wollten, verhielt er sich laut Polizei äußerst aggressiv. Auch gegenüber den hinzugezogenen Polizeibeamten zeigte er sich aggressiv und rief volksverhetzende Parolen. Als die Beamten auf den Mann zugingen, soll er unvermittelt nach ihnen geschlagen und getreten haben. Die Einsatzkräfte überwältigten und fesselten ihn. Anschließend wurde der Mann zur weiteren Behandlung in ein Krankenhaus gebracht. Verletzt wurde bei dem Einsatz niemand. Gegen den 48-Jährigen wurden unter anderem Strafverfahren wegen Widerstands gegen Vollstreckungsbeamte und Volksverhetzung eingeleitet. In Alzey haben Altenpflegeheimbewohner in den Häusern Tabea und Michael gemeinsam neue Hochbeete angelegt. Bei einer Pflanzenaktion gestalteten sie gemeinsam mit dem Sozialdienst die Terrassen der beiden Einrichtungen neu. In jedem Haus entstanden zwei Hochbeete, die mit Blumen und Gemüsepflanzen bepflanzt wurden. Im Haus Tabea beteiligten sich rund 10 Bewohner aktiv an den Arbeiten. Sie lockerten die Erde, setzten die Pflanzen ein und kümmerten sich anschließend um die Bewässerung. Auch im Haus Michael wurden die Pflanzen gemeinsam ausgewählt und eingepflanzt. Die Hochbeete sind nun mit Geranien, Nelken und weiteren Balkonblumen sowie Cocktailtomaten und Paprika bestückt. Viele Bewohner brachten bei der Aktion ihre eigenen Erfahrungen aus der Gartenarbeit mit. Die Arbeit mit den Pflanzen weckte Erinnerungen und sorgte für viel Freude. Gleichzeitig stärkten die gemeinsamen Aktivitäten das Miteinander und verschönerten die Außenbereiche beider Alzeyer Altenpflegehäuser nachhaltig.
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2: An der Börse pendelt der DAX im frühen Handel um seinen Schlussstand von gestern. Am Vormittag steigt der DAX vorerst um 0,3% auf 24.973 Punkte. Das USA-Iran-Abkommen, das gestern für steigende Kurse gesorgt hatte, wirkt natürlich weiter positiv, doch bei manchem Anleger nagt schon der Zweifel, ob es denn wirklich so umgesetzt wird. Enttäuschungen mit Blick auf diese Frage hatte es zuletzt ja genug gegeben. Die Aktie des Industriekonzerns GEA Group klettert um 3% bisher nach einem positiven Analystenkommentar. Weitere Favoriten heißen Rheinmetall und Commerzbank. Abschläge müssen dagegen Brenntag, Infineon und Bayer verbuchen. Der Eurokurs präsentiert sich am Vormittag etwas leichter bei einem Dollar 16,95. Aus Frankfurt, Klaus Wente.
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4: Es wird geblitzt auf der Landstraße zwischen Windesheim und Hagesheim, in der Bretzenheimer Straße in Bad Kreuznach, in der Dreiburgenstraße in Bad Kreuznach. Unser Dauerblitzer auf der A61 bei Dachsweiler steht auch noch da. In Idar-Oberstein wird geblitzt in der Vollmersbachstraße und in der Saarstraße. Auf der B41 bei Schmiesberg blitzt es. Zwischen Nieder- und Oberhilbersheim steht noch ein Blitzer auf der Landstraße und in der Ockenheimer Straße in Gau-Algesheim wird geblitzt. Und der letzte Blitzer, der steht am Staufenring in Ingelheim. Alle weiteren Verkehrsmeldungen und Blitzer gerne jederzeit melden bei uns in der Redaktion unter der 0671 920 88 88 0. Kommt gut an.
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4: Über den Vormittag verteilt kann es immer wieder zu Regenschauern kommen und das an der gesamten Nahe. Die sollen aber nicht den ganzen Tag über anhalten, obwohl wir doch schon den ganzen Tag über mit immer wiederkehrendem Nieselregen oder auch kleineren Regenschauern rechnen können. Dafür aber später dann auch mit ein bisschen Sonne. Vielleicht kriegen wir auch einen Regenbogen zu Gesicht. Insgesamt können wir mit Höchsttemperaturen bis zu 27 Grad rechnen. Aktuell liegen wir bei 18 in Bad Kreuznach an der Nikolauskirche und in Hagesheim an der Kirche St. Bernhard. Und jeweils 17 Grad sind es in Idar-Oberstein an der Burg Bosselstein und in Tiefenstein am Naturbad ebenfalls 17 Grad.
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4: Die Antenne bei der Arbeit. Ich bin Geraldine Werner und wir machen hier musikalisch weiter mit Adele, Set Fire to the Rain und auch Picture This mit Michael Schulte und Giants. Viel Spaß.
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1: Ich bin Lisa Jäger, schönen guten Tag. Windhose löst Flächenbrand bei Spall aus. Außerdem in unseren Lokalnachrichten um halb. Büdesheimer Seppel-Götze-Platz offiziell eingeweiht. Betrunkener greift Rettungskräfte und Polizei in Bad Kreuznach an. Und Altenpflegeheimbewohner bepflanzen gemeinsam Hochbeet in Alzey.
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2: Ich bin Dirk Zeitler. In Berlin nimmt heute das Zentrum zur Abwehr hybrider Bedrohungen die Arbeit auf. Mit dem neuen Zentrum sollen Kampagnen und Attacken von Staaten wie Russland frühzeitig erkannt werden.

0: Art Nachrichtenredaktion.
1: Die G7-Staaten wollen nach der Einigung auf ein Abkommen zur Beendigung des Iran-Kriegs auch die stockenden Ukraine-Verhandlungen wieder in Gang bringen. An den Beratungen beim Gipfel der führenden demokratischen Wirtschaftsmächte im französischen Evian will auch der ukrainische Präsident Zelensky teilnehmen. G7-Mitglieder sind neben Deutschland und Frankreich auch Großbritannien, Italien, Japan, Kanada, die USA und die EU. Die Bundesregierung verspricht Milliarden zum Bau günstigen Wohnraums. In der Realität wird das Angebot aber immer knapper. Das hat eine Anfrage der Linken an das Bundesbauministerium ergeben. Demnach gab es im vergangenen Jahr unterm Strich 20.000 Sozialwohnungen weniger als noch ein Jahr zuvor.
2: Bundesbauministerin Huberts will den Abwärtstrend stoppen und beim Bund bis 2029 rund 23,5 Milliarden Euro für den Bau neuer Sozialwohnungen locker machen. Vielerorts fallen aber deutlich mehr Wohnungen aus der Sozialbindung als neue entstehen. Vor allem in NRW, Berlin und Bayern ist die Lücke besonders groß. In Summe gibt es in Deutschland noch rund 1 Million Sozialwohnungen. 1 Million zu wenig, moniert die Linke. Tanja Wagner, Nachrichtenredaktion.
1: Der letzte Transport mit radioaktiven Abfällen aus der Aufbereitungsanlage Sellafield in Großbritannien hat Deutschland erreicht. Das Schiff traf mit den letzten 7 Castor-Behältern aus der Wiederaufbereitung am Morgen in Brunsbüttel ein. Die Behälter sollen voraussichtlich am Mittwoch in das Zwischenlager des stillgelegten Kernkraftwerks Brockdorf transportiert werden. Die genaue Route ist geheim.
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5: Ihr kommt aktuell überall gut durch, aber es wird geblitzt und das nicht gerade wenig. Fangen wir an bei den Blitzern in und um Bad Kreuznach. Zum einen wird geblitzt in der Bretzenheimer Straße in Bad Kreuznach. In Bad Münster am Stein-Ebernburg steht ein Blitzer in der Dreiburgenstraße und auf der Landstraße zwischen Windesheim und Hagesheim blitzt es noch. Weiter geblitzt wird auf der Landstraße zwischen Nieder- und Oberhilbersheim. In der Ockenheimer Straße in Gau-Algesheim. Ein weiterer Blitzer steht in Ida-Oberstein in der Saarstraße. Und auf der B41 bei Schmiesberg wird noch geblitzt. Alle weiteren Verkehrsmeldungen, die könnt ihr uns jederzeit senden per WhatsApp-Sprachnachricht oder einfach durchklingeln, ist dieselbe Nummer, die 0671 920 88 88 0. Gute Fahrt wünsche ich.
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5: Jetzt am Vormittag können wir vereinzelt immer mal wieder mit Gewittern rechnen, beziehungsweise an der oberen Nahe tendenziell eher mit Regenschauern, aber an der unteren Nahe, wie gesagt, kann es auch mal donnern und blitzen bei uns. Über den Mittag wird es dann weniger, was den Regen angeht und da können wir vereinzelt nur noch mit Nieselregen rechnen. Gegen Abend kommt dann sogar auch mal die Sonne zum Vorschein. Die bringt heute nur Temperaturen bis zu 27 Grad mit. Die nächsten Tage sehen da schon deutlich wärmer aus. Da können wir teilweise mit Temperaturen deutlich über den 30 Grad rechnen. Das heißt, es wird noch richtig warm bei uns. Aktuell liegen wir aber noch bei 18 Grad im Bad Kreuznach an den Brückenhäusern. 17 sind es in Albig am Bahnhof und in Idar-Oberstein an der Mikado-Halle. Und 16 Grad messen wir in Schaurin am Brunnenplatz.
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5: Kurz nach 11, ihr hört eure Antenne. Ich bin Geraldine Werner, hallo. Und Endspurt bis zur Mittagspause, würde ich sagen. Noch einmal den Hunger einziehen und in knapp einer Stunde dürft es dann auch für jeden soweit sein. Dann gibt's das Mittagessen, vorher aber noch ein bisschen Musik mit Kenny Loggins und Welcome to Heartlight und Austis mit Electrified hier zum Anfang.
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1: Ich bin Lisa Jäger, schönen guten Tag. Eine Windhose hat bei Spall einen Flächenbrand ausgelöst. Das teilt die Freiwillige Feuerwehr Rüdesheim mit. Gestern Nachmittag erfasste ein Wirbelwind zwischen Spall und Gebrot frisch gemähtes Heu und schleuderte es in eine Stromleitung. Durch einen Kurzschluss fing das Heu Feuer und setzte eine trockene Fläche in Brand. Die Rauchentwicklung war weit sichtbar, sodass mehrere Notrufe eingingen. Die Feuerwehr erhöhte die Alarmstufe auf Flächenbrand groß und alarmierte weitere Einheiten. Rund 30 Einsatzkräfte bekämpften das Feuer auf einer Fläche von etwa 500 Quadratmetern. Nach rund 35 Minuten war der Brand unter Kontrolle. Durch den Kurzschluss kam es vorübergehend zu Stromausfällen in mehreren Gemeinden der Verbandsgemeinden Rüdesheim und Nahe Glan. Der Energieversorger stellte die Versorgung nach kurzer Zeit wieder her. Verletzt wurde niemand. Der Platz am Büdesheimer Rathaus hat offiziell den Namen Seppel-Götze-Platz erhalten. Nachdem die Umbenennung bereits im April bekannt gegeben und vom Stadtrat beschlossen worden war, wurde nun das Namensschild enthüllt. Die Stadt Bingen ehrt damit ihren Ehrenbürger Josef Anton Seppel-Götze für dessen langjähriges Engagement. Die Idee für die Umbenennung stammt von Michael Pohr, dem Vorsitzenden des Ortsvereins Rings. Bingens Oberbürgermeister Thomas Feser unterstützte den Vorschlag. Er betonte, dass der Rathausplatz das Herz von Büdesheim sei und Seppel-Götze wesentlich dazu beigetragen habe, diesen Ort mit Leben zu füllen. Neben der offiziellen Ehrung wurde auch ein weiteres soziales Engagement gewürdigt. Beim Büdesheimer Frühlingsfest hatte Seppel-Götze gegen Spenden einen Sondereditionswein angeboten. Dabei kamen 500 Euro zusammen. Das Geld wurde für pflegeentlastende Maßnahmen an das Heilig-Geist-Hospital gespendet. Den Scheck nahm Diana Franke stellvertretend für die Krankenhausleitung entgegen. Ein aggressiver und stark alkoholisierter Mann hat in der Bad Kreuznacher Fußgängerzone Rettungskräfte und Polizisten angegriffen. Der 48-Jährige war gestern bewusstlos in der Mannheimer Straße aufgefunden worden. Als Rettungskräfte ihn medizinisch versorgen wollten, verhielt er sich laut Polizei äußerst aggressiv. Auch gegenüber den hinzugezogenen Polizeibeamten zeigte er sich aggressiv und rief volksverhetzende Parolen. Als die Beamten auf den Mann zugingen, soll er unvermittelt nach ihnen geschlagen und getreten haben. Die Einsatzkräfte überwältigten und fesselten ihn. Anschließend wurde der Mann zur weiteren Behandlung in ein Krankenhaus gebracht. Verletzt wurde bei dem Einsatz niemand. Gegen den 48-Jährigen wurden unter anderem Strafverfahren wegen Widerstands gegen Vollstreckungsbeamte und Volksverhetzung eingeleitet. In Alzey haben Altenpflegeheimbewohner in den Häusern Tabea und Michael gemeinsam neue Hochbeete angelegt. Bei einer Pflanzenaktion gestalteten sie gemeinsam mit dem Sozialdienst die Terrassen der beiden Einrichtungen neu. In jedem Haus entstanden zwei Hochbeete, die mit Blumen und Gemüsepflanzen bepflanzt wurden. Im Haus Tabea beteiligten sich rund 10 Bewohner aktiv an den Arbeiten. Sie lockerten die Erde, setzten die Pflanzen ein und kümmerten sich anschließend um die Bewässerung. Auch im Haus Michael wurden die Pflanzen gemeinsam ausgewählt und eingepflanzt. Die Hochbeete sind nun mit Geranien, Nelken und weiteren Balkonblumen sowie Cocktailtomaten und Paprika bestückt. Viele Bewohner brachten bei der Aktion ihre eigenen Erfahrungen aus der Gartenarbeit mit. Die Arbeit mit den Pflanzen weckte Erinnerungen und sorgte für viel Freude. Gleichzeitig stärkten die gemeinsamen Aktivitäten das Miteinander und verschönerten die Außenbereiche beider Alzeyer Altenpflegehäuser nachhaltig.
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3: Es wird geblitzt auf der Landstraße zwischen Windesheim und Hagesheim, in der Bretzenheimer Straße in Bad Kreuznach, in der Dreiburgenstraße in Bad Kreuznach. Unser Dauerblitzer auf der A61 bei Dachsweiler steht auch noch da. In Ida Oberstein wird geblitzt in der Vollmersbachstraße und in der Saarstraße. Auf der B41 bei Schmiesberg blitzt es. Zwischen Nieder- und Oberhilbersheim steht noch ein Blitzer auf der Landstraße und in der Ockenheimer Straße in Gau-Algesheim wird geblitzt. Und der letzte Blitzer, der steht am Staufenring in Ingelheim. Alle weiteren Verkehrsmeldungen und Blitzer gerne jederzeit melden bei uns in der Redaktion unter der 0671 920 88 88 0. Kommt gut an.
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3: Über den Vormittag verteilt kann es immer wieder zu Regenschauern kommen und das an der gesamten Nahe. Die sollen aber nicht den ganzen Tag über anhalten, obwohl wir doch schon den ganzen Tag über mit immer wiederkehrendem Nieselregen oder auch kleineren Regenschauern rechnen können. Dafür aber später dann auch mit ein bisschen Sonne. Vielleicht kriegen wir auch einen Regenbogen zu Gesicht. Insgesamt können wir mit Höchsttemperaturen bis zu 27 Grad rechnen. Aktuell liegen wir bei 18 in Bad Kreuznach an der Nikolauskirche und in Hagesheim an der Kirche St. Bernhard. Und jeweils 17 Grad sind es in Idar-Oberstein an der Burg Bosselstein und in Tiefenstein am Naturbad ebenfalls 17 Grad.
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3: Seit letzter Woche Donnerstag läuft sie wieder, die Fußball-WM. Seit 4 Jahren ist es endlich wieder soweit. Deutschland hatte jetzt am Sonntag seinen Auftakt. Und was für einen Auftakt mit 7:1 gegen Curaçao. Aber wir halten euch natürlich auch immer aktuell auf dem Laufenden, nicht nur für Deutschland, sondern auch für alle anderen Spiele. Und da schauen wir gleich nochmal, was jetzt heute Nacht so alles passiert ist bei der Fußball-WM, bei unserem WM-Ticker. Hört ihr gleich. Die Antenne bei der Arbeit. Ich bin Geraldine Werner. Hallo zusammen.
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2: Bei unserem Antenne WM-Ticker, da bekommt ihr wie immer alles Wichtige rund um die Fußball-Weltmeisterschaft. Und da ist jetzt von gestern auf heute wieder einiges passiert, obwohl es nur 4 Spiele waren. Aber alle 4 davon waren unentschieden. Und wer kann das besser bewerten als Max Wischermann? Hallo.
3: Hallo.
2: Und wir reden auch direkt über das Spiel, was, glaube ich, am meisten Potenzial hat. Spanien gegen Kap Verde. 0-0 ging das aus. Und Spanien ja eigentlich Europameister geworden. Wie schätzt du das ein? Also es war ja eigentlich ein klarer Sieg vorausgesagt für Spanien.
3: Ich habe gedacht, die schießen Kap Verde ab. Ist ja so ein bisschen wie Deutschland gegen Curaçao. Also ein WM-Titelanwärter trifft auf einen WM-Zwerg, kann man sagen. Und dafür dann 0-0. Aber ich finde, ja klar, ist nach so einem Spiel sagt man immer leicht, oh, der Favorit ist gestolpert, der Favorit hat sich beschämt. Also die spanischen Medien sind auch immer sehr schnell dabei, die Superlative auszupacken ins Negative. Aber man muss sagen, großartiger Auftritt von Kap Verde. Die haben mit wirklich Haus und Hof verteidigt, was sie hatten. Die haben da alles reingeschmissen. Die hatten einen 40-jährigen Torwart als WM-Debütanten. Der hat sein erstes WM-Spiel mit 40 gemacht.
2: Was ganz anderes als bei uns, bei der deutschen Nationalmannschaft.
3: Ja, neuer, der hat 100.000 WMs schon gespielt. Und also der ist gefühlt als Oli Kahn noch im deutschen Torstand, hatte der Neuer schon so als Baby auf dem Arm. Das ist Neuer hat wirklich, der strahlt pure WM-Erfahrung aus. Und bei Kap Verde, Vicinho, WM-Debüt mit 40 und dann auch direkt Spieler des Spiels geworden, hat im Interview nach dem Spiel auch geweint, weil das für ihn so ein emotionaler Moment war.
2: Och, aber das ist doch schön, wenn man dann auch so eine Geschichte sieht. Und ich habe auch schon gelesen, Kap Verde wird jetzt auch als Spaniens Schrecken bezeichnet. Finde ich eigentlich ganz witzig. Aber das war nicht das einzige Spiel, was unentschieden ausging in der Nacht, sondern auch Ägypten gegen Belgien. Witzig an der Stelle, beziehungsweise ja, wahrscheinlich für Ägypten nicht ganz so witzig, aber das Tor für Belgien haben sie tatsächlich nicht selbst geschossen, sondern da hat ein Ägypter mal übernommen und gesagt, komm, da fehlt noch eins. Mohamed Hani hat in der 66. Minute dann ein Eigentor geschossen. Saudi-Arabien gegen Uruguay haben 1-1 gespielt. Uruguay eigentlich auch eigentlich deutlicher Favorit gewesen, wenn ich das richtig mitbekommen habe, aber 1-1. Und dann haben wir noch das letzte Spiel gehabt, Iran gegen Neuseeland. Da gab es ja im Vorhinein ein bisschen politische Spannungen und war ja auch nicht die ganze Zeit klar, ob der Iran überhaupt einreisen darf, aber hat am Ende geklappt und für einen 2-2 gereicht.
3: Wobei es da ein bisschen Probleme jetzt gab im Nachhinein, weil eigentlich geplant gewesen wäre, dass sie am Tag nach des Spiels nochmal Auslauftraining quasi haben, also nochmal so ein Cooldown-Training haben.
2: Ah ja, durften sie aber nicht in den USA bleiben.
3: Die mussten direkt ausreisen und zurück ins Trainingslager nach Tijuana, Mexiko.
2: Ja, gut, das kann jetzt jeder für sich bewerten, wie er will. Also ich glaube, dazu muss man nicht viel sagen. Deutschland, das Spiel ist ja jetzt auch schon 2 Tage her. Am Sonntag hatten wir unseren Auftakt und was für einen 7-1 gegen Curaçao. Und jetzt hat sich auch Jogi Löw gemeldet, richtig?
3: Ja, auf jeden Fall. Und man muss ja sagen, gerade wenn man jetzt die Ergebnisse von gestern und heute Nacht anschaut, dann ja nochmal umso beeindruckender, dass man das Auftaktspiel gegen so einen vermeintlich kleinen Gegner so deutlich gewinnt. Wenn man sieht, Spanien gestolpert. Ja, Belgien, Ägypten ein bisschen enger, aber auch da, der Favorit kommt nicht über ein Unentschieden hinaus. Das heißt, die 7-1 sollte man auf jeden Fall nicht ganz tief hängen.
2: Ja, vor allem erinnert es ja auch gerne an das Brasilien-Spiel 2014, wo wir dann Weltmeister geworden sind.
3: Ja, und du hast schon gesagt, Jogi Löw war damals ja auch Bundestrainer, hat 2014 zum WM-Titel geführt. Und der hat sich jetzt auch zu Wort gemeldet und hat in einem Interview über die jetzige deutsche Mannschaft und so ein bisschen die Chancen fürs Turnier gesprochen.
2: Oh!
3: Ja, ich meine, schwierige Situation, weil ich finde, du bist als Bundestrainer Weltmeister geworden. Ja. Ich denke mir, klar drückst du Deutschland die Daumen, aber du willst ja auch nicht, dass sie direkt wieder erfolgreich sind, oder? Weißt du, was ich meine? Also so ein bisschen ist man doch auch, das ist ein großartiger Erfolg.
2: So ein bisschen egoistisch dann, dass man sagt, ja, aber jetzt will ich, dass die Leute erstmal merken, was ich eigentlich für ein guter Trainer war und dass sie einen Verlust haben ohne mich.
3: Ja, genau. Und ich finde, bei Löw ist ja auch so ein bisschen gewesen, nach diesem absolut schlechten Turnier 2018 und der WM danach, also der ist ja so ein EM danach, der ist ja auch so ein bisschen vom Hof gejagt worden. Also ich finde, Jogi Löw dafür, dass der Deutschland zum Weltmeister gemacht hat, ist er jetzt nicht als großartigster Trainer in Deutschland gegangen.
2: Ja.
3: Und er hat jetzt gesagt, ihm fehlt in der Mannschaft so ein bisschen Typen und Charaktere. Er sagt, er hat 2014 in der WM-Mannschaft hatte er halt so Führungsspieler und so richtige, so Charaktere halt mit dabei. Und er sagt, das sind aktuell für ihn halt Kimmich und Neuer, aber er sagt, das reicht ihm nicht.
2: Ja gut, sind natürlich auch die Spieler, die damals mit dabei waren, ne? Da sieht das natürlich dann auch nochmal mit einem anderen Auge. Und man muss natürlich an der Stelle, um Julian Nagelsmann mal zu verteidigen, Jogi Löw trainiert die Mannschaft halt auch nicht mehr, ne?
3: Das stimmt.
2: Deswegen, also da hat wahrscheinlich Nagelsmann dann noch nochmal den Überblick. Nächstes Deutschlandspiel ist am Samstag um 22 Uhr gegen die Elfenbeinküste.
3: Und man muss noch einmal zu Jogi Löw.
2: Ja.
3: Er hat auch gesagt, die Qualität von Deutschland reicht auf jeden Fall aus, um es weit zu bringen im Turnier.
2: Ah, okay, weit zu bringen sagt jetzt nicht ganz so viel aus, aber ja. Wir können gespannt sein. Ich meine, Jogi Löw ist jetzt auch nicht der Wahrsager für alles, ne?
3: Das war.
2: So, Elfenbeinküste 22 Uhr am Samstag, ZDF und Magenta TV strahlt's aus. Aber jetzt erstmal heute Abend noch hat Frankreich seinen WM-Auftakt gegen Senegal. Um 21 Uhr ist da der Anpfiff. Um 0 Uhr geht's dann weiter mit Norwegen gegen den Irak. Und um 3 Anpfiff für Argentinien gegen Algerien. Wir sind auch mal gespannt, wie sich Argentinien schlägt. Und um 6 Uhr dann für alle Frühaufsteher Österreich gegen Jordanien. Und ansonsten alle Spiele, alle Tore und alles Wichtige, damit ihr bei der nächsten Mittagspause auch mitreden könnt, gibt's dann später bei dir auch nochmal um 18.10 Uhr.
3: Wir freuen uns.
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1: Ich bin Lisa Jäger, schönen guten Tag. Feuerwehr Ida Oberstein absolviert Offroad-Training. Außerdem in unseren Lokalnachrichten um 20:30. Bingen wirbt für digitale Leerstandsbörse. Windhose löst Flächenbrand bei Spall aus. Und Büdesheimer Seppel-Götze-Platz offiziell eingeweiht.
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2: Ich bin Dirk Zeitler. Bundeskanzler Friedrich Merz hat Donald Trump beim G7-Gipfel mit einem Geburtstagsgeschenk passend zur Fußball-WM überrascht. Der CDU-Chef überreichte dem US-Präsidenten ein Trikot in den Farben der deutschen Fußballnationalmannschaft. Spielername Trump, Nummer 47. Der Republikaner ist der 47. Präsident der Vereinigten Staaten. Am Sonntag feierte er seinen 80. Geburtstag. In Berlin nimmt heute das Zentrum zur Abwehr hybrider Bedrohungen die Arbeit auf. Mit dem neuen Zentrum sollen Kampagnen und Attacken von Staaten wie Russland frühzeitig erkannt werden. So können die Sicherheitsbehörden von Bund und Ländern hybride Angriffe künftig besser kontern.
3: Das neue Zentrum ist quasi eine Austauschplattform. Vertreter verschiedener Organisationen sollen hier in Zukunft regelmäßig zusammenkommen. Dazu

0: 2020 kontinuierlich gewachsen.
1: Der Grund liegt auf der Hand. Es gibt einfach mehr Sterbefälle als Geburten bei uns. Außerdem sind relativ viele Menschen weggezogen aus Deutschland im vergangenen Jahr. Deutlich weniger als noch zuvor sind zu uns gekommen. Auch die ausländische Bevölkerung, die wächst kaum. Nur eine einzige Gruppe, die legt zu, die Älteren. Und auch drei Bundesländer crashen den Trend. Berlin, Hamburg und Bremen melden nämlich ein kleines Bevölkerungsplus. Claudia Wächter, Nachrichtenredaktion.
0: Der letzte Transport mit radioaktiven Abfällen aus der Aufarbeitungsanlage Sellafield in Großbritannien hat Deutschland erreicht. Das Schiff traf mit den letzten 7 Castor-Behältern am Morgen in Brunsbüttel ein. Die Behälter sollen voraussichtlich morgen in das Zwischenlager des stillgelegten Kernkraftwerks Brockdorf transportiert werden.
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4: Blitzer aktuell in Winzenheim in der Bretzenheimer Straße, auf der Landstraße 236 bei Gutenberg und in der Dreiburgenstraße in Bad Münster am Stein Ebernburg wird geblitzt. Wenn ihr hier unterwegs seid, dann also besonders vorsichtig sein und am besten den Fuß vom Gas nehmen. Wenn ihr unterwegs seid und auch was melden wollt, dann erreicht ihr unsere Verkehrshotline unter der 0671 920 88 88 0.
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4: Wir schauen auf die aktuellen Temperaturen in Ida Oberstein an der Mikado-Halle. 18 Grad, 19 messen wir in Kellenbach an der St. Hildegardeskapelle. Bisschen wärmer ist es in Bad Kreuznach am Eiermarkt und in Merxheim an der Nahe Mühle. Hier messen wir je 20 Grad. Heute bis zu 25 oder sogar 26 Grad, aber das Wetter bleibt eher durchwachsen. Richtig warm, sommerlich und dann auch trocken wird es dann ab morgen wieder.
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4: Musik, Musik und noch mehr Musik. Den Auftakt macht Harry Styles mit American Girls. Außerdem unser Tagebuch der großen Hits. Heute mit London Beat, You Bring On The Sun. So klingt eure Antenne an diesem Dienstagmittag.
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1: 16. Juni 1992. London Beat sind mit You Bring On The Sun neu in den Charts. London Beat ist so eine Band, die es einfach drauf hat, Songs zu machen, die so nach Leichtigkeit und Sommer klingen. Und dabei schaffen die Jungs es, schnellere, eingängigere Beats zu kreieren, die aber gleichzeitig enorm entspannt klingen. In You Bring On The Sun, da singen sie davon, wie die Frau in ihrem Leben es einfach immer wieder schafft, die Sonne aufgehen zu lassen. Sie ist diejenige, die alles zum Strahlen bringt. Der Song kommt verdammt gut an, Kritiker schreiben, es ist, als ob die Zeit stillsteht, wenn London Beat ihren Soulpop abliefern, mit himmlischem Gesang und dem typischen Gitarrensound im Hintergrund. Das ist es, was die Leute wollen, und da muss man sagen, da haben sie recht, die Kritiker.

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1: Mit Lisa Jäger, schönen guten Tag. Die Freiwillige Feuerwehr Ida Oberstein hat mit ihrem Tanklöschfahrzeug ein Offroad-Training am Nürburgring absolviert. Mit dem in der Feuerwache 4 stationierten Unimog-Tanklöschfahrzeug trainierten die Einsatzkräfte den Umgang mit schwierigen Geländebedingungen. Ziel war es, die Fahrsicherheit zu verbessern und die technischen Möglichkeiten des Fahrzeugs besser kennenzulernen. Auf dem Programm standen theoretische und praktische Prüfungen. Dabei lernten die Feuerwehrleute unter anderem den richtigen Einsatz von Differentialsperren, das Anpassen des Reifendrucks sowie die sichere Bewältigung verschiedener Hindernisse und Geländepassagen. Das Training soll die Einsatzkräfte auf mögliche Einsätze in unwegsamem Gelände vorbereiten. Nach Angaben der Feuerwehr standen neben der Fahrzeugbeherrschung vor allem die Sicherheit und ein materialschonender Umgang mit dem Fahrzeug im Mittelpunkt. Die Stadt Bingen möchte leerstehende Geschäftsflächen schneller vermitteln. Dafür gibt es auf der Internetseite der Stadt eine sogenannte Leerstandsbörse. Dort können Eigentümer freier Laden- und Gewerbeflächen kostenlos inserieren. Gleichzeitig können Interessenten nach passenden Objekten suchen. Nach Angaben der Stadt reichen dafür wenige Informationen wie Lage, Größe, Kosten und Fotos aus. Die Stadt vermittelt den Kontakt zwischen Anbietern und Interessenten, tritt aber nicht als Makler oder Vertragspartnerin auf. Oberbürgermeister Thomas Feser hofft, dass durch das Angebot mehr leerstehende Flächen wieder genutzt werden und die Innenstadt belebt wird. Eine Windhose hat bei Spall einen Flächenbrand ausgelöst. Das teilt die Freiwillige Feuerwehr Rüdesheim mit. Gestern Nachmittag erfasste ein Wirbelwind zwischen Spall und Gebrot frisch gemähtes Heu und schleuderte es in eine Stromleitung. Durch einen Kurzschluss fing das Heu Feuer und setzte eine trockene Fläche in Brand. Die Rauchentwicklung war weit sichtbar, sodass mehrere Notrufe eingingen. Die Feuerwehr erhöhte die Alarmstufe auf Flächenbrand groß und alarmierte weitere Einheiten. Rund 30 Einsatzkräfte bekämpften das Feuer auf einer Fläche von etwa 500 Quadratmetern. Nach rund 35 Minuten war der Brand unter Kontrolle. Durch den Kurzschluss kam es vorübergehend zu Stromausfällen in mehreren Gemeinden der Verbandsgemeinden Rüdesheim und Nahe Glan. Der Energieversorger stellte die Versorgung nach kurzer Zeit wieder her. Verletzt wurde niemand. Der Platz am Büdesheimer Rathaus hat offiziell den Namen Seppel-Götze-Platz erhalten. Nachdem die Umbenennung bereits im April bekannt gegeben und vom Stadtrat beschlossen worden war, wurde nun das Namensschild enthüllt. Die Stadt Bingen ehrt damit ihren Ehrenbürger Josef Anton Seppel-Götze für dessen langjähriges Engagement. Die Idee für die Umbenennung stammt von Michael Pohr, dem Vorsitzenden des Ortsvereins Rings. Bingens Oberbürgermeister Thomas Feser unterstützte den Vorschlag. Er betonte, dass der Rathausplatz das Herz von Büdesheim sei und Seppel-Götze wesentlich dazu beigetragen habe, diesen Ort mit Leben zu füllen. Neben der offiziellen Ehrung wurde auch ein weiteres soziales Engagement gewürdigt. Beim Büdesheimer Frühlingsfest hatte Seppel-Götze gegen Spenden einen Sondereditionswein angeboten. Dabei kamen 500 Euro zusammen. Das Geld wurde für pflegeentlastende Maßnahmen an das Heilig-Geist-Hospital gespendet. Den Scheck nahm Diana Franke stellvertretend für die Krankenhausleitung entgegen.
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3: Autofahrer aufgepasst, geblitzt wird aktuell in Bad Münster am Stein-Ebernburg, in der Drei-Burgen-Straße, aber auch in Ida-Oberstein, in der Vollmersbach-Straße und in Gau-Algesheim in der Ockenheimer Straße steht ein Blitzer. Wenn ihr unterwegs seid, auch was melden wollt, dann erreicht ihr uns ganz einfach unter der 0671 920 88 88 0. Gerne anrufen oder einfach eine WhatsApp direkt ins Studio schicken.
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3: Bis zu 26 Grad heute. Davon sind wir noch ein gutes Stück entfernt in Bad Kreuznach am Stadthaus. Aktuell 20 Grad. 19 messen wir in Bockenau an der Strieltreppe. Bisschen kühler ist es in Ida Oberstein am Edelsteinmuseum und auch in Hahnweiler am Dorfgemeinschaftshaus. Hier sind es aktuell je 18 Grad.
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3: Ich bin Max Wischermann, das ist eure Antenne und bei uns geht's weiter mit ordentlich Musik. Kygo und One Republic Chasing Paradise. Das ist eure Antenne an diesem Dienstagmittag.
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1: Ich bin Lisa Jäger, schönen guten Tag. Feuerwehr Ida Oberstein absolviert Offroad-Training. Außerdem in unseren Lokalnachrichten um 20:30. Bingen wirbt für digitale Leerstandsbörse. Windhose löst Flächenbrand bei Spall aus. Und Büdesheimer Seppel-Götze-Platz offiziell eingeweiht.
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2: Ich bin Dirk Zeitler. Im Beisein von Vertretern mehrerer Sicherheitsbehörden hat Bundesinnenminister Dobrindt ein gemeinsames Zentrum von Bund und Ländern zur Abwehr hybrider Bedrohungen eröffnet. Dort werden künftig Beamte aus Polizeibehörden, den Nachrichtendiensten und weiteren Behörden regelmäßig Erkenntnisse austauschen, auch um gegebenenfalls schnell Abwehrmaßnahmen ergreifen zu können. Die hybriden Bedrohungen würden ständig wachsen, sagte Dobrindt.
3: Fremde Mächte, sie attackieren uns mit Spionage, Sabotage, Cyberangriffen, Desinformationskampagnen.
2: Gleichzeitig kündigte der Minister einen baldigen Kabinettsbeschluss zu den geplanten zusätzlichen Befugnissen für den Bundesnachrichtendienst und das Bundesamt für Verfassungsschutz an. Bundeskanzler Friedrich Merz hatte Donald Trump beim G7-Gipfel mit einem Geburtstagsgeschenk passend zur Fußball-WM überrascht. Merz überreichte dem US-Präsidenten ein Trikot in den Farben der deutschen Nationalmannschaft. Spielername Trump, Nummer 47. Der Republikaner ist der 47. Präsident der Vereinigten Staaten. Am Sonntag feierte er seinen 80. Geburtstag. Die Produktion von Batterien ist in Deutschland auf Rekordniveau gestiegen. 2025 stieg die Herstellung um 11% auf gut 8 Milliarden Euro. Das teilte der Verband der Elektro- und Digitalindustrie mit. Hauptgrund für den Anstieg ist die stark gestiegene Produktion von E-Autos.
4: Auch in diesem Jahr dürfte der Batteriemarkt weiter wachsen, heißt es. Angetrieben von der stark gestiegenen Produktion.

0: Berger spricht von einem wichtigen Beitrag zur Staatsmodernisierung.
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3: Unsere Verkehrshotline, das ist die 0671 920 88 88 0. Hier habt ihr uns fleißig Blitzer gemeldet. Einer davon steht in Winzenheim in der Bretzenheimer Straße, aber auch in Bad Münster am Stein-Ebernburg in der Dreiburgenstraße und in Ida-Oberstein in der Vollmersbachstraße wird geblitzt. Wenn ihr hier unterwegs seid, dann also besser aufpassen, den Fuß vom Gas nehmen und wenn ihr auch was melden wollt, einfach anrufen oder eine WhatsApp direkt ins Studio schicken.
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3: Das Wetter heute, ja, durchwachsen. Es ist wechselhaft, es regnet viel, richtig trocken wird es dann aber wieder ab morgen und Richtung Ende der Woche dann auch wieder richtig, richtig heiß. Bis zu 36 Grad jetzt am Sonntag. So warm wird es heute nicht. Heute bis 26 Grad und aktuell messen wir 20 Grad in Bad Kreuznach an der Kautzenburg und auch in Laubenheim am Weltersberg. Bisschen kühler ist es in Birkenfeld auf der Maiwiese und in der Oberstein an der Stadtverwaltung. Hier sind es je 19 Grad.
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3: Wenn der Gefahrstoffzug des Landkreises Bad Kreuznach eine Übung ausfährt, dann bedeutet das viel Mannkraft, viele Fahrzeuge und Maschinen, die eingesetzt werden. Ja, aber das Ganze ist natürlich so wichtig, um unser aller Sicherheit zu gewährleisten. Was da jetzt zuletzt geprobt wurde, das ist gleich Thema hier bei uns auf der Antenne nach ein bisschen Musik. Ich bin Max Wischermann.
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0: eure Antenne. Ich bin Max Wischermann. Uns beschäftigt ein ganz besonderes Thema, denn wenn Feuerwehrleute zu einem Gefahrstoffeinsatz ausrücken, müssen sie sich auf viele Risiken einstellen. Aber was passiert eigentlich, wenn dabei eine Einsatzkraft selbst verunglückt? Darüber hat Lisa Jäger mit Jörg Diendorf, Leiter des Team Medien vom Brand- und Katastrophenschutz des Landkreises Bad Kreuznach, gesprochen.
1: Herr Diendorf, können Sie mir einmal erzählen, was genau geprobt wurde?
2: Der Gefahrstoffzug hatte geladen, um seine Mitglieder zu schulen in der Rettung von verunfallten Kameraden, die in einem Chemikalienschutzanzug in eine Notlage geraten sind.
1: Warum ist dieses Thema so wichtig für die Einsatzkräfte?
2: Na, ich sag mal, wenn man normalen Feuerwehreinsatz hat und man steht vor der Scheune, die gelöscht wird, und man hat dann ein Problem gesundheitlicher Art oder das Material ist ein Problem, dann geht man 3 Schritte zurück, ist im sicheren Bereich, bekommt Hilfe. Ist man aber in einem Gefahrstoffeinsatz in einer lebensgefährlichen Umgebung durch Dämpfe, durch Gase, durch radioaktive Stoffe und ist dazu noch in einem Vollschutzanzug eingepackt, sage ich mal, dann kann man nicht so einfach mal zur Seite treten und Hilfe holen. Da muss man es erst rausgebracht werden unter Umständen, wenn man bewusstlos ist. Man muss dekontaminiert werden, so heißt das. Das heißt, die Giftstoffe müssen abgeputzt, abgewischt, abgesprüht werden und dann kommt man erst raus. Und dass das zeitlich sehr begrenzt ist, der Faktor, das wurde da geübt an dem Samstag.
1: Sie haben gerade diese speziellen Schutzanzüge angesprochen. Welche Herausforderungen bringen diese mit sich?
2: Dieser Anzug ist halt sehr groß, voluminös. Man kennt das ja zum Teil aus dem Fernsehen und so. Man hat begrenzte Sichtfeld, man hat Luft in einem Atemschutzgerät dabei und er ist doch nicht so wie eine zweite Haut. Und das ist halt schon allein schon sehr anspruchsvoll. Und wenn dazu noch dieser Unfall, die Probleme, die Notsituation kommt, ist das nochmal ein spezieller Faktor, der die ganze Sache nochmal dreimalisiert, sage ich mal. Und darum ging es halt, dass man dann die Kameraden schnellstmöglich aus dem Gefahrenbereich bringt und unter der größten Schutzmaßnahme aus dem Anzug rausholt.
0: Sagt Jörg Diendorf, der Gefahrstoffzug des Landkreises Bad Kreuznach besteht aus rund 120 ehrenamtlichen Einsatzkräften und wird jedes Jahr zu etwa 30 Einsätzen alarmiert. Noch mehr zu dem Thema und zu der letzten Übung, die gibt's in gut einer Stunde hier auf eurer Antenne. Wir machen jetzt aber weiter mit Musik. So klingt eure Antenne am Dienstag. 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
1: Das ist eure Antenne an diesem Dienstagmittag. Uns hat eben eine Meldung erreicht. Die Feuerwehr befindet sich derzeit an der IGS Stromberg im Einsatz. Nach bisherigen Erkenntnissen ist es da in einem Chemieraum beim Chemieunterricht zu einem Brand gekommen in einem Mülleimer. Feuerwehr, Rettungsdienst und weitere Einsatzkräfte sind aktuell vor Ort. Die Lage wird erkundet. Entsprechende Maßnahmen wurden bereits eingeleitet. Zur Ursache oder zum genauen Schadensausmaß liegen aktuell noch keine Erkenntnisse vor. Falls wir weiteres wissen, kommt das natürlich und wird noch nachgereicht von uns. Das ist eure Antenne an diesem Dienstagmittag.

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1: Mit Lisa Jäger, schönen guten Tag. Die Freiwillige Feuerwehr Ida Oberstein hat mit ihrem Tanklöschfahrzeug ein Offroad-Training am Nürburgring absolviert. Mit dem in der Feuerwache 4 stationierten Unimog-Tanklöschfahrzeug trainierten die Einsatzkräfte den Umgang mit schwierigen Geländebedingungen. Ziel war es, die Fahrsicherheit zu verbessern und die technischen Möglichkeiten des Fahrzeugs besser kennenzulernen. Auf dem Programm standen theoretische und praktische Prüfungen. Dabei lernten die Feuerwehrleute unter anderem den richtigen Einsatz von Differentialsperren, das Anpassen des Reifendrucks sowie die sichere Bewältigung verschiedener Hindernisse und Geländepassagen. Das Training soll die Einsatzkräfte auf mögliche Einsätze in unwegsamem Gelände vorbereiten. Nach Angaben der Feuerwehr standen neben der Fahrzeugbeherrschung vor allem die Sicherheit und ein materialschonender Umgang mit dem Fahrzeug im Mittelpunkt. Die Stadt Bingen möchte leerstehende Geschäftsflächen schneller vermitteln. Dafür gibt es auf der Internetseite der Stadt eine sogenannte Leerstandsbörse. Dort können Eigentümer freier Laden- und Gewerbeflächen kostenlos inserieren. Gleichzeitig können Interessenten nach passenden Objekten suchen. Nach Angaben der Stadt reichen dafür wenige Informationen wie Lage, Größe, Kosten und Fotos aus. Die Stadt vermittelt den Kontakt zwischen Anbietern und Interessenten, tritt aber nicht als Makler oder Vertragspartnerin auf. Oberbürgermeister Thomas Feser hofft, dass durch das Angebot mehr leerstehende Flächen wieder genutzt werden und die Innenstadt belebt wird. Eine Windhose hat bei Spall einen Flächenbrand ausgelöst. Das teilt die Freiwillige Feuerwehr Rüdesheim mit. Gestern Nachmittag erfasste ein Wirbelwind zwischen Spall und Gebrot frisch gemähtes Heu und schleuderte es in eine Stromleitung. Durch einen Kurzschluss fing das Heu Feuer und setzte eine trockene Fläche in Brand. Die Rauchentwicklung war weit sichtbar, sodass mehrere Notrufe eingingen. Die Feuerwehr erhöhte die Alarmstufe auf Flächenbrand groß und alarmierte weitere Einheiten. Rund 30 Einsatzkräfte bekämpften das Feuer auf einer Fläche von etwa 500 Quadratmetern. Nach rund 35 Minuten war der Brand unter Kontrolle. Durch den Kurzschluss kam es vorübergehend zu Stromausfällen in mehreren Gemeinden der Verbandsgemeinden Rüdesheim und Nahe Glan. Der Energieversorger stellte die Versorgung nach kurzer Zeit wieder her. Verletzt wurde niemand. Der Platz am Büdesheimer Rathaus hat offiziell den Namen Seppel-Götze-Platz erhalten. Nachdem die Umbenennung bereits im April bekannt gegeben und vom Stadtrat beschlossen worden war, wurde nun das Namensschild enthüllt. Die Stadt Bingen ehrt damit ihren Ehrenbürger Josef Anton Seppel-Götze für dessen langjähriges Engagement. Die Idee für die Umbenennung stammt von Michael Pohr, dem Vorsitzenden des Ortsvereins Rings. Bingens Oberbürgermeister Thomas Feser unterstützte den Vorschlag. Er betonte, dass der Rathausplatz das Herz von Büdesheim sei und Seppel-Götze wesentlich dazu beigetragen habe, diesen Ort mit Leben zu füllen. Neben der offiziellen Ehrung wurde auch ein weiteres soziales Engagement gewürdigt. Beim Büdesheimer Frühlingsfest hatte Seppel-Götze gegen Spenden einen Sondereditionswein angeboten. Dabei kamen 500 Euro zusammen. Das Geld wurde für pflegeentlastende Maßnahmen an das Heilig-Geist-Hospital gespendet. Den Scheck nahm Diana Franke stellvertretend für die Krankenhausleitung entgegen.
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3: Blitzer, aktuell wird in Winsenheim in der Bretzheimer Straße und auch in Bad Münstermstein-Ebernburg in der Dreiburgenstraße geblitzt. Auf der Landstraße 236 bei Gutenberg steht auch ein Blitzer. Wenn ihr unterwegs seid und auch was melden wollt, dann erreicht ihr uns ganz einfach unter der 0671 920 88 88 0. Ich wünsche euch eine gute und vor allem eine sichere Fahrt.
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3: Wir schauen auf die aktuellen Temperaturen in Hellertshausen. 18 Grad, 19 messen wir in Ida Oberstein an der Weiherschleife. Bisschen wärmer ist es in Meisenheim an der Schlosskirche und auch in Bad Kreuznach am Burger Platz. Hier sind es aktuell je 21 Grad.
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3: Ich bin Max Wischermann, das ist eure Antenne und wir wollen gleich einer schlauen Frage nachgehen, weil Tobias aus Norheim sich bei uns gemeldet hat und gefragt hat, warum ist Glas eigentlich durchsichtig? Also ich meine, wir alle kennen die Redewendung, ja, das ist glasklar, aber warum ist Glas so klar? Woher kommt das? Die Antwort darauf, die gibt es gleich hier bei uns nach ein bisschen Musik.
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0: Ihr habt die Antenne eingeschaltet. Zeit für eine schlaue Frage. Thorsten Subert beantwortet bei uns jeden Tag eine schlaue Frage. Die heutige kommt von Tobias aus Norheim. Und ja, der wird wahrscheinlich am Küchentisch gesessen haben und rausgeschaut haben, weil die Frage heute ist, warum ist Glas durchsichtig? Warum können wir da einfach durchgucken, obwohl das ja was sehr Festes ist in der Regel? Ja, ist eine gute Frage. Und egal, ob du am Küchentisch saß und dir das gefragt hast oder aus dem Balkon rausgeschaut hast oder Auto gefahren bist und durch deine Autoscheiben geguckt hast, gute Frage, die Antwort. Die gibt's jetzt hier auf deiner Antenne.
1: Hä? Ich hab gar nichts verstanden.
2: Dass wir durch eine Fensterscheibe sehen können, liegt zum einen an dem Material Glas, zum anderen aber an uns Menschen selbst. Licht sind elektromagnetische Wellen mit einer Wellenlänge von 400 bis 800 Nanometern. Das sind Millionstel Millimeter, das ist also wirklich unglaublich klein. Genau solche Wellen können wir sehen. Und solche Wellen können Glas durchdringen. Nur deshalb erscheint uns Glas durchsichtig. Falken oder Bienen können zum Beispiel auch UV-Licht sehen. Für diese Tiere sind ganz andere Materialien durchsichtig. Und wenn wir in der Lage wären, Funkwellen oder Röntgenstrahlen zu sehen, dann wäre auch unser Haus durchsichtig, denn diese Wellen durchdringen sogar die Hauswände. Genau genommen sind also alle Gegenstände irgendwie durchsichtig. Es hängt ganz davon ab, welche Wellen man sehen kann.
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1: Mit Paul Kalmund. Einen schönen guten Tag. Brand in Chemieraum löst Feuerwehreinsatz an IGS Stromberg aus. Außerdem in unseren lokalen Nachrichten um 20:30. Bingen wirbt für digitale Leerstandsbörse. Meddersheimer Jungstörche bekommen GPS-Sender. Und Feuerwehr Ida Oberstein absolviert Offroad-Training.
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2: Ich bin Tine Klimach. Das Europaparlament hat die Umsetzung des umstrittenen Zollabkommens mit den USA gebilligt. Die Abgeordneten stimmten in Straßburg dafür, Zölle auf Industriegüter abzuschaffen und US-Agrarprodukten einen besseren Marktzugang zu gewähren. Zudem sollen die USA bis Jahresende Zölle auf Waschmaschinen und andere Produkte mit Stahlanteil auf höchstens 15% setzen. Wenn das nicht geschieht, will die EU solche Zölle prüfen. Beim Gipfel der 7 großen Industrienationen im französischen Evian ging es am Morgen um die künftige Unterstützung der Ukraine. Die Staats- und Regierungschefs unter anderem aus Deutschland, Frankreich und den USA tauschten sich mit ihrem Gast, dem ukrainischen Präsidenten Selenskyj, aus.
3: Selenskyj traf am Morgen hier in Evian ein und wurde von Präsident Macron zu einem separaten Gespräch empfangen, ehe es in die Beratungen in großer Runde ging. Dabei wurde mit Spannung erwartet, wie sich US-Präsident Trump zu den europäischen Forderungen äußert, stärker in die Verhandlungen mit Moskau einbezogen zu werden. Bislang blieb Europa bei direkten Gesprächen zu einem Frieden in der Ukraine außen vor. Die Hoffnung, bei einer diplomatischen Lösung des Konflikts voranzukommen, äußerte nicht nur Bundeskanzler Merz. Auch Trump zeigte sich optimistisch, was eine Verhandlungslösung angeht. Aus Evian, Michael Evers.
2: Der in 2 Wochen auslaufende Tankrabatt ist laut der Monopolkommission zu einem großen Teil, aber nicht vollständig, bei den Verbrauchern angekommen. In einer ersten Bilanz schätzt das unabhängige Beratergremium der Bundesregierung, dass von den fast 17 Cent pro Liter je nach Kraftstoff zwischen 15 und 16 Cent weitergegeben wurden.
4: Unterm Strich bedeutet das, bis zu 200 Millionen Euro kommen nicht bei uns Verbrauchern an. Vor allem wer Diesel tankt, hat das Nachsehen. Da fiel der Preisrückgang durch den Tankrabatt niedriger aus als bei Superbenzin. Auffällig auch, vor allem im Norden und Westen des Landes wurde die Steuersenkung am meisten weitergegeben. Heißt für die Experten, nicht auf allen Ebenen funktioniert der Wettbewerb. Ende des Monats läuft der Tankrabatt aus. Claudia Wächter, Nachrichtenredaktion.
2: Damit nicht jede Sicherheitsbehörde alleine vor sich hin werkelt, soll der Austausch zu drohenden und akuten hybriden Angriffen intensiviert werden. Dazu wurde heute ein gemeinsames Zentrum von Bund und Ländern zur Abwehr hybrider Bedrohungen eröffnet. Dort werden künftig Beamte aus Polizeibehörden

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2: Obwohl das Wetter heute ja wechselhaft und teils durchwachsen ist, stimmen die Temperaturen bis zu 26 Grad. Und davon sind wir auch nicht mehr weit weg. In Winterborn am Backhausweg aktuell 25 Grad. 24 messen wir in Bad Kreuznach an der Kautzenburg. Und auch in Ida Oberstein an der Weiherschleife und in Enzweiler am Kindergarten messen wir aktuell je 24 Grad.
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2: Von 2 bis 3 und der Nachmittag auf eurer Antenne beginnt mit BTS und Swim. Human League, Don't You Want Me. So klingt eure Antenne an diesem Dienstagnachmittag. Ich bin Max Wischermann.
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0: Ich bin Max Wischermann. Schön, dass ihr die Antenne eingeschaltet habt. Wenn Feuerwehrleute zu einem Gefahrstoffeinsatz ausrücken, steht die Sicherheit natürlich an erster Stelle. Aber was passiert, wenn eine Einsatzkraft selbst dabei in Not gerät? Genau das wurde jetzt beim Gefahrstoffzug des Landkreises Bad Kreuznach geübt. Lisa Jäger hat darüber mit Jörg Diendorf, dem Leiter Team Medien beim Brand- und Katastrophenschutz des Landkreises Bad Kreuznach, gesprochen.
1: Gab es denn schon Einsätze, bei denen genau diese Kenntnisse benötigt wurden?
2: Nach meinem Kenntnisstand nicht. Und auch die Kolleginnen und Kollegen, Kriegsbilder vor Ort, ist dem auch nichts bekannt. Aber die gab es natürlich schon, deutschlandweit, weltweit. Aber wir üben lieber im Vorfeld, als wie wenn wir dann im Einsatzfall überlegen, wie kriegen wir jetzt den Kameraden, der an sich ein Gewicht hat, plus die Ausrüstung, plus den Anzug, den kann man nicht so einfach unter den Arm nehmen und raustragen. Welche Hilfsmittel gibt es dafür? In Palettenhubwagen oder. Und das üben wir lieber jetzt, um im Falle des Falles vorbereitet zu sein. Aber nein, so eine glücklicherweise Lage gab es noch nicht.
1: Wie realitätsnah wurde jetzt speziell diese Übung am Samstag gestaltet?
2: Also sie war schon realitätsnah. Also es waren richtige Einsatzanzüge gewesen, die Atemschutzgeräte waren angeschlossen, die Kameradinnen und Kameraden haben die Luft aus den Pressluftatmer geatmet, die hatten sich dann auch bewusstlos hingelegt und konnten auch beispielsweise nicht mitarbeiten, wenn man sie auf die Trage gelegt hat. Oder auch bis hin, dass wir sowohl vormittags als auch nachmittags, wenn es schnell gehen muss, auch so ein Anzug aufgeschnitten werden muss, wenn es halt wirklich lebensbedrohliche Situation ist. Auch das wurde geübt, wo man halt ältere Anzüge einfach mal aufgeschnitten hat, um zu gucken, welche Schere geht am besten, geht ein Messer ist besser, um zum Kameraden schnellstmöglich rauszukriegen. Also die Übung war schon sehr realitätsnah und ziemlich nah an dem Szenario angelegt. Ja.
1: Was hat Sie persönlich bei dieser Übung besonders beeindruckt?
2: Also was mich wieder beeindruckt hat, ist einmal auch die Professionalität, wie die Übung vorbereitet und durchgeführt wurde. Und daneben gefreut hat mich auch die rege Teilnahme. Also in der Summe so circa 40 Kameradinnen und Kameraden haben da ihren Samstag geopfert, mal wieder fürs Ehrenamt und für die Sicherheit unserer Bürgerinnen und Bürger. Und das hat mich dazu sehr gefreut.
0: Sagt Jörg Diendorf. Auch hier merkt man, ohne das Ehrenamt funktioniert es nicht. Genauso wie es hier nicht funktioniert ohne Musik. So klingt eure Antenne am Dienstag.

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1: Mit Paul Kalmund, einen schönen guten Tag. An der integrierten Gesamtschule Stromberg ist es zu einem Feuerwehreinsatz gekommen. Nach bisherigen Erkenntnissen kam es heute Mittag in einem Chemieraum zu einem Brand in einem Mülleimer. Das Schulgebäude wurde dann vorsorglich geräumt. Feuerwehr, Rettungsdienst und weitere Einsatzkräfte seien derzeit vor Ort. Zur Ursache des Brandes und zum möglichen Schadensausmaß liegen aktuell noch keine Informationen vor. Die Stadt Bingen möchte leerstehende Geschäftsflächen schneller vermitteln. Dafür gibt es auf der Internetseite der Stadt eine sogenannte Leerstandsbörse. Dort können Eigentümer freie Laden- und Gewerbeflächen kostenlos einstellen. Gleichzeitig können Interessierte nach passenden Objekten suchen. Nach Angaben der Stadt reichen dafür wenige Informationen wie Lage, Größe, Kosten und Fotos aus. Die Stadt vermittelt den Kontakt zwischen Anbietern und Interessenten, tritt aber nicht als Maklerin oder Vertragspartnerin auf. Oberbürgermeister Thomas Faeser hofft, dass durch das Angebot mehr leerstehende Flächen wieder genutzt werden und die Innenstadt belebt wird. Zwei Jungstörche aus Meddersheim können künftig auf ihrem Zug in die Winterquartiere verfolgt werden, denn die Tiere haben GPS-Sender erhalten. Außerdem wurden sie im Rahmen einer Artenschutzaktion untersucht und mit individuellen Kennzeichnungsringen versehen. Die drei Jungstörche leben auf einem Strommast in der Nähe der Kita Rasselbande. Die Kinder der Einrichtung durften den Vögeln den Namen Ben, Frieda und Franzi geben. Mithilfe der GPS-Sender können die Flugrouten von Ben und Frieda später über die App Animal Tracker verfolgt werden, so der Netzbetreiber Westnetz. Die Daten helfen Forschern dabei, mehr über Zugverhalten, Rastplätze und mögliche Gefahren für Weißstörche zu erfahren. Westnetz unterstützt nach eigenen Angaben seit Jahren Maßnahmen zum Vogel- und Artenschutz an seinen Anlagen. Die Freiwillige Feuerwehr Ida Oberstein hat mit ihrem Tanklöschfahrzeug ein Offroad-Training am Nürburgring absolviert. Mit dem in der Feuerwache 4 stationierten Unimog-Tanklöschfahrzeug trainierten die Einsatzkräfte den Umgang mit schwierigen Geländebedingungen. Ziel war es, die Fahrsicherheit zu verbessern und die technischen Möglichkeiten des Fahrzeugs besser kennenzulernen. Auf dem Programm standen theoretische und praktische Übungen. Dabei lernten die Feuerwehrleute unter anderem den richtigen Einsatz von Differentialsperren, das Anpassen des Reifendrucks sowie die sichere Bewältigung verschiedener Hindernisse und Geländepassagen. Das Training soll die Einsatzkräfte auf mögliche Einsätze in unwegsamem Gelände vorbereiten. Nach Angaben der Feuerwehr standen neben der Fahrzeugbeherrschung vor allem die Sicherheit und ein materialschonender Umgang mit dem Fahrzeug im Mittelpunkt.
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3: Autofahrer aufgepasst, in Bad Kreuznach auf der Gensinger Straße hat es einen Unfall gegeben und hier staut es sich auch aktuell ein bisschen. Geblitzt wird außerdem in Ida Oberstein auf der B41 hinter dem Altenbergtunnel. Den Blitzer hat uns Ursula durchgegeben über unsere Verkehrshotline. Das ist die 0671 920 88 88 0. Wenn ihr auch was melden wollt, ganz egal ob Blitzer, Staus oder eine Gefahrenstelle, gerne anrufen oder direkt eine WhatsApp ins Studio schicken.
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3: Wir schauen auf die aktuellen Werte in Vollmersbach am Andreasbrunnen, 23 Grad. Genauso sieht es auch in Ida Oberstein am Stadion im Haag aus. Bisschen wärmer ist es in Bockenau an der Strieltreppe. Hier sind es aktuell 25 Grad und 26 messen wir in Bad Kreuznach an der Nikolauskirche. Haben damit auch schon weitestgehend die Höchsttemperaturen des Tages erreicht. Heute vor allem wechselhaftes und teils auch sehr durchwachsenes Wetter. Jetzt wird es die nächsten Tage wieder sonniger und dann auch wieder deutlich heißer. Bis Sonntag sogar 36 Grad, also da kommen jetzt richtige Sommergefühle auf bei dem Wetterbericht.
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3: Bei uns gibt es jetzt wieder Musik. Katy Perry mit Band-Aids. So klingt eure Antenne an diesem Dienstagnachmittag. Außerdem in unserem Nah-Dran-Kompakt heute mit Sascha Karch vom Edeka Karch. Ja, was da alles erzählt wurde heute Morgen in unserem Nah-Dran-Radio-Talk, das hören wir gleich bei Nah-Dran-Kompakt. Ich bin Max Wischermann.
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2: In unserem Nahe dran Radiotalk hatte Geraldine Werner heute Morgen Sascha Karch zu Gast vom Edeka Karch, Waldalgesheim und Rüdesheim. Und ja, im Gespräch war ein zentraler Punkt natürlich auch die Mitarbeitersuche für Edeka Karch. Da hören wir jetzt mal rein.
3: Ihr sucht aktuell auch Personal, das ist richtig, oder?
4: Genau, ja. Wir suchen schon, um zu verstärken und um ein bisschen weiter auszubauen, um mal neue Sachen zu probieren. Und auch wieder ein bisschen mehr Party zu machen, würde ich mal sagen.
3: Ich wollte gerade sagen, weil ihr macht ja eben nicht nur den normalen Betrieb, der ja auch schon einige Mitarbeiter fordert, sondern auch ein paar Veranstaltungen im Jahr, ne?
4: Genau, wir haben eigentlich in der Vergangenheit viele Veranstaltungen gemacht gehabt, sei es ein Sommermarkt, The Ladies Night, auch kleine Events und.
3: Und auch immer wieder an Veranstaltungen von uns mit beteiligt.
4: Genau, da sind wir auch immer wieder dabei. Ja, immer wieder sehr gerne. Und wir machen aber auch andere Projekte, sei es Gemüsebeetaktionen mit in Kindergärten oder Schulen oder gesunde Ernährung. Also wir sind schon viel aktiv und aber das können wir halt auch nur, wenn wir genug Hände haben. Sonst bleibt manches halt auf der Strecke, ne?
3: In welchen Bereichen sucht ihr da am akutesten?
4: Das ist in mehreren Bereichen.
3: Ja.
4: Ich suche in beiden Bäckereien momentan Teilzeitkräfte. Ich suche in der Metzgerei auch noch ein paar Teilzeitkräfte. Aber auch auf der Fläche. Im Laden wie in Algesheim suche ich beispielsweise noch Kassierer, ja, dass wir noch ein bisschen verstärkt werden. Aber auch in Rüdesheim suchen wir noch eine Schließkraft, also die in Richtung Führung auch geht irgendwann. Also unterschiedlich. Also wir suchen für beide Märkte noch Kräfte für an die Kasse im Markt, ja. Aber auch insbesondere an unseren Theken, weil wir tun unsere Bäckerei und Metzgerei sehr viel Wert drauf legen, dass das top ist. Und
3: 19 Meter Wurst und Fleisch muss natürlich auch ordentlich betreut werden.
4: Also
3: ne?
4: Braucht man, ich glaube, gute Schuhe und genügend Motivation, dass man da hin und her läuft. Ja.
3: Auf jeden Fall. Wie sieht denn das aus bei euch, wenn man jetzt im Edeka in Waldalgesheim zum Beispiel arbeitet? Gibt es da auch Wechsel zwischen den einzelnen Märkten oder ist man dann eigentlich schon stationiert an der einen Stelle?
4: Also vorrangig ist man nur stationiert an einer Stelle. Natürlich gibt es auch mal im Team gibt es ein paar Leute, wie unsere Verkaufsleiterin für die Bäckerei, wie unser Verkaufsleiter Metzgerei, unseren Geschäftsführer oder auch ein, zwei aus dem Teams, die mal hin und her wechseln. Ja, in der Bäckerei kommt das super vor, ein mega geiles Team, muss man sagen, die sich gegenseitig unterstützen. Da ist es nicht so, ich bin nur da. Nein, ich werde dort gebraucht, ich gehe auch dort in die andere Filiale. Also das ist, und das macht, glaube ich, das auch aus, ein starkes Team zu sein. Und auch zu sagen, mir ist egal, ob ich jetzt da oder da bin, ich unterstütze meinen Kollegen. Ja.
3: Da höre ich auch ein bisschen raus, dass die Teamdynamik an sich auch sehr gut zu sein scheint. Also, dass das eher so ein familiäreres Umfeld bei euch ist.
4: Absolut. Das ist ja auch das, was ich so extrem wertschätze, ist, ich möchte eine große Familie haben. Deswegen ist für mich bei der Einstellung nicht jetzt unbedingt der Lebenslauf wichtig und die Noten, sondern passt die Person zu uns, menschlich. Ja. Und hat ja auch den Ehrgeiz, das machen zu wollen. Und weil das muss harmonieren. Und wenn du wirklich so einen Alleingänger hast, wo dann, ich sag mal, alleine vorne ein Tor schießen will, aber nicht mit den anderen mitspielt, dann bringt das nichts. Dann kann man nicht erfolgreich sein.
3: Also was würdest du zusammenfassend sagen, welche Qualitäten sollten neue Mitarbeiter haben und mitbringen?
4: Also auf jeden Fall, sage ich mal, flexibel sein, weil im Einzelhandel muss man flexibel sein in gewissen Zeiten, obwohl wir relativ gut unterwegs sind. Aber auch freundlich sein, motiviert, und Spaß daran haben, mit Kunden und mit Kollegen zu arbeiten zu haben, also nicht scheu zu sein.
3: Ja, also auch ein bisschen sozial kompetent einfach.
4: Absolut, ja.
3: Muss man denn zwingend eine Ausbildung haben schon oder kann man auch als Quereinsteiger bei euch einsteigen?
4: Nein, also man kann als Quereinsteiger total einsteigen. Ich habe auch einige Quereinsteiger.
3: Ja.
4: Deswegen, also das ist kein Problem. Und man kann aber bei uns auch die Ausbildung machen, das heißt im Einzelhandel oder auch an den Theken. Wir bilden auch Metzger aus. Wir haben einen Metzger, der einen Ausbilderschein hat. Also wir bilden in vielen Bereichen bei uns aus. Ja, aber Quereinsteiger, ich sag mal, man muss bereit sein, es zu lernen und zu wollen. Mhm. Also nicht jetzt so die Zeit bei uns zu überbrücken für, ich bin mal zwei Wochen da und gehe dann wieder, sondern wenn man was erreichen will, kann man bei uns was erreichen.
3: Über die Ausbildung werden wir ja gleich auch nochmal ein bisschen genauer sprechen. Aber vielleicht auch für mögliche neue Mitarbeiter in jeglichen Bereichen. Was bietet ihr denn für Benefits? Was gibt's für Vorteile, wenn man bei euch arbeitet?
4: Ja, erstmal Geborgenheit. Ne? Nein, wir sind ja ein familiäres Team. Also ich glaube, was wir bieten ist, dass man gerne zur Arbeit kommt. Und ich glaube, das ist wichtig, ja, dass man einfach morgens aufsteht und sagt nicht, oh Gott, ich muss zur Arbeit, sondern ey, ich habe Bock drauf, ja. Und aber natürlich haben wir auch sowas wie eine Altersvorsorge, eine Zusatzkrankenversicherung, wo man, wenn man das clever macht, auch sich wieder bis zu 300 Euro zurückholen kann im Jahr. Also wir feiern auch gerne zusammen, wir machen einen kleinen Umtrunk. Es ist vieles dabei, ja.
3: Ja, also es ist ja auch immer ein riesiges Ding mit dem Team. Also wenn man ein schönes Team hat, zu dem man auch gerne auf die Arbeit kommt, dann ist es ja auch teilweise egal, wenn man dann vielleicht ja ein bisschen flexibler dann auch sein muss für die Arbeitszeiten oder sonstiges. Ja, und dann wird eben auch mal gefeiert.
2: Geraldine Werner in unserem Nahe dran Radiotalk mit Sascha Karch vom Edeka Karchwald Algesheim und Rüdesheim. Und natürlich wollen wir auch noch mehr von dem Gespräch der beiden hören. Gibt's gleich bei uns nach ein bisschen Musik. Den Auftakt macht Iggy Kelly mit Break My Heart.

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2: In unserem Nahe dran Radiotalk hatte Geraldine Werner heute Morgen Sascha Karch vom Edeka Karch, Wald Algesheim und Rüdesheim zu Gast. Und natürlich war ein großes Thema der Sendung die Suche von neuen Mitarbeitern für Edeka Karch. Und es sind natürlich ganz viele verschiedene Aspekte und die wurden uns heute Morgen mal näher gebracht.
3: Ihr sucht neue Mitarbeiter bei euch. Quereinsteigen ist auch möglich in den Betrieb, aber ihr bietet eben auch Ausbildungsberufe an. Aber vielleicht, bevor wir darüber sprechen, ich meine, du hast es jetzt eben schon kurz durchklingen lassen, Nachwuchs zu finden, ist wahrscheinlich nicht so leicht, oder?
4: Ja, es ist schwierig. Viele sträuben sich davor, sagen Einzelhandel, oh Gott, ich muss bis 21 Uhr arbeiten oder so irgendwas. Du arbeitest ja nicht von morgens bis abends, ja, und du hast ja auch wenn du Frühschicht hast, hast du mittags um 1 oder 2 hast du Feierabend und dann hast du noch einen Tag. Und wenn die Sonne scheint, hast du einen richtig tollen Tag dann noch. Ja? Mhm. Deswegen, also es ist schwierig, weil die meisten wollen gar nicht mehr so einen Einzelhandel, obwohl es eigentlich ein guter, sicherer Job ist, was wir ja schon mal in gewissen Krisen gemerkt haben. Ja.
3: Ja.
4: Und aber es ist wirklich schwierig, weil viele sträuben sich davor und denken, man kann, oh Gott, ich sitze nur noch an der Kasse oder sowas, aber man hat eigentlich Karrierechancen,
3: ja,
4: wenn man selbst sich dahinter klemmt.
3: Ist natürlich auch ein sehr vorurteilbehafteter Beruf einfach, also wie du schon sagst, man sitzt den ganzen Tag an der Kasse und das von morgens bis abends, aber wie du schon sagst, ist eben nicht der Fall. Das kann man zum Beispiel herausfinden bei einer Ausbildung. Welche Ausbildungsberufe bietet ihr denn an?
4: Also wir bilden an Verkäufer, also ganz klassisch, das 2 Jahre, dann auch Kauffrau, Kaufmann im Einzelhandel, das sind 3 Jahre. Wir bieten auch mittlerweile Metzgerei, also wir bilden einen Metzger aus oder Metzger,
3: ja.
4: Oder Fachkräfte im Metzgereibereich, ja. Aber klar auch Verkäufer mit Schwerpunktgebiet Bäckerei haben wir auch.
3: Ah, ja.
4: Also ja, also wir bieten in vielen Bereichen aus, ja.
3: Was würdest du sagen, sind da so die größten Unterschiede zwischen den zwischen den Kassierern und den Kaufmännern?
4: Eigentlich nur ein Jahr länger aus. Nein, aber wir versuchen eigentlich da alle gleich zu handeln. Wir tun natürlich im dritten Lehrjahr noch ein bisschen inspizierter dann in die Warenwirtschaft, in Systeme und in Background ein bisschen reingehen, weil im dritten Lehrjahr kriegst du dann auch so deine eigene Abteilung und dann schau mal, wo sind deine Stärken, wo geht's in welche Richtung nach der Ausbildung hin, weil mein Ziel ist es eigentlich, die Leute, die ich ausbilde, dann auch zu behalten, ja, und wünschenswert sollen sie Karriere machen, ja, und voranarbeiten, weil ich brauche ja auch in der Zukunft Leute, die mein altes Team, die in Rente gehen, dann auch irgendwann beerben und oder auch eines Tages mal mich. Weißt du ja nicht.
3: Ja.
4: Und dementsprechend ist es wichtig, dass du dann auch ein bisschen Ehrgeiz da hinten dran hast.
3: Was würdest du sagen jetzt, wenn man über den Verkauf, jetzt egal ob in Metzgerei, im Backhandwerk oder bei euch an der Kasse, was macht das so besonders und spannend vielleicht auch?
4: Bei uns macht das so spannend, also wenn ich mal überlege, so an Bäckerei und Metzgerei, du bist noch richtig aktiv im Verkauf. Das ist wie auch im Obstgemüse. Du hast noch frische Ware in der Hand und du kannst daraus was machen. Ja, du hast ein großes Stück Fleisch, du machst daraus nicht nur Schnitzel, du machst da noch ein gutes Gulasch, du machst, keine Ahnung, da kannst du so vieles draus machen, ja?
3: Ja.
4: Oder auch eine Bäckerei, da backen wir nicht nur Brötchen und Brot, sondern da machen wir auch ein geiles Baguette mit schönen Olive und Feta drauf und dies und jenes. Ich finde einfach, da ist noch was dabei, da kannst du noch kreativ sein. Aber auch im Markt drinne. Das heißt nicht nur kassieren und Ware einräumen. Nein, es müssen schöne Aufbauten gemacht werden, es müssen Themen gespielt werden, mal italienische Woche. Oder. Wir machen mal eine Aktion vor der Tür und gerade so Azubis mag ich, wenn sie dafür brennen und wenn sie dann sagen, hey Chef, ich habe Bock drauf, ja, lass mich doch mal Wassermelonen schnippeln und draußen vor der Tür mal einen riesen Aufbau machen mit riesig Show und ein bisschen Musik. Ja. Möchte ich, ja.
3: Ja, also lässt du denen dann auch den Freiraum,
4: klar,
3: sich auszuleben?
4: Ja, also insgesamt meinen Mitarbeitern, wenn die Ideen haben, dürfen sie es auch ausleben, solange es mich jetzt keine Millionen kostet oder so irgendwas. Aber nein, also ich sag mal, man soll ja Spaß haben bei der Arbeit. Und wenn jemand Ideen hat, dann soll das doch verwirklichen können. Und auch in der Ausbildung. Deswegen ist es umso wichtig, wenn du die Ausbildung machen willst, dass du auch wirklich Bock drauf hast. Ja, und nicht jetzt sagst du, oh komm, ich habe nichts anderes gefunden, ich zieh das jetzt halt mal durch.
3: Ja.
4: Da kommt nie was rum. Ja, dann vertrödelst du die Zeit am Ende. Ja, es gibt aber auch junge Menschen, die bei uns schon wirklich jetzt 3 Jahre da sind als Teilzeitkraft, weil sie sagen, ich habe mich selbst noch nicht gefunden. Sag ich, ja, in den 3 Jahren hättest du schon eine Ausbildung machen können, dann hättest du es schon hinter dir. Jetzt ist auch das Gleiche verdient.
3: Ja, das stimmt.
4: Aber gut.
3: Ja, muss jeder für sich selbst letztendlich entscheiden. Jetzt hast du es auch gesagt, in der Metzgerei und im Bäckerhandwerk, da wird eben nicht nur verkauft, sondern auch hinten dran noch was gemacht. Aber hier schlachten und morgens um war ja auch schon im Backmaffin nicht.
4: Nein, nein, also wir backen schon, ja, aber nicht nachts in der M2, also wir machen jetzt nicht noch Teig anrühren oder sowas, das nur bei gelegenen Sachen. Und eine Metzgerei, also wir haben, viele denken immer, oh Gott, Metzgerei, da hinten dran ist eine Schlachterei oder weiß nicht was, ich muss ein Schwein zerlegen. Nein, einen schönen Schinken aufschneiden und vielleicht mal ein Cordon Bleu mal stecken oder einen Spießbraten, ja, aber das ist Veredelung, das ist, wenn man gerne kocht, ja, oder wenn man gerne mal was ausprobiert, dann kann man sich da entfalten. Und unser Team ist eigentlich auch so offen und sagt, hey, Chef, hör mal zu, ich habe hier mal Lust, eine neue Marinade oder diesen jenes mal mit diesem Idee oder sowas. Wir hatten vor Jahren mal eine Chili-Schokobratwurst, ja, mit Chili und Schokostückchen drin, ja, wo ich mir sag, wenn Ideen da sind, tobt euch aus.
3: Sehr cool. Also die hätte ich gerne mal probiert. Das klingt wirklich
4: war sehr lecker.
3: Ja, wirklich? Ja. Man, klingt auf jeden Fall auch sehr, sehr spannend. Und du hast es jetzt auch schon gesagt, die Leute sollen am besten bei euch bleiben nach der Ausbildung. Welche Karrierechancen gibt's da denn?
4: Das ist unterschiedlich. Also entweder Richtung Abteilungsleiter.
3: Das heißt, Führungsverantwortung kann auch übernommen werden.
4: Absolut, ja. Also wenn wir das in den Menschen sehen, wir können darauf hin entwickeln. Ja, wir sind auch bereit, auf Seminare die Leute zu schicken oder. Man weiß ja nie, was alles kommt und welche Position frei wird. Ja, es gibt Leute, die haben jetzt eine Abteilung, gehen vielleicht nächstes Jahr in Rente. Und wenn jetzt die Ausbildung dann fertig ist und sagt, oh, ich habe dafür ein Faible, ja, das ist so mein Ding, ja, dann arbeiten wir darauf hin. Ja, und es wird immer wieder was sich ergeben, denke ich mal. Ja. Und ansonsten, wenn bei uns kein Platz ist, aber jemand richtig gut ist und möchte vorankommen, findet sich bestimmt ein umliegender Kollege, wo wir sagen, da bist du gut aufgehoben. Der sucht vielleicht jetzt gerade einen Marktleiter oder eine Stellvertretung. Mhm. Probier's doch mal da. Und dann legen wir auch gerne ein gutes Wort ein.
3: Man ist auf jeden Fall in guten Händen und zukunftsorientiert kann man da auch schön planen.
2: Geraldine Werner und Sascha Karch vom Edeka Karchwald Algesheim und Rüdesheim heute Morgen in unserem Nahe dran Radiotalk. Wenn ihr sagt, das hat mir nicht gereicht, ich möchte das gesamte Gespräch der beiden noch einmal nachhören, ja, kein Problem. 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Hier geht's jetzt weiter mit Musik. Nicky, your eyes on you.

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1: Mit Paul Kalmund. Einen schönen guten Tag. Brand in Chemieraum löst Feuerwehreinsatz an IGS Stromberg aus. Außerdem in unseren lokalen Nachrichten um halb. Bingen wirbt für digitale Leerstandsbörse. Meddersheimer Jungstörsche bekommen GPS-Sender. Und Feuerwehr Ida Oberstein absolviert Offroad-Training.
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2: Ich bin Tine Klimach. Nach jahrelangem Ringen ist der nächste Schritt im Handelsstreit zwischen der EU und den USA gemacht. Das Europaparlament hat das umstrittene Zollabkommen gebilligt. Allerdings knüpfen die Abgeordneten ihre Zustimmung an klare Bedingungen.
3: Das EU-Parlament hatte die Zustimmung zum Handelsdeal mit den USA verzögert, denn zwischenzeitlich hatte US-Präsident Trump wieder höhere Zölle als vereinbart angekündigt. Das Parlament knüpfte sein Ja also an zwei Bedingungen. Erstens können die Vereinbarungen wieder ausgesetzt werden, falls neue US-Erhöhungen kommen. Und zweitens solle Trump Zölle auf Waschmaschinen und Produkte mit Stahlanteil auf 15% reduzieren. Falls nicht, will die EU ebenfalls solche Zölle prüfen. Insgesamt geht es hier um 30% des weltweiten Handels. Aus Brüssel, Dieter Ebeling.
2: Eine weitere Verhandlungsrunde zwischen den USA und dem Iran soll direkt nach der Unterzeichnung des verhandelten Rahmenabkommens am Freitag in der Schweiz beginnen. Diese weiteren Gespräche sollen innerhalb von 60 Tagen abgeschlossen werden, sagte Irans Außenminister Araghchi nach Angaben der Nachrichtenagentur Tasnim. Ein Ende des Kriegs schließe außerdem ein Ende der israelischen Besetzung von Gebieten im Libanon mit ein, sagte Araghchi weiter. Trotz der zunehmenden Verbreitung von Selbstbedienungskassen zieht die deutliche Mehrheit klassische Kassen mit Personal vor. Laut einer Umfrage des Marktforschungsinstituts Kantar stellen sich 67% lieber an, als selbst zu scannen.
4: Die meisten Befragten bevorzugen die klassischen Kassen, weil sie lieber mit Menschen als mit Maschinen zu tun haben. 40% stellen sich aus Gewohnheit an und fast genauso viele zahlen lieber mit Bargeld, was an den meisten Kassen mit Selbstscanner nicht möglich ist. Bei jungen Menschen sind die Kassen zum Selberscannen allerdings durchaus beliebt. Sie sagen, hier habe ich weniger Zeitdruck, kürzere Wartezeiten und hier kann ich besser sehen, dass die Preise und Anzahl der Produkte korrekt erfasst werden. Aus Berlin, Uli Reitinger.
2: Kanzler Friedrich Merz hat Donald Trump beim G7-Gipfel mit einem Geburtstagsgeschenk passend zur Fußball-Weltmeisterschaft überrascht. Merz überreichte dem US-Präsidenten ein Trikot in den Farben der deutschen Fußballnationalmannschaft. Spielername Trump, Nummer 47. Der Republikaner ist der 47. Präsident der USA. Am Sonntag feierte er seinen 80. Geburtstag.
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6: Autofahrer aufgepasst, von Freilaubersheim nach Hackenheim fahren, hat es einen Unfall gegeben. Da war einige Zeit die Spur gesperrt. Mittlerweile staut es sich hier allerdings immer noch. Ihr müsst mit mindestens 10 Minuten mehr rechnen. Außerdem wird natürlich geblitzt in Ida Oberstein auf der B41. Hinter dem Altenbergtunnel steht ein Blitzer. Und in Bad Kreuznach in der Dürerstraße steht auch ein Blitzer. Einen weiteren Blitzer, den habt ihr uns über unsere Verkehrshotline gemeldet. Helmut

0: Hinterberg 25 Grad. Bisschen kühler ist es in Idar-Oberstein auf der Idar. Hier messen wir 23 Grad. Und genauso sieht es auch in Schwerbach an der Alten Mühle aus. Ja, heute das Wetter wechselhaft und auch ein bisschen durchwachsen. Das wird die nächsten Tage besser und trockener. Und dann wird es auch wieder richtig sommerlich und vor allem richtig, richtig heiß. Sonntag bis zu 36 Grad vorhergesagt. Also da kommen die Sommertemperaturen jetzt wieder richtig voll rein bis Ende der Woche.
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0: Der Dienstagnachmittag auf eurer Antenne mit reichlich Musik. Den Auftakt machen Kygo, Khaled und Griffin mit Save My Love. Außerdem natürlich unser Tagebuch der großen Hits. Heute ist der große Hit London Beats You Bring On The Sun. Und welche tolle Geschichte hinter dem Song steht, das wollen wir natürlich gleich hören, hier auf unserer Antenne.
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1: 16. Juni 1992. London Beat sind mit You Bring On The Sun neu in den Charts. London Beat ist so eine Band, die es einfach drauf hat, Songs zu machen, die so nach Leichtigkeit und Sommer klingen. Und dabei schaffen die Jungs es, schnellere, eingängigere Beats zu kreieren, die aber gleichzeitig enorm entspannt klingen. In You Bring On The Sun, da singen sie davon, wie die Frau in ihrem Leben es einfach immer wieder schafft, die Sonne aufgehen zu lassen. Sie ist diejenige, die alles zum Strahlen bringt. Der Song kommt verdammt gut an, Kritiker schreiben, es ist, als ob die Zeit stillsteht, wenn London Beat ihren Soulpop abliefern, mit himmlischem Gesang und dem typischen Gitarrensound im Hintergrund. Das ist es, was die Leute wollen, und da muss man sagen, da haben sie recht, die Kritiker.

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1: Mit Paul Kalmund, einen schönen guten Tag. An der integrierten Gesamtschule Stromberg ist es zu einem Feuerwehreinsatz gekommen. Nach bisherigen Erkenntnissen kam es heute Mittag in einem Chemieraum zu einem Brand in einem Mülleimer. Das Schulgebäude wurde dann vorsorglich geräumt. Feuerwehr, Rettungsdienst und weitere Einsatzkräfte seien derzeit vor Ort. Zur Ursache des Brandes und zum möglichen Schadensausmaß liegen aktuell noch keine Informationen vor. Die Stadt Bingen möchte leerstehende Geschäftsflächen schneller vermitteln. Dafür gibt es auf der Internetseite der Stadt eine sogenannte Leerstandsbörse. Dort können Eigentümer freie Laden- und Gewerbeflächen kostenlos einstellen. Gleichzeitig können Interessierte nach passenden Objekten suchen. Nach Angaben der Stadt reichen dafür wenige Informationen wie Lage, Größe, Kosten und Fotos aus. Die Stadt vermittelt den Kontakt zwischen Anbietern und Interessenten, tritt aber nicht als Maklerin oder Vertragspartnerin auf. Oberbürgermeister Thomas Faeser hofft, dass durch das Angebot mehr leerstehende Flächen wieder genutzt werden und die Innenstadt belebt wird. Zwei Jungstörche aus Meddersheim können künftig auf ihrem Zug in die Winterquartiere verfolgt werden, denn die Tiere haben GPS-Sender erhalten. Außerdem wurden sie im Rahmen einer Artenschutzaktion untersucht und mit individuellen Kennzeichnungsringen versehen. Die drei Jungstörche leben auf einem Strommast in der Nähe der Kita Rasselbande. Die Kinder der Einrichtung durften den Vögeln den Namen Ben, Frieda und Franzi geben. Mithilfe der GPS-Sender können die Flugrouten von Ben und Frieda später über die App Animal Tracker verfolgt werden, so der Netzbetreiber Westnetz. Die Daten helfen Forschern dabei, mehr über Zugverhalten, Rastplätze und mögliche Gefahren für Weißstörche zu erfahren. Westnetz unterstützt nach eigenen Angaben seit Jahren Maßnahmen zum Vogel- und Artenschutz an seinen Anlagen. Die Freiwillige Feuerwehr Ida Oberstein hat mit ihrem Tanklöschfahrzeug ein Offroad-Training am Nürburgring absolviert. Mit dem in der Feuerwache 4 stationierten Unimog-Tanklöschfahrzeug trainierten die Einsatzkräfte den Umgang mit schwierigen Geländebedingungen. Ziel war es, die Fahrsicherheit zu verbessern und die technischen Möglichkeiten des Fahrzeugs besser kennenzulernen. Auf dem Programm standen theoretische und praktische Übungen. Dabei lernten die Feuerwehrleute unter anderem den richtigen Einsatz von Differentialsperren, das Anpassen des Reifendrucks sowie die sichere Bewältigung verschiedener Hindernisse und Geländepassagen. Das Training soll die Einsatzkräfte auf mögliche Einsätze in unwegsamem Gelände vorbereiten. Nach Angaben der Feuerwehr standen neben der Fahrzeugbeherrschung vor allem die Sicherheit und ein materialschonender Umgang mit dem Fahrzeug im Mittelpunkt.
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2: Am Nachmittag bleibt es erst einmal bei einem mittleren DAX-Plus am deutschen Aktienmarkt. Der DAX steigt vorerst um 0,5% auf 25.009 Punkte. Damit hält sich der DAX knapp über der 25.000-Punkte-Marke. Die Ölpreise an den internationalen Märkten sind weiter gefallen und der vielbeachtete ZEW-Index der Konjunkturerwartungen ist im Juni überraschend deutlich geklettert. Das hat hier für positive Stimmung gesorgt. Es verbessern sich unter den 40 Standardwerten zunächst GEA, Siemens Energy und Rheinmetall. Bei den Verlierern leidet der Chemiehändler Brenntag unter einem negativen Analystenkommentar. Brenntag verliert rund 2%. Schwächer zeigen sich auch die Autoaktien. Der Euro liegt am Nachmittag bei einem Dollar 16 stabil. Aus Frankfurt, Klaus Bente.
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4: Autofahrer aufgepasst, es staut sich aktuell in Ida Oberstein in der Hauptstraße. Hier müsst ihr mit einigen Minuten mehr rechnen. Außerdem wird geblitzt in Gutenberg. In der Hauptstraße steht noch immer ein Blitzer. Der ist uns mitgeteilt worden über unsere Verkehrshotline. Hier könnt ihr anrufen oder einfach eine WhatsApp hinschicken, wenn ihr auch einen Blitzer, einen Stau oder eine Gefahrenstelle entdeckt. Unsere Verkehrshotline, das ist die 0671 920 88 88 0.
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4: Sehr, sehr wechselhaftes, ja teils auch sehr durchwachsenes Wetter heute. Die Temperaturen, die sind aber in Ordnung. In Bad Kreuznach an der Theodorshalle aktuell 25 Grad und leichter Regen. Kein Regen, aber ein bisschen kühler ist es in Sulzheim am Jakobus-Pilgerweg und in Idar-Oberstein am Schloss Oberstein. Hier messen wir je 24 Grad. 23 sind es aktuell in Rückweiler an der Herz-Jesu-Kirche. Das Wetter wird die nächsten Tage wieder deutlich trockener und dann auch deutlich wärmer. Richtung Wochenende sogar über 35 Grad. Also da haben wir wieder richtig heißes Sommerwetter, was uns da bevorsteht.
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4: Seit letztem Donnerstag läuft die Fußball-Weltmeisterschaft in den USA, in Kanada und in Mexiko. Die Deutschen hatten ihr erstes Spiel auch schon am Sonntag 7:1 gegen Curaçao gewonnen. Aber natürlich ist Sport in da Nordamerika, in USA, Kanada, Mexiko, WM ist nicht das Einzige, was passiert. Nee, die Welt steht ja nicht still, nur weil da kurz Fußball gespielt wird. Und deswegen wollen wir gleich nochmal hier zu uns in die nahe Region schauen und ein bisschen auf die sportlichen Erfolge da der letzten Zeit schauen. Vorher gibt's aber ein bisschen Musik. Den Auftakt macht Gracie Abrams mit That's So True. So klingt eure Antenne am Dienstagnachmittag.
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0: Kelly Clarkson mit Stronger. So klingt eure Antenne an diesem Dienstagnachmittag. Ja, ich muss sagen, ich bin, was für die WM und Fußball angeht, ja, fühle ich mich auch so ein bisschen zuständig hier bei uns bei der Antenne. Ich interessiere mich dafür, ich beschäftige mich viel damit und gucke natürlich auch gerne Fußball. Geraldine Werner und Lisa Jäger, die scheinen davon langsam ein bisschen genug zu haben. Deswegen haben die heute Morgen mal zu uns in die Nahregion geschaut und da so ein bisschen gezeigt, welche sportlichen Erfolge wir hier feiern konnten zuletzt. Also Sport mal statt ganz nahe, statt ganz weit weg in den USA, Kanada und Mexiko, könnte man sagen.
1: Überall ist die ganze Zeit nur die Rede von der Fußball-WM. Und das ist zwar alles schön und gut und ich feuer die Deutschen auch an, aber ich finde, während so große Sportereignisse passieren, da geht oft in Vergessenheit, was eigentlich bei uns in der Region so alles passiert. Und deswegen habe ich gesagt, komm, ich protestiere jetzt und das zusammen mit meiner Kollegin Lisa Jäger. Hallo erstmal.
2: Hallo, guten Morgen.
1: Guten Morgen. Und ich habe gesagt, komm Lisa, bitte setz dich doch mal hin und wir quatschen jetzt mal kurz über die Sporterfolge aus der letzten Zeit bei uns aus der nahen Region. Und das Aktuellste, was ganz frisch ist, ist ja jetzt vom MTV Bad Kreuznach die Trampolintour. Na, was waren da das sportliche Ereignis? Was haben die geschafft?
2: Ja, absolut richtig. Also das Team der Trampolinturner, die haben das Bundesliga-Finale gewonnen und sich damit die deutsche Mannschaftsmeisterschaft gesichert. Das wird die Sportler besonders gefreut haben, weil der MTV das Ganze selbst hier in Bad Kreuznach auch auf die Beine gestellt hat und organisiert hat. Und die haben kräftig gefeiert am Wochenende.
1: Ja, mega. Also klingt auf jeden Fall danach. Wir hatten die ja auch selbst schon ein paar Mal bei uns hier im Studio und es sind wirklich aufgeweckte Leute da. Also da freut man sich doch nochmal immer mehr. Aber wir sind ja nicht nur gute Trampolinturner hier in der nahen Region, sondern was auch Kanu und Kajak angeht, sind wir auch immer vorne mit dabei und ganz vorne jetzt auch Ricarda Funk, richtig?
2: So sieht's aus. Den Namen habe ich ja extrem oft in letzter Zeit gehört. Und jetzt kürzlich hat sie den Kajak-Einer-Wettbewerb beim Heimweltcup in Augsburg gewonnen. Da muss man dazu sagen, sie hat das Ganze fast fehlerfrei absolviert. Also der Hammer. Und wenn man sich das mal zeitlich vor Augen rufen will, sie war da tatsächlich 1,15 Sekunden schneller als die Französin Camille Prigent. Ich hoffe, das hat meine Französischlehrerin jetzt gehört. Ja, ich bin ganz stolz.
1: Ich glaube, ich hätte es nicht so gut hinbekommen. Danke.
2: Und also es geht da wirklich um Millisekunden. Ich weiß nicht mal, ob ich so schnell blinzeln kann. Das ist der Wahnsinn, was da abgeht.
1: Aber wirklich vor allem, aber ist es ja auch so, dass man beim Sport ja auch immer noch dazu sagen muss, 1,15 Sekunden, das ist viel. Also, wenn wir jetzt vom Schwimmen oder Sonstiges sprechen, da ist es ja legit manchmal einen Unterschied von 200 Zehnteln und ist über eine Sekunde auf jeden Fall schon deutlicher Vorsprung da von Ricarda Funk und bei ihr ist ja auch schon direkt Nachfolge in den Startlöchern. Paulina Pirro ist fast so erfolgreich wie Ricarda Funk und da steht auf jeden Fall noch Großes an, was da in Zukunft auf uns zukommen kann.
2: Aber wir bleiben gespannt,
1: ja. Wir bleiben auf jeden Fall gespannt. Rallye fahren ist auch eine Sportart, die bei uns in der Region ganz vorne mit dabei ist. Zum Claire Schönborn, die hat jetzt auch wieder was geschafft. Lisa, komm, lach uns bitte. Was war da los?
2: Ich hau raus. Und zwar nochmal zur Info, Rallye-Sport. Wir reden von Motorsport mit den vier Rädern.
1: Schnelle Autos also.
2: Absolut. Da bin ich ja tatsächlich Fan von. Ich würde auch am liebsten mal mitfahren. Da geht's ja darum, dass die Teilnehmer auf einer abgesperrten Strecke fahren. Und da hat's Claire Schönborn jetzt unter die Top 10 der Rally of Scandinavia in Schweden geschafft. Und zwar gemeinsam mit ihrem Beifahrer Michael Wenzel. Die brauchen ja tatsächlich immer einen Beifahrer, die dann während der Fahrt schreien, rechts, links, geradeaus. Und ganz speziell, besonders für sie war jetzt, dass sie das erste Mal mit einem frontangetriebenen Auto gestartet ist. Vorher war sie immer mit Quattro am Start und das hat sie, wie gesagt, extrem gut gemeistert, trotz dessen, dass sie auch einen Rückschlag einstecken musste durch einen schweren Steinschlag. Da haben sie 30 Sekunden verschmerzen müssen, aber trotzdem sind sie in der Top 10 gelandet.
1: Mega Ergebnis auf jeden Fall und meine nicht guten Motorsportkenntnisse sagen aber, da bricht das Heck ja nochmal wahrscheinlich ein bisschen eher aus, wenn man dann nur einen Fronttriebler hat. Also mega Leistung da an der Stelle und da sieht man aber auch mal wieder, wie gut die nahe Region auch sportlich vertreten ist. Wir können also gespannt bleiben und alle Ergebnisse kriegt ihr natürlich auch immer auf unserer Webseite reinahe direkt zum Nachlesen. Lisa, ich danke dir.
2: Gerne.
0: Geraldine Werner und Lisa Jäger, ja schön, was in der Nahregion alles für sportliche Erfolge gefeiert werden konnten. Aber, ja, WM ist ja trotzdem, ja, Herrgott, ich kann doch auch nichts dafür. 18.10 Uhr gibt's hier bei uns den nächsten WM-Ticker. Dann erfahrt ihr alles Wichtige zum Turnier und zu den letzten Spielen, genauso wie zu den Spielen, die jetzt noch anstehen. Das ist eure Antenne. Ich bin Max Wischermann.

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1: Mit Paul Kallmund, einen schönen guten Tag. Brand in Chemieraum löst Feuerwehreinsatz an IGS Stromberg aus. Außerdem in unseren Lokalnachrichten um halb. Ingelheim gibt wieder kostenlose Mückentabletten aus. Meddersheimer Jungstörche bekommen GPS-Sender. Und Polizei rettet Entenküken aus Lichtschacht in Kirn.
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2: Ich bin Tine Klimach. Am Rande des G7-Gipfels könnte es ein weiteres Treffen zwischen US-Präsident Trump und dem ukrainischen Präsidenten Selenskyj geben. Trump kündigte Gespräche an und erneuerte zugleich seinen Appell an Russland, im Ukraine-Krieg zu einer Einigung zu kommen.
3: Das weitere Treffen zwischen Selenskyj und Trump wird als positives Zeichen gesehen. Zunächst nämlich gab es Sorge, welchen Kurs der US-Präsident im Ukraine-Krieg einschlägt und inwieweit er das von Russland angegriffene Land weiter unterstützt. Nach der Arbeitssitzung zur Ukraine hier in Evian aber zeigte sich auch EU-Kommissionspräsidentin von der Leyen optimistisch, dass in die Bemühungen um ein Ende des Kriegs neuer Schwung kommt. Das Blatt wende sich für die Ukraine, meinte sie. Es sei nun der Moment, die Unterstützung für das Land noch einmal deutlich zu verstärken. Aus Evian, Michael Evers.
2: Das Europaparlament hat den Weg für die Umsetzung des umstrittenen Zollabkommens mit den USA freigemacht. Die Abgeordneten stimmten in Straßburg dafür, Zölle auf US-Industriegüter abzuschaffen und US-Agrarprodukten einen besseren Marktzugang zu gewähren. Allerdings nur, wenn auch die USA ihre Verpflichtungen aus dem Abkommen vollständig umsetzen. In Berlin hat heute das Zentrum zur Abwehr hybrider Bedrohungen die Arbeit aufgenommen. Mit dem neuen Zentrum sollen Kampagnen und Attacken von Staaten wie Russland frühzeitig erkannt werden.
4: Vertreter verschiedener Organisationen sollen hier in Zukunft regelmäßig zusammenkommen. Dazu gehören zum Beispiel die Nachrichtendienste, die Polizeibehörden von Bund und Ländern und das Bundesamt für Sicherheit in der Informationstechnik. So sollen sie hybride Angriffe früh genug erkennen und im besten Fall verhindern. Gemeint sind damit Angriffe, die militärische, wirtschaftliche, geheimdienstliche und propagandistische Mittel kombinieren, also zum Beispiel Cyberattacken und die Beeinflussung der öffentlichen Meinung, besonders vor Wahlen. Fiona Reinhardt, Nachrichtenredaktion.
2: Wer in Deutschland ins kühle Nass springen will, kann das fast überall ohne Angst vor gesundheitsgefährdenden Bakterien tun. Pünktlich zur Badesaison bescheinigt ein Bericht der Europäischen Umweltagentur Europas Badegewässern überwiegend eine ausgezeichnete Wasserqualität. Es wurden dazu mehr als 22.000 Badestellen ausgewertet. Das Ergebnis? In der EU wiesen knapp 85% der Badestellen im vergangenen Jahr eine exzellente Wasserqualität auf. 96% erfüllten immerhin die EU-Mindeststandards.
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6: Autofahrer aufgepasst, es staut sich aktuell in Idar-Oberstein in der Hauptstraße und auch in Bad Kreuznach in der Alzeyer Straße müsst ihr mit ein paar Minuten mehr rechnen. Geblitzt wird außerdem in Gutenberg in der Hauptstraße, aber auch in Gensing am Kisselberg und in Wohnsheim in der Fürfelder Straße stehen Blitzer. Die sind uns gemeldet worden über unsere Verkehrshotline. Die erreicht ihr unter der 0671 920 88 88 0.
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6: Ja, irgendwie komisches Wetter heute. Ich meine, die Temperaturen, die stimmen allemal, aber es ist sehr durchwachsen, teilweise sehr wechselhaft auf jeden Fall und dadurch auch irgendwie ein bisschen schwül. Aber wie gesagt, es ist frieren tut keiner. Die Temperaturen sind absolut in Ordnung. In Baumholder am Stadion messen wir auch jetzt aktuell um kurz nach 4 23 Grad. 24 sind es in Ida Oberstein auf der Ida. 25 Grad messen wir aktuell in Raumbach am Naturlehrpfad und noch wärmer.

0: So klingt eure Antenne von 2 bis frei und wir wollen mal schauen, was ihr in eurer Freizeit dann auch alles unternehmen könnt.
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0: Das ehrenamtlich betriebene Kikubi-Programmkino in Bingen zeigt heute Abend den Film Das Meer ist der Himmel. Leon kehrt in sein Heimatland Albanien zurück, wo er sich mit den Menschen und seiner eigenen Vergangenheit auseinandersetzen muss. In dem Film geht es auch darum, mehr über das Land und die Menschen zu erfahren. Das ist sehenswert, nicht zuletzt wegen der tollen Landschaftsaufnahmen. Eintrittskarten sind eine Stunde vor Filmbeginn an der Kinokasse erhältlich. Das Meer ist der Himmel läuft heute Abend ab 20.15 Uhr im Kikubi Programmkino in Bingen. In Mörschied beginnt am Freitag wieder die Karl-May-Saison. Die Freilichtbühne Mörschied zeigt bis zum 26. Juli das Stück Winnetou 2, das Geheimnis des Scouts. Schon jetzt wächst auf dem Gelände die Vorfreude auf die neue Spielzeit. Die Zuschauer erwartet eine spannende Geschichte voller Abenteuer, Freundschaft und natürlich auch Mut. Im Mittelpunkt steht ein geheimnisvoller Scout, dessen Wissen über das Schicksal des Wilden Westens entscheiden könnte. Die beeindruckende Naturkulisse der Freilichtbühne sorgt dabei für einfach absolut echtes Karl-May-Feeling. Karten und weitere Informationen gibt es online sowie an der Tages- und Abendkasse. Freilichtbühne Mörschied bis zum 26. Juli. Los geht es am Freitag mit der Premiere von Winnetou 2, das Geheimnis des Scouts. Disco-Fans kommen am Samstag in der Nahetal-Arena auf ihre Kosten. Die Show Disco, die größten Disco-Hits der 70er, bringt die größte Tanzflächen-Hits des Jahrzehnts zurück auf die Bühne. Mit Songs von den Bee Gees, Boney M., Patrick Hernandez, George McRae und vielen weiteren Stars versetzt die achtköpfige Band das Publikum zurück in die Zeiten von Spiegelkugeln, Schlaghosen und Saturday Night Fever. Die Veranstalter versprechen eine energiegeladene Live-Show mit jeder Menge Disco Klassikern. Tickets kosten 36 Euro. Samstag in der Nahetal Arena in Gensing. Einlass ist ab 18 Uhr. Beginn ist dann um 19.30 Uhr.
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1: Mit Paul Kalmund, einen schönen guten Tag. An der integrierten Gesamtschule Stromberg hat es heute Mittag einen größeren Einsatz von Feuerwehr und Rettungsdienst gegeben. Nach bisherigen Erkenntnissen geriet in einem Chemieraum ein Mülleimer in Brand. Die Schule wurde daraufhin vorsorglich geräumt. Feuerwehr und Rettungsdienst kontrollierten die betroffenen Bereiche. Insgesamt sichteten und betreuten die Einsatzkräfte rund 40 Personen vor Ort. 9 Personen kamen zur weiteren medizinischen Abklärung in ein Krankenhaus. Im Einsatz waren Rettungsdienstfahrzeuge mit rund 30 Kräften sowie 13 Feuerwehrleute. Zur Ursache des Brandes und zum Schadensausmaß liegen bislang noch keine weiteren Informationen vor. Die Maßnahmen an der Schule dauern derzeit noch an. In Ingelheim sind ab sofort wieder kostenlose Tabletten zur Bekämpfung von Stechmücken erhältlich. Die sogenannten BTI-Tabletten enthalten einen biologischen Wirkstoff, der gezielt Mückenlarven in stehenden Gewässern abtötet. Nach Angaben der Stadt sei die Anwendung für Menschen und Haustiere unbedenklich. Die Tabletten gibt es im Interimsrathaus, in der Klimawerkstatt sowie in den Ortsvorsteherbüros in Wackernheim und Heidesheim. Pro Person werden 2 Packungen ausgegeben. Die Stadt ruft außerdem dazu auf, Regenwassertonnen abzudecken und kleinere Wasserbehälter regelmäßig zu leeren. So soll auch die Ausbreitung der asiatischen Tigermücke eingedämmt werden. 2 Jungstörche aus Meddersheim können künftig auf ihrem Zug in die Winterquartiere verfolgt werden, denn die Tiere haben GPS-Sender erhalten. Außerdem wurden sie im Rahmen einer Artenschutzaktion untersucht und mit individuellen Kennzeichnungsringen versehen. Die 3 Jungstörche leben auf einem Strommast in der Nähe der Kita Rasselbande. Die Kinder der Einrichtung durften den Vögeln den Namen Ben, Frieda und Franzi geben. Mithilfe der GPS-Sender können die Flugrouten von Ben und Frieda später über die App Animal Tracker verfolgt werden, so der Netzbetreiber Westnetz. Die Daten helfen Forschern dabei, mehr über Zugverhalten, Rastplätze und mögliche Gefahren für Weißstörche zu erfahren. Westnetz unterstützt nach eigenen Angaben seit Jahren Maßnahmen zum Vogel- und Artenschutz an seinen Anlagen. Polizisten haben in Kirn 6 Entenküken aus einem Lichtschacht gerettet. Die Beamten wurden heute Vormittag in die Altstadt gerufen. Mehrere Entenküken waren aus ihrem Nest in einen Lichtschacht gefallen und konnten diesen nicht mehr selbst verlassen. Auch die Entenmutter konnte den Tieren nicht helfen. Den Polizisten gelang es, durch die engen Gitter in den Lichtschacht zu klettern und die Küken zu bergen. Anschließend wurden die Tiere auf der Dienststelle versorgt, aufgewärmt und mit Wasser und Futter versorgt. Da die Entenmutter nicht mehr gefunden werden konnte, wurden die Küken nach Rücksprache mit dem Tierschutzverein an einen örtlichen Entenhalter übergeben. Dort wurden sie in eine bestehende Entengruppe aufgenommen.
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3: Noch immer staut es sich auf den Straßen in Bad Kreuznach, in der Alzeyer Straße und in Ida Oberstein in der Hauptstraße. Müsst ihr ein paar Minuten mehr einplanen. Geblitzt wird außerdem in Gutenberg in der Hauptstraße, in Gensing am Kisselberg und auch in Wohnsheim in der Fürfelder Straße steht ein Blitzer. Wenn ihr unterwegs seid an diesem Dienstagnachmittag und auch was melden wollt, dann erreicht ihr uns ganz einfach unter der 0671 920 88 88 0.
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3: Obwohl es heute viel geregnet hat, sind die Temperaturen relativ hoch. In Bad Kreuznach an den Brückenhäusern 28 Grad messen wir hier aktuell. 27 sind es in Hallgarten an der schönen Aussicht. Bisschen kühler ist es in Ida Oberstein an den Edelsteinminen und in Fischbach am Vereinsheim. Hier messen wir an beiden Standorten je 26 Grad.
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3: Bei uns geht's jetzt weiter mit Musik. Austis mit Electrified und Carly Rae Jepsen, Call Me Maybe. So klingt eure Antenne an diesem Dienstagnachmittag von 2 bis 3 mit Max Wischermann. Das ist eure Antenne.
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0: eure Antenne. Ich bin Max Wischermann. Uns beschäftigt ein ganz besonderes Thema, denn wenn Feuerwehrleute zu einem Gefahrstoffeinsatz ausrücken, müssen sie sich auf viele Risiken einstellen. Aber was passiert eigentlich, wenn dabei eine Einsatzkraft selbst verunglückt? Darüber hat Lisa Jäger mit Jörg Diendorf, Leiter des Team Medien vom Brand- und Katastrophenschutz des Landkreises Bad Kreuznach, gesprochen.
1: Herr Diendorf, können Sie mir einmal erzählen, was genau geprobt wurde?
2: Der Gefahrstoffzug hatte geladen, um seine Mitglieder zu schulen in der Rettung von verunfallten Kameraden, die in einem Chemikalienschutzanzug in eine Notlage geraten sind.
1: Warum ist dieses Thema so wichtig für die Einsatzkräfte?
2: Na, ich sag mal, wenn man normalen Feuerwehreinsatz hat und man steht vor der Scheune, die gelöscht wird, und man hat dann ein Problem gesundheitlicher Art oder das Material ist ein Problem, dann geht man 3 Schritte zurück, ist im sicheren Bereich, bekommt Hilfe. Ist man aber in einem Gefahrstoffeinsatz in einer lebensgefährlichen Umgebung durch Dämpfe, durch Gase, durch radioaktive Stoffe und ist dazu noch in einem Vollschutzanzug eingepackt, sage ich mal, dann kann man nicht so einfach mal zur Seite treten und Hilfe holen. Da muss man es erst rausgebracht werden unter Umständen, wenn man bewusstlos ist. Man muss dekontaminiert werden, so heißt das. Das heißt, die Giftstoffe müssen abgeputzt, abgewischt, abgesprüht werden und dann kommt man erst raus. Und dass das zeitlich sehr begrenzt ist, der Faktor, das wurde da geübt an dem Samstag.
1: Sie haben gerade diese speziellen Schutzanzüge angesprochen. Welche Herausforderungen bringen diese mit sich?
2: Dieser Anzug ist halt sehr groß, voluminös. Man kennt das ja zum Teil aus dem Fernsehen und so. Man hat begrenzte Sichtfeld, man hat Luft in einem Atemschutzgerät dabei und er ist doch nicht so wie eine zweite Haut. Und das ist halt schon allein schon sehr anspruchsvoll. Und wenn dazu noch dieser Unfall, die Probleme, die Notsituation kommt, ist das nochmal ein spezieller Faktor, der die ganze Sache nochmal dreimalisiert, sage ich mal. Und das darum ging es halt, dass man dann die Kameraden schnellstmöglich aus dem Gefahrenbereich bringt und unter der größten Schutzmaßnahme aus dem Anzug rausholt.
0: Sagt Jörg Diendorf, der Gefahrstoffzug des Landkreises Bad Kreuznach besteht aus rund 120 ehrenamtlichen Einsatzkräften und wird jedes Jahr zu etwa 30 Einsätzen alarmiert. Noch mehr zu dem Thema und zu der letzten Übung, die gibt's in gut einer Stunde hier auf eurer Antenne. Wir machen jetzt aber weiter mit Musik. So klingt eure Antenne am Dienstag.

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1: Mit Paul Kallmund. Einen schönen guten Tag. Brand in Chemieraum löst Feuerwehreinsatz an IGS Stromberg aus. Außerdem in unseren lokalen Nachrichten um 20:30. Ingelheim gibt wieder kostenlose Mückentabletten aus. Orthopädische Operationen künftig nur noch in der Mühlenstraße in Bad Kreuznach. Und Polizei rettet Entenküken aus Lichtschacht in Kirn.
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2: Ich bin Tine Klimach. Nach jahrelangem Ringen ist der nächste Schritt im Handelsstreit zwischen der EU und den USA gemacht. Das Europaparlament hat das umstrittene Zollabkommen gebilligt. Allerdings knüpfen die Abgeordneten ihre Zustimmung an klare Bedingungen.
3: Das EU-Parlament hatte die Zustimmung zum Handelsdeal mit den USA verzögert, denn zwischenzeitlich hatte US-Präsident Trump wieder höhere Zölle als vereinbart angekündigt. Das Parlament knüpfte sein Ja also an zwei Bedingungen. Erstens können die Vereinbarungen wieder ausgesetzt werden, falls neue US-Erhöhungen kommen. Und zweitens solle Trump Zölle auf Waschmaschinen und Produkte mit Stahlanteil auf 15% reduzieren. Falls nicht, will die EU ebenfalls solche Zölle prüfen. Aus Brüssel, Dieter Ebeling.
2: Die USA und führende europäische Staaten haben sich beim G7-Gipfel nach Angaben aus der deutschen Delegation darauf verständigt, den Druck auf Russland weiter zu erhöhen, um zu neuen Verhandlungen über ein Ende des Angriffskriegs gegen die Ukraine zu kommen. Alle G7-Teilnehmer waren sich einig, dass die Unterstützung der Ukraine erhöht werden muss und dass der Druck auf Russland erhöht werden muss, hieß es nach Beratungen im französischen Evian. Kurz vor dem Ende des Tankrabatts zieht die Monopolkommission eine erste Bilanz. Demnach kam die Steuersenkung an den Zapfsäulen größtenteils bei den Autofahrern an. Ein kleiner Teil der Entlastung blieb nach Einschätzung des Beratungsgremiums allerdings bei den Mineralölunternehmen hängen.
4: Bis zu 200 Millionen Euro haben die Mineralölkonzerne eingesackt. Vor allem beim Diesel haben sie danach die Steuersenkungen nicht komplett an die Autofahrer weitergegeben. Doch der Branchenverband wehrt sich, sagt, stimmt absolut nicht. Auffällig ist allerdings, dass der Rabatt je nach Region unterschiedlich weitergegeben wurde. Im Norden, da gab es den höchsten Preisrückgang, im Süden dagegen, da fiel er geringer aus. Claudia Wächter, Nachrichtenredaktion.
2: Rund 8 Monate nach der lebensbedrohlichen Messerattacke auf die SPD-Politikerin Iris Stalzer aus Herdecke in NRW ist ihre Tochter wegen gefährlicher Körperverletzung angeklagt worden. Das sagte der ermittelnde Oberstaatsanwalt der dpa. Im vergangenen Oktober war es zu einer Gewalttat gegen Stalzer im Haus der Familie gekommen. Die Staatsanwaltschaft wirft der Jugendlichen vor, ihrer Mutter mehrere Messerstiche zugefügt zu haben. Das Amtsgericht Hagen prüfe nun die Zulassung der Anklage.
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6: Autofahrer aufgepasst, in Ida Oberstein in der Hauptstraße staut es sich noch immer. Um 5:15 braucht ihr hier immer noch einige Minuten mehr. Geblitzt wird außerdem weiterhin in Gutenberg in der Hauptstraße und auch in Wohnsheim in der Fürfelder Straße steht ein Blitzer. Wenn ihr unterwegs seid an diesem späten Dienstagnachmittag und auch was melden wollt, ganz egal ob Blitzer, Staus oder auch eine Gefahrenstelle, dann erreicht ihr unsere Verkehrshotline unter der 0671 920 88 88 0. Ich wünsche euch eine gute und vor allem eine sichere Fahrt.
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6: Obwohl das Wetter heute sehr wechselhaft und teils auch sehr durchwachsen war, stimmen die Temperaturen allemal. In Berglangenbach an der Evangelischen Kirche 25 Grad. Bisschen wärmer ist es aktuell in Ida Oberstein an der Weiherschleife. Hier messen wir 26 Grad. 27 sind es in Hergenfeld am Panoramablick. Und noch wärmer ist es in Bad Kreuznach an der Pauluskirche. Hier messen wir 5:15 28 Grad. Ja, und dass das Wetter dann auch, was Regen und Sonne angeht, mitspielt, das haben wir auch ab Ende der Woche. Es wird sogar nochmal richtig, richtig heiß und sommerlich. Richtung Sonntag dann sogar 36 Grad.
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6: Bei uns geht's jetzt weiter mit Musik. Loy, Red Eyes und Alphaville, Big in Japan. So klingt eure Antenne an diesem Dienstagnachmittag. Ich bin Max Wischermann. Schönen Feierabend.
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0: Ich bin Max Wischermann. Schön, dass ihr die Antenne eingeschaltet habt. Wenn Feuerwehrleute zu einem Gefahrstoffeinsatz ausrücken, steht die Sicherheit natürlich an erster Stelle. Aber was passiert, wenn eine Einsatzkraft selbst dabei in Not gerät? Genau das wurde jetzt beim Gefahrstoffzug des Landkreises Bad Kreuznach geübt. Lisa Jäger hat darüber mit Jörg Diendorf, dem Leiter Team Medien beim Brand- und Katastrophenschutz des Landkreises Bad Kreuznach, gesprochen.
1: Gab es denn schon Einsätze, bei denen genau diese Kenntnisse benötigt wurden?
2: Nach meinem Kenntnisstand nicht. Und auch die Kolleginnen und Kollegen, Krisenbilder vor Ort, ist dem auch nichts bekannt. Aber die gab es natürlich schon, deutschlandweit, weltweit. Aber wir üben lieber im Vorfeld, als wie wenn wir dann im Einsatzfall überlegen, wie kriegen wir jetzt den Kameraden, der an sich ein Gewicht hat, plus die Ausrüstung, plus den Anzug, den kann man nicht so einfach unter den Arm nehmen und raustragen. Welche Hilfsmittel gibt es dafür? Ein Palettenhubwagen oder. Und das üben wir lieber jetzt, um im Falle des Falles vorbereitet zu sein. Aber nein, so eine glücklicherweise Lage gab es noch nicht.
1: Wie realitätsnah wurde jetzt speziell diese Übung am Samstag gestaltet?
2: Also sie war schon realitätsnah. Also es waren richtige Einsatzanzüge gewesen. Die Atemschutzgeräte waren angeschlossen. Die Kameradinnen und Kameraden haben die Luft aus den Pressluftatmer geatmet. Die hatten sich dann auch bewusstlos hingelegt und konnten auch beispielsweise nicht mitarbeiten, wenn man sie auf die Trage gelegt hat. Oder auch bis hin, dass wir sowohl vormittags als auch nachmittags, wenn es schnell gehen muss, auch so ein Anzug aufgeschnitten werden muss, wenn es halt wirklich lebensbedrohliche Situation ist. Auch das wurde geübt, wo man halt ältere Anzüge einfach mal aufgeschnitten hat, um zu gucken, welche Schere geht am besten, geht ein Messer ist besser, um zum Kameraden schnellstmöglich rauszukriegen. Also die Übung war schon sehr realitätsnah und ziemlich nah an dem Szenario angelegt. Ja.
1: Was hat Sie persönlich bei dieser Übung besonders beeindruckt?
2: Also was mich wieder beeindruckt hat, ist einmal auch die Professionalität, wie die Übung vorbereitet und durchgeführt wurde. Und daneben gefreut hat mich auch die rege Teilnahme. Also in der Summe so circa 40 Kameradinnen und Kameraden haben da ihren Samstag geopfert, mal wieder fürs Ehrenamt und für die Sicherheit unserer Bürgerinnen und Bürger. Und das hat mich dazu sehr gefreut.
0: Sagt Jörg Diendorf. Auch hier merkt man, ohne das Ehrenamt funktioniert es nicht. Genauso wie es hier nicht funktioniert ohne Musik, so klingt eure Antenne am Dienstag.

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1: Mit Paul Kalmund, einen schönen guten Tag. An der integrierten Gesamtschule Stromberg hat es heute Mittag einen größeren Einsatz von Feuerwehr und Rettungsdienst gegeben. Nach bisherigen Erkenntnissen geriet in einem Chemieraum ein Mülleimer in Brand. Die Schule wurde daraufhin vorsorglich geräumt. Feuerwehr und Rettungsdienst kontrollierten die betroffenen Bereiche. Insgesamt sichteten und betreuten die Einsatzkräfte rund 40 Personen vor Ort. 9 Personen kamen zur weiteren medizinischen Abklärung in ein Krankenhaus. Im Einsatz waren Rettungsdienstfahrzeuge mit rund 30 Kräften sowie 13 Feuerwehrleute. Zur Ursache des Brandes und zum Schadensausmaß liegen bislang noch keine weiteren Informationen vor. In Ingelheim sind ab sofort wieder kostenlose Tabletten zur Bekämpfung von Stechmücken erhältlich. Die sogenannten BTI-Tabletten enthalten einen biologischen Wirkstoff, der gezielt Mückenlarven in stehenden Gewässern abtötet. Nach Angaben der Stadt sei die Anwendung für Menschen und Haustiere unbedenklich. Die Tabletten gibt es im Interimsrathaus, in der Klimawerkstatt sowie in den Ortsvorsteherbüros in Wackernheim und Heidesheim. Pro Person werden 2 Packungen ausgegeben. Die Stadt ruft außerdem dazu auf, Regenwassertonnen abzudecken und kleinere Wasserbehälter regelmäßig zu leeren. So soll auch die Ausbreitung der asiatischen Tigermücke eingedämmt werden. Die Diakoniekliniken in Bad Kreuznach bündeln ihre orthopädischen Operationen an einem Standort. Seit gestern führt die Abteilung für Orthopädie und Rheuma-Orthopädie ihre Eingriffe ausschließlich im Krankenhaus in der Mühlenstraße durch. Die orthopädischen Sprechstunden bleiben dagegen weiterhin in der Ringstraße bestehen. Nach Angaben der Klinik soll die Mühlenstraße zum Zentrum für planbare Eingriffe werden, während sich der Standort Ringstraße auf Akut- und Notfallmedizin konzentriert. Die Abteilung zählt als zertifiziertes Endoprothesenzentrum zu den führenden Einrichtungen für Gelenkersatz in der Region, so die Kreuznacher Diakonie. Behandelt werden unter anderem Erkrankungen an Hüfte, Knie, Schulter und Fuß sowie rheumaorthopädische Beschwerden. Polizisten haben in Kirn 6 Entenküken aus einem Lichtschacht gerettet. Die Beamten wurden heute Vormittag in die Altstadt gerufen. Mehrere Entenküken waren aus ihrem Nest in einen Lichtschacht gefallen und konnten diesen nicht mehr selbst verlassen. Auch die Entenmutter konnte den Tieren nicht helfen. Den Polizisten gelang es, durch die engen Gitter in den Lichtschacht zu klettern und die Küken zu bergen. Anschließend wurden die Tiere auf der Dienststelle versorgt, aufgewärmt und mit Wasser und Futter versorgt. Da die Entenmutter nicht mehr gefunden werden konnte, wurden die Küken nach Rücksprache mit dem Tierschutzverein an einen örtlichen Entenhalter übergeben. Dort wurden sie in eine bestehende Entengruppe aufgenommen.
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3: Blitzer. Aktuell wird in Gutenberg in der Hauptstraße, in Wohnsheim in der Fürfelder Straße und auf der B41 bei Kirn-Sulzbach geblitzt. Wenn ihr unterwegs seid und auch was melden wollt, ganz egal ob weitere Blitzer, ein Stau oder auch eine Gefahrenstelle, dann erreicht ihr uns unter der 0671 920 88 88 0.
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3: Ein bisschen ungemütlich war das Wetter ja schon heute, obwohl es relativ warm war. Und auch jetzt immer noch um kurz nach 5:30 in Ida Oberstein an der Mikado-Halle messen wir 27 Grad. 25 sind es in Bad Kreuznach an der Pfingstwiese und in Hattgenstein am Glockenhaus. In Braunweiler ist es ein bisschen kühler. Hier sind es aktuell noch 24 Grad. Richtig heiß und sommerlich wird es diese Woche aber noch. Sonntag bis zu 36 Grad. Also da steht uns nochmal ein richtiger Temperatursprung bevor.
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3: Ganz egal, ob ihr zu Hause am Küchentisch sitzt, ob ihr über die Terrasse rausschaut, ob ihr im Auto sitzt und über die Autofenster rausschaut, ihr seht durch Glas durch. Aber warum funktioniert das eigentlich? Ich meine, Glas ist ja fest und trotzdem können wir da durchschauen. Tobias aus Norheim hat sich genau diese Frage gestellt und dachte sich, na, die Antenne, die hat doch diese Rubrik. Wie heißt die nochmal? Gute Frage? Wichtige Frage? Nee, schlaue Frage. Und die Antwort auf diese schlaue Frage, die gibt's gleich hier bei uns im Programm nach ein bisschen Musik. Harry Styles, American Girls. Das ist eure Antenne an diesem Dienstagnachmittag.
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0: Ihr habt die Antenne eingeschaltet. Zeit für eine schlaue Frage. Thorsten Subert beantwortet bei uns jeden Tag eine schlaue Frage. Die heutige kommt von Tobias aus Norheim. Und ja, der wird wahrscheinlich am Küchentisch gesessen haben und rausgeschaut haben, weil die Frage heute ist, warum ist Glas durchsichtig? Warum können wir da einfach durchgucken, obwohl das ja was sehr Festes ist in der Regel? Ja, ist eine gute Frage. Und egal, ob du am Küchentisch saßt und du das gefragt hast oder aus dem Balkon rausgeschaut hast oder Auto gefahren bist und durch deine Autoscheiben geguckt hast, gute Frage, die Antwort. Die gibt's jetzt hier auf deiner Antenne.
1: Hä? Ich hab gar nichts verstanden.
2: Dass wir durch eine Fensterscheibe sehen können, liegt zum einen an dem Material Glas, zum anderen aber an uns Menschen selbst. Licht sind elektromagnetische Wellen mit einer Wellenlänge von 400 bis 800 Nanometern. Das sind Millionstel Millimeter, das ist also wirklich unglaublich klein. Genau solche Wellen können wir sehen. Und solche Wellen können Glas durchdringen. Nur deshalb erscheint uns Glas durchsichtig. Falken oder Bienen können zum Beispiel auch UV-Licht sehen. Für diese Tiere sind ganz andere Materialien durchsichtig. Und wenn wir in der Lage wären, Funkwellen oder Röntgenstrahlen zu sehen, dann wäre auch unser Haus durchsichtig, denn diese Wellen durchdringen sogar die Hauswände. Genau genommen sind also alle Gegenstände irgendwie durchsichtig. Es hängt ganz davon ab, welche Wellen man sehen kann.
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1: Mit Paul Kalmund. Einen schönen guten Tag. Brand in Chemieraum löst Feuerwehreinsatz an IGS Stromberg aus. Außerdem in unseren lokalen Nachrichten um halb. Ingelheim gibt wieder kostenlose Mückentabletten aus. Orthopädische Operationen künftig nur noch in der Mühlenstraße in Bad Kreuznach. Und Polizei rettet Entenküken aus Lichtschacht in Kirn.
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2: Ich bin Tine Klimach. Am Rande des G7-Gipfels könnte es ein weiteres Treffen zwischen US-Präsident Trump und dem ukrainischen Präsidenten Selenskyj geben. Trump kündigte Gespräche an und erneuerte zugleich seinen Appell an Russland, im Ukraine-Krieg zu einer Einigung zu kommen.
3: Das weitere Treffen zwischen Selenskyj und Trump wird als positives Zeichen gesehen. Zunächst nämlich gab es Sorge, welchen Kurs der US-Präsident im Ukraine-Krieg einschlägt und inwieweit er das von Russland angegriffene Land weiter unterstützt. Nach der Arbeitssitzung zur Ukraine hier in Evian aber zeigte sich auch EU-Kommissionspräsidentin von der Leyen optimistisch, dass in die Bemühungen um ein Ende des Kriegs neuer Schwung kommt. Das Blatt wende sich für die Ukraine, meinte sie. Es sei nun der Moment, die Unterstützung für das Land noch einmal deutlich zu verstärken. Aus Evian, Michael Evers.
2: Das Europaparlament hat den Weg für die Umsetzung des umstrittenen Zollabkommens mit den USA freigemacht. Die Abgeordneten stimmten in Straßburg dafür, Zölle auf US-Industriegüter abzuschaffen und US-Agrarprodukten einen besseren Marktzugang zu gewähren. Allerdings nur, wenn auch die USA ihre Verpflichtungen aus dem Abkommen vollständig umsetzen. In Berlin hat heute das Zentrum zur Abwehr hybrider Bedrohungen die Arbeit aufgenommen. Mit dem neuen Zentrum sollen Kampagnen und Attacken von Staaten wie Russland frühzeitig erkannt werden.
4: Vertreter verschiedener Organisationen sollen hier in Zukunft regelmäßig zusammenkommen. Dazu gehören zum Beispiel die Nachrichtendienste, die Polizeibehörden von Bund und Ländern und das Bundesamt für Sicherheit in der Informationstechnik. So sollen sie hybride Angriffe früh genug erkennen und im besten Fall verhindern. Gemeint sind damit Angriffe, die militärische, wirtschaftliche, geheimdienstliche und propagandistische Mittel kombinieren, also zum Beispiel Cyberattacken und die Beeinflussung der öffentlichen Meinung, besonders vor Wahlen. Fiona Reinhardt, Nachrichtenredaktion.
2: Wer in Deutschland ins kühle Nass springen will, kann das fast überall ohne Angst vor gesundheitsgefährdenden Bakterien tun. Pünktlich zur Badesaison bescheinigt ein Bericht der Europäischen Umweltagentur Europas Badegewässern überwiegend eine ausgezeichnete Wasserqualität. Es wurden dazu mehr als 22.000 Badestellen ausgewertet. Das Ergebnis? In der EU wiesen knapp 85% der Badestellen im vergangenen Jahr eine exzellente Wasserqualität auf. 96% erfüllten immerhin die EU-Mindeststandards.
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6: Unser Antenneverkehrs-Hotline, die erreicht ihr unter der 0671 920 88 88 0. Und hier habt ihr uns auch einen Blitzer gemeldet in Gutenberg in der Hauptstraße. Wenn ihr hier unterwegs seid, dann also am besten aufpassen und den Fuß vom Gas nehmen. Wenn ihr auch was melden wollt, dann gerne anrufen oder einfach eine WhatsApp direkt ins Studio schicken.
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6: Wir schauen auf die aktuellen Temperaturen. In Bad Kreuznach an der Theodorshalle messen wir 25 Grad. Genauso auch in Guldenthal an der Sonnenberghütte und in Birkenfeld an der Burg Birkenfeld. Hier messen wir auch je 25 Grad. Bisschen wärmer ist es noch in Ida Oberstein an der Felsenkirche. Hier messen wir aktuell 27 Grad. Und ja, das Wetter wird morgen deutlich sonniger als heute und auch die Temperaturen machen nochmal einen kleinen Schritt nach oben bis zu 29 Grad.
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6: Die Fußball-Weltmeisterschaft ist in vollem Gange. Die Deutschen haben am Sonntag ihr Auftaktspiel gegen Curaçao mit 7:1 gewonnen. Bevor jetzt das nächste Spiel der Deutschen am Samstag gegen die Elfenbeinküste ansteht, sind aber natürlich noch ganz viele weitere Spiele und damit auch ganz viele weitere Ergebnisse und tolle und spannende Geschichten rund um die WM. Und das ist auch gleich Thema hier bei uns in unserem Antenne-WM-Ticker. Da halten wir euch jeden Tag auf dem Laufenden, was die WM angeht. Vorher wollen wir aber ein bisschen Musik hören. Holly Humberstone, To Love Somebody. und Bryan Adams mit Heaven. So klingt eure Antenne an diesem Dienstagabend.
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2: Bei unserem Antenne-WM-Ticker bekommt ihr alles Wichtige rund um die Fußball-Weltmeisterschaft. Und wir müssen erstmal mit einem Geburtstagsgruß starten. Ja, Nathaniel Brown, der Außenverteidiger der deutschen Nationalmannschaft, feiert heute seinen 23. Geburtstag. Hat beim Auftaktspiel der Deutschen am Sonntag gegen Curaçao von Anfang an spielen dürfen, hat sich sogar mit einem Tor belohnen dürfen. Toller Junge, macht richtig Bock, dem zuzuschauen und endlich mal wieder ein guter Außenverteidiger im Deutschland-Trikot. Haben wir ja auch nicht so oft, muss man dazu sagen. Nathaniel Brown feiert seinen 23. Geburtstag heute. Sonst sind natürlich Abschiede ein ganz, ganz, ganz großes Thema. Denn Tunesien hat sich nach nur einem Spiel bei der WM von Trainer Sabri Lamouchi getrennt. Die Mitteilung dazu folgte jetzt natürlich nach der 1:5 Niederlage gegen Schweden im Auftaktspiel. Lamouchi, ehemaliger französischer Nationalspieler, der ist erst im vergangenen Januar zum tunesischen Nationaltrainer ernannt worden. Also hat jetzt nicht mal ein halbes Jahr die Tunesier trainieren dürfen und ist dann mitten in der WM, kann man sagen, nach dem ersten Spiel 1:5 Pleite gefeuert worden. Ein weiterer Abschied, ich glaube, der tut ein bisschen mehr weh und das ist vor allem was für richtige Fußballromantiker. Denn während Mexiko im eigenen Land vom großen WM-Märchen träumt, hat einer der bekanntesten Fußballer des Landes eine Entscheidung getroffen, kann man sagen. Torhüter Guillermo Ochoa will seine außergewöhnliche Karriere nach dieser WM beenden. Der 40-Jährige macht quasi Schluss mit Fußball, hat auch gesagt, wenn ich nicht mehr in der Nationalmannschaft spiele, dann habe ich auch einfach keinen Bock mehr auf Fußball, weil das ist das, was ich liebe, wofür ich brenne. Heißt, der wird auch keinen Vereinsfußball mehr spielen. Guillermo Ochoa, der mexikanische Keeper, wird seine Karriere nach der WM beenden und blickt zurück auf eine großartige Laufbahn. Ja, absoluter Kulttorhüter, hat 6 WMs gespielt. 6. Wir haben zahlreiche Spieler in der deutschen Nationalmannschaft, die haben nicht mal ein einzige WM fertig gespielt. Das ist deren erste WM. Und Guillermo Ochoa hat 6 Weltmeisterschaften mitgespielt, 153 Länderspiele und unzählige Paraden im Trikot der mexikanischen Nationalmannschaft. Also, es ist nicht zu viel gesagt zu sagen, hier verlässt eine absolute Legende die WM-Bühne. Und ja, dann wollen wir natürlich noch schauen, wer noch so alles spielt heute und dann auch in der nächsten Nacht. Frankreich hat heute Abend seinen WM-Auftakt gegen Senegal um 21 Uhr. Interessantes Spiel. Frankreich natürlich deutlicher Favorit, aber Spanien war gestern auch noch deutlicherer Favorit und hat 0-0 gegen Kap Verde gespielt. Also mal gucken, was das Spiel bringt. In der Nacht dann Norwegen gegen den Irak ab 0 Uhr. Auch interessantes Spiel. Die Norweger ja vor allem vorm Turnier so ein bisschen auf sich aufmerksam gemacht mit diesem Wikinger-Fotoshooting. Dann haben wir um 3 Uhr Anpfiff Argentinien gegen Algerien und für alle Frühaufsteher dann ab 6 Uhr Österreich gegen Jordanien. Jetzt fehlt natürlich noch, wann das nächste Deutschlandspiel ist. Ist klar, am Samstag geht's weiter für die deutsche Mannschaft gegen die Elfenbeinküste. 22 Uhr ist Anpfiff, das Spiel läuft auch im Free-TV. Und ganz egal, wie das Spiel ausgeht, ob es ein 0-0 ist, ob die Deutschen da auch 7-1 gewinnen, oder es vielleicht den ersten Rückschlag der WM gibt. Ihr werdet es hier erfahren in unserem Antenne-WM-Ticker. Alle Spiele, alle Tore, alles Wichtige, damit ihr bei der nächsten Mittagspause mitreden könnt. Den nächsten Antenne-WM-Ticker, den gibt's dann morgen um 10 nach 8 bei Geraldine Werner. Das macht auf jeden Fall Bock auf mehr.
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1: Mit Paul Kalmund, einen schönen guten Tag. An der integrierten Gesamtschule Stromberg hat es heute Mittag einen größeren Einsatz von Feuerwehr und Rettungsdienst gegeben. Nach bisherigen Erkenntnissen geriet in einem Chemieraum ein Mülleimer in Brand. Die Schule wurde daraufhin vorsorglich geräumt. Feuerwehr und Rettungsdienst kontrollierten die betroffenen Bereiche. Insgesamt sichteten und betreuten die Einsatzkräfte rund 40 Personen vor Ort. 9 Personen kamen zur weiteren medizinischen Abklärung in ein Krankenhaus. Im Einsatz waren Rettungsdienstfahrzeuge mit rund 30 Kräften sowie 13 Feuerwehrleute. Zur Ursache des Brandes und zum Schadensausmaß liegen bislang noch keine weiteren Informationen vor. In Ingelheim sind ab sofort wieder kostenlose Tabletten zur Bekämpfung von Stechmücken erhältlich. Die sogenannten BTI-Tabletten enthalten einen biologischen Wirkstoff, der gezielt Mückenlarven in stehenden Gewässern abtötet. Nach Angaben der Stadt sei die Anwendung für Menschen und Haustiere unbedenklich. Die Tabletten gibt es im Interimsrathaus, in der Klimawerkstatt sowie in den Ortsvorsteherbüros in Wackernheim und Heidesheim. Pro Person werden 2 Packungen ausgegeben. Die Stadt ruft außerdem dazu auf, Regenwassertonnen abzudecken und kleinere Wasserbehälter regelmäßig zu leeren. So soll auch die Ausbreitung der asiatischen Tigermücke eingedämmt werden. Die Diakoniekliniken in Bad Kreuznach bündeln ihre orthopädischen Operationen an einem Standort. Seit gestern führt die Abteilung für Orthopädie und Rheuma-Orthopädie ihre Eingriffe ausschließlich im Krankenhaus in der Mühlenstraße durch. Die orthopädischen Sprechstunden bleiben dagegen weiterhin in der Ringstraße bestehen. Nach Angaben der Klinik soll die Mühlenstraße zum Zentrum für planbare Eingriffe werden, während sich der Standort Ringstraße auf Akut- und Notfallmedizin konzentriert. Die Abteilung zählt als zertifiziertes Endoprothesenzentrum zu den führenden Einrichtungen für Gelenkersatz in der Region, so die Kreuznacher Diakonie. Behandelt werden unter anderem Erkrankungen an Hüfte, Knie, Schulter und Fuß sowie rheumaorthopädische Beschwerden. Polizisten haben in Kirn 6 Entenküken aus einem Lichtschacht gerettet. Die Beamten wurden heute Vormittag in die Altstadt gerufen. Mehrere Entenküken waren aus ihrem Nest in einen Lichtschacht gefallen und konnten diesen nicht mehr selbst verlassen. Auch die Entenmutter konnte den Tieren nicht helfen. Den Polizisten gelang es, durch die engen Gitter in den Lichtschacht zu klettern und die Küken zu bergen. Anschließend wurden die Tiere auf der Dienststelle versorgt, aufgewärmt und mit Wasser und Futter versorgt. Da die Entenmutter nicht mehr gefunden werden konnte, wurden die Küken nach Rücksprache mit dem Tierschutzverein an einen örtlichen Entenhalter übergeben. Dort wurden sie in eine bestehende Entengruppe aufgenommen.
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2: Am späten Nachmittag ist das zuvor gesehene DAX Plus noch zusammengeschmolzen, sodass der DAX am Abend bei 24.910 Punkten schloss. Das waren nur noch 0,1% mehr als gestern. Die Euphorie über das noch nicht unterschriebene USA-Iran-Abkommen mit Blick auf den Konflikt am Persischen Golf ist nunmehr vorüber und die Anleger schritten zu Gewinnmitnahmen. Die Commerzbank hat wie erwartet das Übernahmeangebot der italienischen Großbank UniCredit abgelehnt. Die Commerzbank-Aktie konnte mit 0,4% etwas zulegen. Deutlicher waren die Aufschläge bei GEA und Münchner Rückversicherung. Im Minusbereich rangierten dagegen Brenntag, RWE und Infineon. Der Euro zeigte sich am Abend bei einem $16.05 etwas höher. Aus Frankfurt, Klaus Bente.
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4: Autofahrer aufgepasst, auf der A61 zwischen der Anschlussstelle Bingen-Mitte und dem Parkplatz Trollmühle. Hier wurden uns Gegenstände auf der Fahrbahn gemeldet, also hier besser den Fußraum, Gas nehmen und etwas aufpassen. Und das ist auch das richtige Stichwort für die Blitzer. In Gutenberg in der Hauptstraße wird aktuell geblitzt. Wenn ihr unterwegs seid und auch was melden wollt, erreicht ihr unsere Verkehrshotline unter der 0671 920 88 88 0.
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4: Nachdem der Tag heute sehr wechselhaft und auch ein bisschen durchwachsen war, ist es doch ein relativ angenehmer Abend. Und ja, so ein richtiger Sommerabend, denn die Temperaturen sind auch jetzt um kurz nach 6:30 immer noch vergleichsweise hoch. Im Bad Kreuznach am Europaplatz 25 Grad. Noch wärmer ist es in Niedermoschel an der Ruine Levenstein. Hier messen wir 27 Grad. Und genauso warm ist es auch in Idar-Oberstein an der Mikado-Halle und in Limbach am Kriegerdenkmal. Auch hier messen wir je 27 Grad.
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4: Ich wünsche euch einen schönen Feierabend und ja, wir genießen diesen Feierabend jetzt mit ein bisschen Musik. Bruno Mars, I Just Might und Miles Smith mit Stargazing. So klingt eure Antenne an diesem Dienstagabend. Ich bin Max Wischermann.
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1: Mit Paul Kalmund. Einen schönen guten Tag. Brand in Chemieraum löst Feuerwehreinsatz an IGS Stromberg aus. Außerdem in unseren lokalen Nachrichten um 20:30. Ingelheim gibt wieder kostenlose Mückentabletten aus. Orthopädische Operationen künftig nur noch in der Mühlenstraße in Bad Kreuznach. Und Polizei rettet Entenküken aus Lichtschacht in Kirn.
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2: Ich bin Tine Klimach. US-Präsident Trump hat eine Rückkehr zu Ölsanktionen gegen Russland in Aussicht gestellt, die vorübergehend auf Eis liegen. Bald werde man in der Lage sein, das tun zu können, sagte Trump vor Journalisten auf dem G7-Gipfel am Genfer See. Er begründete es damit, dass Öl wieder fließe. Er legte sich aber nicht auf einen möglichen Zeitpunkt fest. Es blieb auch unklar, ob Trump dann womöglich nur zum Status quo der Sanktionen zurückkehren will oder ob er darüber hinaus weitere Sanktionen anvisiert, die Russland schaden sollen. Veggie-Burger dürfen auch künftig Veggie-Burger heißen. Andere Bezeichnungen könnten für vegetarische Produkte in der EU bald tabu sein. Das EU-Parlament hat sich dafür ausgesprochen, Begriffe wie Speck, Hühnchen oder Rebchen nur noch für Fleischprodukte zu erlauben.
3: Für Verbraucher bleibt vieles erstmal beim Alten. Veggie-Burger, Tofu-Wurst oder Sojaschnitzel dürfen weiter so heißen. Die EU will aber bei einigen Begriffen eine Grenze ziehen. Namen wie Veggie-Hühnchen oder pflanzlicher Speck könnten künftig von den Verpackungen und Speisekarten verschwinden. Bevor die neuen Regeln gelten, müssen aber noch die EU-Staaten zustimmen. Bundesernährungsminister Reiner sieht das Ganze kritisch. Er hält die neuen Vorgaben für unnötigen Mehraufwand für die Hersteller. Zoe Tassovali, Redaktion.
2: 8 Monate nach der Messerattacke auf die SPD-Politikerin Iris Stalze aus NRW hat die Staatsanwaltschaft Anklage erhoben. Beschuldigt wird die 17-jährige Tochter der Politikerin. Ihr wird gefährliche Körperverletzung vorgeworfen.
4: Mehrmals habe die Jugendliche auf ihre Mutter mit Messern eingestochen, sagt die Anklage. Warum? Dazu schweigt die junge Frau. Viele haben aber noch die Bilder von damals im Kopf, die Rettungshubschrauber vor dem Haus, die vielen Einsatzkräfte. Gerüchte gab es über Gewalt in der Familie. Viele hat die Tat fassungslos gemacht, nachdenklich. Die Kommunalpolitikerin selbst hat sich körperlich schnell erholt und ihren Job als Bürgermeisterin angetreten. Claudia Wächter, Nachrichtenredaktion.
2: Zum Sport. Joshua Kimmich erwartet nach dem 7:1-Torfest gegen Curaçao jetzt eine ernsthafte WM-Standortbestimmung für die Fußballnationalmannschaft. Es werden Prüfsteine auf uns zukommen, an denen man erkennen kann, wo wir stehen, sagte der Kapitän der DFB-Elf bei einer Pressekonferenz in Winston-Salem. Das kommende WM-Gruppenspiel ist am Samstagabend in Toronto gegen die Elfenbeinküste.
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0: Es ist Dienstag, es ist Abend. Ich bin Max Wischermann.
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0: Hand aufs Herz. Wann habt ihr euch das letzte Mal einsam gefühlt? Vielleicht an einem verregneten Sonntag nach einem Jobwechsel oder vielleicht, weil die Freunde nur noch selten anrufen? Damit seid ihr nicht allein. Fast jeder kennt dieses flaue Gefühl im Bauch. Kritisch wird es dann, wenn es länger anhält. Aber es gibt Wege heraus, wie die Aktionswoche gegen Einsamkeit unter dem Motto "Gemeinsam was bewegen" aufzeigen will. Ein Beitrag von Andreas Suckel.
2: Einsamkeit betrifft Millionen Menschen in Deutschland, vom Teenager bis zur Rentnerin. Doch was macht sie mit uns und was kann man tun? Dazu Dr. Martin Gibson-Kunze vom Kompetenznetz Einsamkeit.
3: Einsamkeit entsteht, wenn unsere sozialen Beziehungen nicht so sind, wie wir sie brauchen. Das kann tatsächlich jeden treffen. Problematisch ist es, wenn dieses Gefühl länger anhält. Das kann nämlich dann unsere körperliche und auch unsere psychische Gesundheit stark belasten. Die gute Nachricht ist, man kann etwas dagegen tun. Oft helfen auch schon kleine Schritte, wie ein spontanes Gespräch im Alltag.
2: Entscheidend ist es, das Schweigen zu brechen und Hilfe anzunehmen.
3: Das Bundesfamilienministerium veranstaltet vom 22. bis zum 28. Juni die Aktionswoche "Gemeinsam was bewegen". Überall in Deutschland laden Straßenfeste, Plauderbänke oder Spaziergänge dazu ein, die soziale Fitness zu trainieren. Nutzen Sie diese Woche, um wieder mit anderen Menschen in Kontakt zu kommen.
2: Alle Infos unter kompetenznetz-einsamkeit.de.
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1: Mit Paul Kalmund, einen schönen guten Tag. An der integrierten Gesamtschule Stromberg hat es heute Mittag einen größeren Einsatz von Feuerwehr und Rettungsdienst gegeben. Nach bisherigen Erkenntnissen geriet in einem Chemieraum ein Mülleimer in Brand. Die Schule wurde daraufhin vorsorglich geräumt. Feuerwehr und Rettungsdienst kontrollierten die betroffenen Bereiche. Insgesamt sichteten und betreuten die Einsatzkräfte rund 40 Personen vor Ort. 9 Personen kamen zur weiteren medizinischen Abklärung in ein Krankenhaus. Im Einsatz waren Rettungsdienstfahrzeuge mit rund 30 Kräften sowie 13 Feuerwehrleute. Zur Ursache des Brandes und zum Schadensausmaß liegen bislang noch keine weiteren Informationen vor. In Ingelheim sind ab sofort wieder kostenlose Tabletten zur Bekämpfung von Stechmücken erhältlich. Die sogenannten BTI-Tabletten enthalten einen biologischen Wirkstoff, der gezielt Mückenlarven in stehenden Gewässern abtötet. Nach Angaben der Stadt sei die Anwendung für Menschen und Haustiere unbedenklich. Die Tabletten gibt es im Interimsrathaus, in der Klimawerkstatt sowie in den Ortsvorsteherbüros in Wackernheim und Heidesheim. Pro Person werden 2 Packungen ausgegeben. Die Stadt ruft außerdem dazu auf, Regenwassertonnen abzudecken und kleinere Wasserbehälter regelmäßig zu leeren. So soll auch die Ausbreitung der asiatischen Tigermücke eingedämmt werden. Die Diakoniekliniken Bad Kreuznach bündeln ihre orthopädischen Operationen an einem Standort. Seit gestern führt die Abteilung für Orthopädie und Rheuma-Orthopädie ihre Eingriffe ausschließlich im Krankenhaus in der Mühlenstraße durch. Die orthopädischen Sprechstunden bleiben dagegen weiterhin in der Ringstraße bestehen. Nach Angaben der Klinik soll die Mühlenstraße zum Zentrum für planbare Eingriffe werden, während sich der Standort Ringstraße auf Akut- und Notfallmedizin konzentriert. Die Abteilung zählt als zertifiziertes Endoprothesenzentrum zu den führenden Einrichtungen für Gelenkersatz in der Region, so die Kreuznacher Diakonie. Behandelt werden unter anderem Erkrankungen an Hüfte, Knie, Schulter und Fuß sowie rheumaorthopädische Beschwerden. Polizisten haben in Kirn 6 Entenküken aus einem Lichtschacht gerettet. Die Beamten wurden heute Vormittag in die Altstadt gerufen. Mehrere Entenküken waren aus ihrem Nest in einen Lichtschacht gefallen und konnten diesen nicht mehr selbst verlassen. Auch die Entenmutter konnte den Tieren nicht helfen. Den Polizisten gelang es, durch die engen Gitter in den Lichtschacht zu klettern und die Küken zu bergen. Anschließend wurden die Tiere auf der Dienststelle versorgt, aufgewärmt und mit Wasser und Futter versorgt. Da die Entenmutter nicht mehr gefunden werden konnte, wurden die Küken nach Rücksprache mit dem Tierschutzverein an einen örtlichen Entenhalter übergeben. Dort wurden sie in eine bestehende Entengruppe aufgenommen.
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0: Ich bin Max Wischermann. Schön, dass ihr die Antenne an diesem Dienstag eingeschaltet habt.
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0: Es gibt Marken, die sind einfach mehr als ein Produkt. Die Maggi-Flasche ist genau so eine Ikone. Gelb-rotes Etikett, eckige Form und für viele ein Stück Küchenerinnerung. Vor 140 Jahren begann die Geschichte der Maggi-Würze. Dahinter steckt Julius Maggi, ein Unternehmer, der in der Zeit der Industrialisierung vor allem eines wollte: Alltagsprobleme lösen. 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
2: Julius Maggi startete nicht mit der heute bekannten Würzflasche, sondern mit sogenannten Leguminosensuppen, also Produkten auf Basis von Hülsenfrüchten. 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Menschen sollten sich auch mit wenig Zeit und wenig Geld gut ernähren können. Norbert Reiter, Geschäftsführer Maggi bei Nestle.
3: Damals war es eben so, es war ja die große Zeit der Industrialisierung. 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
2: Seit 140 Jahren entwickelt sich Maggi mit den Menschen weiter. Rezepturen und Geschmack werden ständig weiterentwickelt, damit sie zu den heutigen Essgewohnheiten und Bedürfnissen passen. Und auch bei den Themen nachhaltigerer Verpackungen und Verantwortung in den Lieferketten hat sich einiges getan.
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1: Ich bin Tine Klimach. Nach den Gesprächen beim G7-Gipfel zeigt sich Bundeskanzler Friedrich Merz vorsichtig optimistisch. Vor allem den Austausch mit US-Präsident Trump bewertet er als positiv. Die Themen waren neben dem Ukraine-Krieg auch das Abkommen zwischen den USA und dem Iran.
2: Das muss jetzt sehr schnell der Einstieg in die zweite Verhandlungsphase gelingen. Insbesondere die Straße von Hormuz muss schnell und uneingeschränkt geöffnet werden. Und Iran muss sein nukleares Programm nachprüfbar beenden. Der vereinbarte Frieden muss einfach halten.
1: Das Rahmenabkommen zwischen den USA und dem Iran soll am Freitag in der Schweiz unterzeichnet werden. Eine weitere Verhandlungsrunde soll nach iranischen Angaben direkt nach der Unterzeichnung beginnen. Nach jahrelangem Ringen ist der nächste Schritt im Handelsstreit zwischen der EU und den USA gemacht. Das Europaparlament hat das umstrittene Zollabkommen gebilligt. Allerdings knüpfen die Abgeordneten ihre Zustimmung an klare Bedingungen.
3: Das EU-Parlament hatte die Zustimmung zum Handelsdeal mit den USA verzögert, denn zwischenzeitlich hatte US-Präsident Trump wieder höhere Zölle als vereinbart angekündigt. Das Parlament knüpfte sein Ja also an zwei Bedingungen. Erstens können die Vereinbarungen wieder ausgesetzt werden, falls neue US-Erhöhungen kommen. Und zweitens solle Trump Zölle auf Waschmaschinen und Produkte mit Stahlanteil auf 15% reduzieren. Falls nicht, will die EU ebenfalls solche Zölle prüfen. Aus Brüssel, Dieter Ebeling.
1: Deutschland hat 32 Afghanen per Charterflug in ihre Heimat abgeschoben. Das teilte ein Sprecher des Bundesinnenministeriums auf Nachfrage mit. Unter den ausgewiesenen Männern waren Straftäter, die unter anderem wegen Vergewaltigung, Tötungsdelikten, sexuellen Missbrauchs von Kindern und Drogenhandels verurteilt worden waren. Die Ausreisepflichtigen kamen aus Nordrhein-Westfalen, Schleswig-Holstein, Bayern, Niedersachsen und Baden-Württemberg. Wer in Deutschland ins kühle Nass springen will, kann das fast überall ohne Angst vor gesundheitsgefährdenden Bakterien tun. Pünktlich zur Badesaison bescheinigt ein Bericht der Europäischen Umweltagentur Europas Badegewässern überwiegend eine ausgezeichnete Wasserqualität. Es wurden dazu mehr als 22.000 Badestellen ausgewertet. Das Ergebnis? In der EU wiesen knapp 85% der Badestellen im vergangenen Jahr eine exzellente Wasserqualität auf. 96% erfüllten immerhin die EU-Mindeststandards.
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1: Ich bin Tine Klimach. Die USA und führende europäische Staaten wollen den Druck auf Russland weiter erhöhen, um ein Ende des Ukraine-Kriegs zu erzwingen. Beim G7-Gipfel im französischen Evian stimmten nach Angaben von Kanzler Merz die Staats- und Regierungschefs inklusive US-Präsident Trump überein, dass sich die Lage der Ukraine deutlich verbessert hat. Um Russland an den Verhandlungstisch zu bringen, solle nun die Unterstützung für Kiew weiter verstärkt und gleichzeitig der Druck auf Moskau erhöht werden. In Berlin hat heute das Zentrum zur Abwehr hybrider Bedrohungen die Arbeit aufgenommen. Mit dem neuen Zentrum sollen Kampagnen und Attacken von Staaten wie Russland frühzeitig erkannt werden.
2: Vertreter verschiedener Organisationen sollen hier in Zukunft regelmäßig zusammenkommen. Dazu gehören zum Beispiel die Nachrichtendienste, die Polizeibehörden von Bund und Ländern und das Bundesamt für Sicherheit in der Informationstechnik. So sollen sie hybride Angriffe früh genug erkennen und im besten Fall verhindern. Gemeint sind damit Angriffe, die militärische, wirtschaftliche, geheimdienstliche und propagandistische Mittel kombinieren, also zum Beispiel Cyberattacken und die Beeinflussung der öffentlichen Meinung, besonders vor Wahlen. Fiona Reinhardt, Nachrichtenredaktion.
1: Kurz vor dem Ende des Tankrabatts zieht die Monopolkommission eine erste Bilanz. Demnach kam die Steuersenkung an den Zapfsäulen größtenteils bei den Autofahrern an. Ein kleiner Teil der Entlastung blieb nach Einschätzung des Beratungsgremiums allerdings bei den Mineralölunternehmen hängen.
3: Bis zu 200 Millionen Euro haben die Mineralölkonzerne eingesackt. Vor allem beim Diesel haben sie danach die Steuersenkungen nicht komplett an die Autofahrer weitergegeben. Doch der Branchenverband wehrt sich, sagt, stimmt absolut nicht. Auffällig ist allerdings, dass der Rabatt je nach Region unterschiedlich weitergegeben wurde. Im Norden, da gab's den höchsten Preisrückgang, im Süden dagegen, da fiel er geringer aus. Claudia Wächter, Nachrichtenredaktion.
1: Rund 8 Monate nach der lebensbedrohlichen Messeattacke auf die SPD-Politikerin Iris Stalzer aus Herdecke in NRW ist ihre Tochter wegen gefährlicher Körperverletzung angeklagt worden. Das sagte der ermittelnde Oberstaatsanwalt der dpa. Im vergangenen Oktober war es zu einer Gewalttat gegen Stalzer im Haus der Familie gekommen. Die Staatsanwaltschaft wirft der Jugendlichen vor, ihrer Mutter mehrere Messerstiche zugefügt zu haben. Das Amtsgericht Hagen prüfe nun die Zulassung der Anklage.
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1: Ich bin Ursula Winkler. Bundeskanzler Merz sieht nach den Gesprächen beim G7-Gipfel im französischen Evian neue Chancen für Fortschritte im Ukraine-Krieg. Auch die Gespräche mit US-Präsident Trump bewertet er positiv.
2: Merz spricht von einem Tag der Hoffnung. Europa und die USA wollen die Ukraine weiter unterstützen und den Druck auf Russland erhöhen. Merz hat außerdem den Eindruck, dass sich Trump der europäischen Sicht immer weiter annähert. Der US-Präsident war demnach kooperativ und er hat wohl auch sehr aufmerksam zugehört. Mit Blick auf den Iran sagte Merz, Deutschland wäre grundsätzlich bereit, sich an einer möglichen Sicherung der Straße von Hormuz zu beteiligen. Eine finale Entscheidung gibt es aber noch nicht. Tine Klimach, Berlin.
1: Innenminister Dobrindt hat Kritik an der neuerlichen Abschiebung von Afghanen in ihr Heimatland zurückgewiesen. Es gehe hier um Menschen, die schwere Straftaten begangen hätten und aus der Haft abgeschoben worden seien, sagte er bei einer CDU-Veranstaltung im Hamburger Rathaus. In der vergangenen Nacht waren vom Flughafen Leipzig-Halle aus 32 Afghanen per Charterflug in ihr Heimatland abgeschoben worden. Veggie-Burger dürfen auch künftig Veggie-Burger heißen. Andere Bezeichnungen könnten für vegetarische Produkte in der EU aber bald tabu sein. Das Europaparlament hat sich dafür ausgesprochen, Begriffe wie Speck, Hühnchen oder Rippchen nur noch für Fleischprodukte zu erlauben.
3: Für Verbraucher bleibt vieles erstmal beim Alten. Veggie-Burger, Tofu-Wurst oder Sojaschnitzel dürfen weiter so heißen. Die EU will aber bei einigen Begriffen eine Grenze ziehen. Namen wie Veggie-Hühnchen oder pflanzlicher Speck könnten künftig von den Verpackungen und Speisekarten verschwinden. Bevor die neuen Regeln gelten, müssen aber noch die EU-Staaten zustimmen. Bundesernährungsminister Reiner sieht das Ganze kritisch. Er hält die neuen Vorgaben für unnötigen Mehraufwand für die Hersteller. Zoe Tassovali, Nachrichtenredaktion.
1: Beste Voraussetzungen für den Badesommer. Wer in Deutschland ins kühle Nass springen will, kann das fast überall ohne Angst vor gesundheitsgefährdenden Bakterien tun. Die Europäische Umweltagentur bescheinigt Europas Badegewässern überwiegend eine ausgezeichnete Wasserqualität. Dazu wurden mehr als 22.000 Badestellen ausgewertet. Besonders gut planschen lässt es sich demnach in Zypern und Griechenland, gefolgt von Bulgarien, Österreich, Luxemburg und Dänemark.
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1: Ich bin Ursula Winkler. Am Rande des G7-Gipfels könnte es ein weiteres Treffen zwischen US-Präsident Trump und dem ukrainischen Präsidenten Selenskyj geben. Trump kündigte Gespräche an und Selenskyj bestätigte ein mögliches Treffen.
2: Das weitere Treffen zwischen Selenskyj und Trump wird als positives Zeichen gesehen. Zunächst nämlich gab es Sorge, welchen Kurs der US-Präsident im Ukraine-Krieg einschlägt und inwieweit er das von Russland angegriffene Land weiter unterstützt. Nach der Arbeitssitzung zur Ukraine hier in Evian aber zeigte sich auch EU-Kommissionspräsidentin von der Leyen optimistisch, dass in die Bemühungen um ein Ende des Kriegs neuer Schwung kommt. Das Blatt wende sich für die Ukraine, meinte sie. Es sei nun der Moment, die Unterstützung für das Land noch einmal deutlich zu verstärken. Michael Evers, Evian.
1: Der in 2 Wochen auslaufende Tankrabatt ist nach Ansicht der Monopolkommission zu einem großen Teil, aber nicht vollständig, bei den Verbrauchern angekommen. In einer ersten Bilanz schätzt das unabhängige Beratergremium der Bundesregierung, dass von den 16,7 Cent Steuererleichterung pro Liter, je nach Kraftstoff, zwischen 15 und 16 Cent weitergegeben wurden. Aktuell sinken die Spritpreise nach der Entspannung im Nahen Osten. Mehr Sicherheit, mehr Sauberkeit und schnellere Reparaturen. Die Deutsche Bahn schickt bundesweit 44 mobile Handwerkerteams an ihre Bahnhöfe. Rund 200 neue Beschäftigte sollen Schäden künftig direkt vor Ort beheben.
3: Kaputte Scheiben, beschmierte Wände oder defekte Sitzbänke sollen künftig nicht mehr wochenlang auf ihre Reparatur warten. Die neuen Teams kümmern sich um genau solche Schäden und sind bundesweit unterwegs. Die Bahn will damit ihre Bahnhöfe sichtbarer in Schuss halten und schneller auf Probleme reagieren. Die Handwerker sind Teil eines größeren Programms, das seit Januar läuft. Dazu gehören auch zusätzliche Sicherheitskräfte und mehr Reinigungsaktionen an vielen Bahnhöfen. Zoe Tassovali, Nachrichtenredaktion.
1: Rund 8 Monate nach der lebensbedrohlichen Messerattacke auf die SPD-Politikerin Iris Stalzer aus Herdecke ist ihre Tochter wegen gefährlicher Körperverletzung angeklagt worden. Im Oktober war es zu einer Gewalttat gegen Stalzer im Haus der Familie gekommen. Die Staatsanwaltschaft wirft der 17-Jährigen vor, ihrer Mutter mehrere Messerstiche zugefügt zu haben. Das Amtsgericht Hagen prüfe nun die Zulassung der Anklage.
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1: Ich bin Ursula Winkler. Am Rande des G7-Gipfels könnte es ein weiteres Treffen zwischen US-Präsident Trump und dem ukrainischen Präsidenten Zelensky geben. Trump kündigte Gespräche an und Zelensky bestätigte ein mögliches Treffen.
2: Das weitere Treffen zwischen Zelensky und Trump wird als positives Zeichen gesehen. Zunächst nämlich gab es Sorge, welchen Kurs der US-Präsident im Ukraine-Krieg einschlägt und inwieweit er das von Russland angegriffene Land weiter unterstützt. Nach der Arbeitssitzung zur Ukraine hier in Evian aber zeigte sich auch EU-Kommissionspräsidentin von der Leyen optimistisch, dass in die Bemühungen um ein Ende des Kriegs neuer Schwung kommt. Das Blatt wende sich für die Ukraine, meinte sie. Es sei nun der Moment, die Unterstützung für das Land noch einmal deutlich zu verstärken. Michael Evers, Evian.
1: Der in 2 Wochen auslaufende Tankrabatt ist nach Ansicht der Monopolkommission zu einem großen Teil, aber nicht vollständig, bei den Verbrauchern angekommen. In einer ersten Bilanz schätzt das unabhängige Beratergremium der Bundesregierung, dass von den 16,7 Cent Steuererleichterung pro Liter, je nach Kraftstoff, zwischen 15 und 16 Cent weitergegeben wurden. Aktuell sinken die Spritpreise nach der Entspannung im Nahen Osten. Mehr Sicherheit, mehr Sauberkeit und schnellere Reparaturen. Die Deutsche Bahn schickt bundesweit 44 mobile Handwerkerteams an ihre Bahnhöfe. Rund 200 neue Beschäftigte sollen Schäden künftig direkt vor Ort beheben.
3: Kaputte Scheiben, beschmierte Wände oder defekte Sitzbänke sollen künftig nicht mehr wochenlang auf ihre Reparatur warten. Die neuen Teams kümmern sich um genau solche Schäden und sind bundesweit unterwegs. Die Bahn will damit ihre Bahnhöfe sichtbarer in Schuss halten und schneller auf Probleme reagieren. Die Handwerker sind Teil eines größeren Programms, das seit Januar läuft. Dazu gehören auch zusätzliche Sicherheitskräfte und mehr Reinigungsaktionen an vielen Bahnhöfen. Zoe Tassovali, Nachrichtenredaktion.
1: Rund 8 Monate nach der lebensbedrohlichen Messerattacke auf die SPD-Politikerin Iris Stalzer aus Herdecke ist ihre Tochter wegen gefährlicher Körperverletzung angeklagt worden. Im Oktober war es zu einer Gewalttat gegen Stalzer im Haus der Familie gekommen. Die Staatsanwaltschaft wirft der 17-Jährigen vor, ihrer Mutter mehrere Messerstiche zugefügt zu haben. Das Amtsgericht Hagen prüfe nun die Zulassung der Anklage.
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1: Ich bin Ursula Winkler. Bundeskanzler Merz sieht nach den Gesprächen beim G7-Gipfel im französischen Evian neue Chancen für Fortschritte im Ukraine-Krieg. Auch die Gespräche mit US-Präsident Trump bewertet er positiv.
2: Merz spricht von einem Tag der Hoffnung. Europa und die USA wollen die Ukraine weiter unterstützen und den Druck auf Russland erhöhen. Merz hat außerdem den Eindruck, dass sich Trump der europäischen Sicht immer weiter annähert. Der US-Präsident war demnach kooperativ und er hat wohl auch sehr aufmerksam zugehört. Mit Blick auf den Iran sagte Merz, Deutschland wäre grundsätzlich bereit, sich an einer möglichen Sicherung der Straße von Hormuz zu beteiligen. Eine finale Entscheidung gibt es aber noch nicht. Tine Klimach, Berlin.
1: Veggie-Burger dürfen auch künftig Veggie-Burger heißen. Andere Bezeichnungen könnten für vegetarische Produkte in der EU aber bald tabu sein. Das Europaparlament hat sich dafür ausgesprochen, Begriffe wie Speck, Hühnchen oder Rippchen nur noch für Fleischprodukte zu erlauben.
3: Für Verbraucher bleibt vieles erstmal beim Alten. Veggie-Burger, Tofu-Wurst oder Sojaschnitzel dürfen weiter so heißen. Die EU will aber bei einigen Begriffen eine Grenze ziehen. Namen wie Veggie-Hühnchen oder pflanzlicher Speck könnten künftig von den Verpackungen und Speisekarten verschwinden. Bevor die neuen Regeln gelten, müssen aber noch die EU-Staaten zustimmen. Bundesernährungsminister Reiner sieht das Ganze kritisch. Er hält die neuen Vorgaben für unnötigen Mehraufwand für die Hersteller. Zoe Tassovali, Nachrichtenredaktion.
1: Beste Voraussetzungen für den Badesommer. Wer in Deutschland ins kühle Nass springen will, kann das fast überall ohne Angst vor gesundheitsgefährdenden Bakterien tun. Die Europäische Umweltagentur bescheinigt Europas Badegewässern überwiegend eine ausgezeichnete Wasserqualität. Dazu wurden mehr als 22.000 Badestellen ausgewertet. Besonders gut planschen lässt es sich demnach in Zypern und Griechenland, gefolgt von Bulgarien, Österreich, Luxemburg und Dänemark. Zum Fußball. Mit Frankreich ist nun ein weiterer Turnierfavorit in die WM eingestiegen. Das Team um Superstar Mbappé besiegte Senegal am Abend mit 3:1. Der Weltmeister von 1998 und 2018 wirkte zunächst uninspiriert, kam aber in der zweiten Halbzeit in Fahrt.
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1: Ich bin Ursula Winkler. Die USA und die anderen G7-Staaten wollen mit zusätzlichem Druck auf Russland die Bemühungen um ein Ende des Ukraine-Kriegs intensivieren. In einer Erklärung der Staats- und Regierungschefs vom Gipfeltreffen im französischen Evian heißt es, man werde die Sanktionen verschärfen, auch im Öl- und Gassektor. Außerdem habe man